0: 7 Grad. Tagsüber Wechsel aus Sonne und Wolken mit Schauern und Gewittern, Höchstwerte 18 bis 23 Grad. Am Donnerstag heiter von Westen her Schauer und Gewitter 18 bis 25 Grad. Es ist 3.03 Uhr.
1: Dankeschön für die Nachrichten. Von mir jetzt die Verkehrsnachrichten hinten an. Hier ist der Verkehrsservice der ARD Hitnacht und dreimal die A1 spielt hier eine Rolle. Die A1 Münster Richtung Osnabrück ist zwischen Ladbergen und Lengerich wegen eines defekten LKW bis 6 Uhr früh gesperrt. A1 Osnabrück Richtung Bremen zwischen Alhornerheide und Wildeshausen West wegen einer Nachtbaustelle ist hier bis 6 Uhr früh gesperrt. Und A1 an der Norderelbbrücke Stau immer noch in beiden Richtungen aufgrund eines Schwertransportes. Ein Schwertransport behindert auch den Verkehr auf der Autobahn 4. Und zwar in Höhe Pulsnitz, wegen eines Schwertransportes vorübergehend hier in beiden Richtungen gesperrt. Und betroffen davon auch die Anschlussstellen in beiden Richtungen. Die Autobahn 71 Suhl Richtung Erfurt ist zwischen Oberhof und Gräfenroda wegen Wartungsarbeiten in den Tunneln Rennsteig und Alte Burg bis ca. 6 Uhr früh gesperrt. Umleitung ist die U11. In Berlin, die A111 ist zwischen Am Festplatz und Seidelstraße wegen Tunnelwartungsarbeiten bis ca. 5 Uhr in beiden Richtungen gesperrt. Und bei Berlin, die A113 ist zwischen Schönefeld Süd und Spätstraße wegen Wartungsarbeiten bis ca. 5 Uhr in beiden Richtungen gesperrt. Ihnen unterwegs eine muntere Fahrt durch die Nacht.
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1: Hanno Bauer hier in Magdeburg für alle, die munter sind. Die Nacht ist noch frisch. Let's go, Geronimo.

0: R.E.M. in der ARD-Hitnacht. Und Ingeborg hat gleich einmal ein wenig gereimt gegen den Mückenstich. Sie schreibt, hallo Herr Bauer. Eure Musik hält mich vom Schlafen ab, ist einfach zum Wachbleiben gut. Danke dafür und weiter. Sticht eine Mücke in den Bauch, ist das fies, bedeutet auch, kratzen ist jetzt angesagt, während Zorn auf Mücke nagt. Teuer ist nun guter Rat, in der Tat. Ingeborg, nichts mit Kratzen. Es gab so viele gute Ratschläge unserer Hörerinnen und Hörer, da wäre es ja direkt ein Mangel an Respekt, jetzt noch zu kratzen. Also, von meiner Seite jedenfalls nicht.
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0: Dankeschön fürs gereimte Zeug. Ungereimtes haben wir ja oft genug im Leben.

mit Rückenwind durch die Nacht. Auch wenn Bob Sieger hier Against the Wind singt bei uns in der Nachtsendung. Und Simone aus Dortmund schreibt: Hallo Hanno, ich komme gerade von einem wunderbar geselligen Geburtstag zurück, auf dem einige Gäste waren, die ich noch nicht kannte. Wir haben mit den letzten Leuten noch ein paar Wein probiert und ich habe mich dazu hinreißen lassen, alle für demnächst zur Weinprobe zu mir nach Hause einzuladen. So schnell kann es gehen. Aber ich bereue es noch nicht. Noch nicht. Liebe Grüße aus Dortmund von Simone. Noch nicht ist ja schön. Schön ausgedrückt. Ja, liebe Grüße zurück, Simone, und dann natürlich viel Spaß mit den neuen Freunden. Ich sag mal, wenn der Geschmack stimmt und die Weine auch gemeinsam gut ankommen, dann ist doch zumindest der gemeinsame Geschmack schon erstmal gegeben. Hier ist die ARD-Hitnacht. Jetzt mit Musik von Human League. Human hören wir mitten in der Nacht.

2.20 Uhr ist es. Und Bernd hat ja wirklich einen Arbeitsethos, der ist wirklich nur zu loben. Er hat geschrieben, ich grüße alle Lehrer, die genau wie ich die Nacht nutzen, wenn die Kinder endlich schlafen, um in Ruhe zu korrigieren und Unterricht vorzubereiten. Und zwar in den Ferien. Ja, es gibt auch fleißige Beamte und Lehrkräfte, die versuchen ihr Bestes zu geben und alles am Laufen zu halten. Nicht zuletzt mit Hilfe der Nachtarbeit. Und dabei genießt er die Musik hier bei uns in der Sendung. Viele Grüße von Bernd aus München steht noch drunter. Danke für eure Arbeit. Und ich sage mal, danke für die Arbeit der Lehrer, die es ernst nehmen.

mitten in der Nacht gleich. 2.24 Uhr noch, ja, ein paar Minuten, 6 Minuten noch, dann haben wir wirklich die Mitte der Nacht erreicht und die Mitte dieser Sendung sowieso. Bis dahin jetzt noch Musik zum Wiederwachwerden von Lynyrd Skynyrd. Sweet Home.

Peter aus Bremen ist mal wieder in seiner Backstube und wundert sich, wie ich vielleicht, dass es noch keinen einzigen Falschfahrer gab diese Nacht. Und dann hat er noch einen Tipp. Hallo Hanno, ihr habt doch bestimmt einen Erste-Hilfe-Kasten irgendwo hängen. Da ist meistens auch eine Brandsalbe drin, hilft auch alternativ den Mückenstich einfach ignorieren. Schöne Grüße an alle Hörer im ganzen Radikant. Radikant? Ist bestimmt Radioland gemeint gewesen. Peter, danke. Zurück. Die Grüße ins Radioland, nach Bremen zumindest. Wobei, den Erste-Hilfe-Kasten, den teste ich mal lieber nicht an. Nicht für einen Mückenstich jedenfalls. Ist doch eher für die echten Notfälle gedacht. Wenn es mal schwere Verbrennungen gibt. Am Backofen unserer Hits zum Beispiel. Ganz liebe Grüße zurück in die Backstube. Hey.

0: 2.31 Uhr ist es und damit Zeit für den Verkehrsservice der ARD-Hitnacht. Los geht der Blick erstmal auf die Autobahn 1. A1 Münster Richtung Osnabrück, hier ist zwischen Ladbergen und Lengerich wegen eines defekten LKW gesperrt. Bis früh um 6 wird's wohl dauern. Die A1 Osnabrück Richtung Bremen ist zwischen Ahlhornheide und Wildeshausen West wegen einer Nachtbaustelle bis 6 Uhr früh gesperrt. Und A1 immer noch an der Norderelbbrücke Stau in beiden Richtungen aufgrund eines Schwertransports. Die A71 Suhl Richtung Erfurt ist zwischen Oberhof und Grevenroda wegen Wartungsarbeiten in den Tunneln Rennsteig und Alte Burg gesperrt bis früh um 6. Umleitung bitte die U11 nehmen. In Berlin die A111 ist zwischen am Festplatz und Seidelstraße gesperrt in beiden Richtungen und die A113 bei Berlin ist zwischen Schönefeld Süd und Spätstraße wegen Wartungsarbeiten bis ca. 5 Uhr früh in beiden Richtungen gesperrt.
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0: Hanno Bauers hier in Magdeburg. Schönen Mittwoch.

Holger. Holger ist fleißig und arbeitet, obwohl er jetzt gerade ein Päuschen hat. Er hat geschrieben, Grüße an alle Trucker. Ich bin gerade zum Stehen gekommen und kann tatsächlich eine 11-Stunden-Pause machen. Ich bin gerade auf dem Weg nach Verona in Italien und muss morgen dann 3 Stunden Umweg über die Tauernautobahn machen, weil der Brenner ja wieder gesperrt ist. Eine ruhige Nacht allen, die noch weiter arbeiten müssen. Holger. Holger, ich wünsche jetzt erstmal eine schöne Erholung und dann natürlich eine unfallfreie Fahrt.

Au, und Petra ist auch dabei, hat geschrieben, hallo ins Nachtstudio. Wir sind gerade auf der Rückfahrt vom super coolen Iron Maiden Konzert in Hannover. Dem Sommer mit seinen schönen bunten Festivals und Konzerten im Freien, entspannten Menschen und bunten Cocktails können Mücken doch wohl nichts anhaben und Regen sowieso nichts. Peti und Hucki grüßen und ich grüße ganz lieb zurück. Mit Steve Winwood, Valerie

ganz liebe Grüße an Doris. Doris hat sich auch nochmal bemüht und hat mir geschrieben, ein paar Mückenstichtipps zusammengetragen. Ein kühles, feuchtes Tuch oder eine Eispackung Coolpack hilft auf jeden Fall, die Schwellung zu reduzieren und den Juckreiz zu lindern. Aber am besten vorher erstmal die Stelle reinigen mit Seife und Wasser. Das entfernt einen Teil des Mückenspeichels und kann die Reaktion mildern. Ja, ganz liebe Grüße zurück, Doris. Dankeschön. Ja, das vorhin schon erstmal mit dem heißen Löffel drauf. Das hat schon ganz gut geklappt, muss ich mal sagen. Also hätte ich nicht gedacht. Inzwischen habe ich den Mückenstich fast vergessen, wenn nicht noch so viele gute Tipps reinkommen würden. Gruß zurück.

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1: Um 3 Uhr mit Juliette Groß. Die UN-Vollversammlung entscheidet heute darüber, ob Deutschland einen Sitz im Sicherheitsrat der Vereinten Nationen bekommt. Bundesaußenminister Wadephul wirbt in New York um die Stimmen für Deutschland. Giselle Uccar in New York mit den Einzelheiten.
2: Dabei betont er natürlich vor allem, dass sich Deutschland schon seit Jahren um Friedensmissionen kümmert, beim Einsatz gegen die Folgen des Klimawandels hilft, bei der Vermittlung zwischen Konfliktparteien. Und genau das will Deutschland in Zukunft auch wieder im UN-Sicherheitsrat tun. Wadephul sagt, dass Deutschland sich auch in der Verantwortung sieht, die internationale regelbasierte Ordnung zu verteidigen, die ja in letzter Zeit immer wieder in Frage gestellt wird, und auch zu zeigen, dass hier in New York der Ort ist, an dem Fragen von Frieden und Sicherheit bei den Vereinten Nationen diskutiert werden.
1: Eine große Mehrheit der Bundesbürger fürchtet laut einer Umfrage, dass die geplante Gesundheitsreform zu einer schlechteren ärztlichen Versorgung führt. Die Rheinische Post berichtet über eine Erhebung im Auftrag des Hausärzteverbands, wonach sich 77% der Befragten entsprechende Sorgen machen. Aus der Nachrichtenredaktion Konstanze Semidey.
3: In Ostdeutschland sind es demnach sogar mehr als 85%, die negative Folgen der Reform erwarten. Am meisten befürchten die Menschen, dass Ärzte weniger Zeit für ihre Patienten haben werden und dass sich die Wartezeiten in den Praxen verlängern. Die Vorsitzende des Hausärztinnen- und Hausärzteverbandes Bulinger Göpfert nannte die geplante Reform der gesetzlichen Krankenversicherung die größte politische Bedrohung für die hausärztliche Versorgung in den letzten 20 Jahren.
1: Russland beschränkt in immer mehr besetzten Gebieten in der Ukraine die Kraftstoffabgabe. In Luhansk erhalten die Bewohner laut der Nachrichtenagentur TASS nur noch 20 Liter Diesel oder Benzin pro Person. Als Gründe wurden die aktuellen Vorräte und die gestiegene Nachfrage angeführt. Am Wochenende gab es auf der besetzten Halbinsel Krim eine vorübergehende Begrenzung von Benzin. Die deutsche Fußballnationalmannschaft ist im WM-Gastgeberland USA angekommen. Nach 8-stündigem Flug landete das Team um Bundestrainer Julian Nagelsmann in Chicago. Dort bezog das Team sein erstes Quartier bereits. Am Vormittag Ortszeit ist ein Training angesetzt. Am Samstag steht das letzte Testspiel gegen die USA auf dem Programm. Am Montag geht es dann weiter ins WM-Hotel in North Carolina. Erster Gegner der deutschen Elf ist zum Turnierauftakt am 14. Juni die Mannschaft aus Curaçao. Das waren die Nachrichten. Das Wetter in Deutschland. Von West nach Ost ziehender Regen, teils mit Gewittern, Tiefstwerte 16 bis 7 Grad. Tagsüber Wechsel aus Sonne und Wolken mit Schauern und Gewittern, Höchstwerte 18 bis 23 Grad. Am Donnerstag heiter, von Westen her Schauer und Gewitter. Es ist 3.03 Uhr.
4: Schönen Dank. Jetzt sind wir wieder auf dem neuesten Stand und nach den aktuellen Nachrichten jetzt noch der Blick auf die Straßen im Lande. Hier ist der Verkehrsservice der ARD-Hitnacht. Die A1 Münster Richtung Osnabrück ist zwischen Ladbergen und Lengerich wegen eines defekten LKW bis Frühuhr 6 gesperrt. Frühuhr 6 ist ja schön. Fürs Früh 6 Uhr gesperrt. So rum.

0: Die A1 Osnabrück Richtung Bremen ist zwischen Ahlhorn-Heide und Wildeshausen West wegen einer Nachtbaustelle bis 6 Uhr früh gesperrt. A1 an der Norderelbbrücke Stau in beiden Richtungen aufgrund eines Schwertransportes. Die A71 Suhl Richtung Erfurt ist zwischen Oberhof und Gräfenroda wegen Wartungsarbeiten im Tunnel Rennsteig und Alte Burg bis ca. 6 Uhr früh gesperrt. Umleitung bitte benutzen die U11. Dann in Berlin die A111 ist zwischen am Festplatz und Seidelstraße mal wieder gesperrt. Tunnelwartungsarbeiten laufen und es wird bis ca. 5 Uhr früh dauern. In beiden Richtungen ist hier gesperrt. Die A113 ist zwischen Schönefeld Süd und Spätstraße wegen Wartungsarbeiten bis ca. früh in beiden Richtungen gesperrt. Ihnen unterwegs eine gute Fahrt durch die Nacht. Bleiben Sie munter.
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0: Mit Hanno Bauer in Magdeburg. Ich grüße schön. Ja, und damit wir munter bleiben, gibt es jetzt coole Musik, großartige Rockmusik von Survivor, Burning Heart.

Niklas hat geschrieben, dass er eine kurze Woche hat. Hallo ARD Hitnacht-Team, steht hier in der E-Mail. In Baden-Württemberg im Landkreis Heilbronn regnet es zurzeit nicht. Positiv ist das, dass der Regen von gestern aufgehört hat. Ich stelle die Heilbronner Stimme zu und habe nicht jede Nacht die gleichen Einsätze. Manchmal habe ich viel, manchmal weniger zu tun und manchmal habe ich auch Noteinsätze, also zusätzliche Bezirke. Aber diese Woche ist ja eine kurze Woche. Habe morgen frei, da morgen in Baden-Württemberg ein Feiertag ist. Gruß Niklas. Ach ja, natürlich, eher in Baden-Württemberg, in Bayern, in Hessen, Nordrhein-Westfalen, Rheinland-Pfalz, Saarland, da ist ja dann frohen Leichnam. Na dann mal einen frohen Feiertag jetzt schon gewünscht. Morgen dann also frei. Sehr schön. Gruß zurück, Niklas.

Unvergleichlich, Nothing Compares to You. Gemeint ist höchstwahrscheinlich die ARD-Hitnacht, die in Deutschland gerne gehört wird, aber auch immer wieder Down Under. In Australien hört Monster-Trucker-Fahrer Ingo die Show. Er hat geschrieben, Moin Hanno, wenn der Tag mit euch beginnt, mit der ARD-Hitnacht, dann weiß man, der Tag wird richtig gut. Ich bin wieder mit meinem Roadtrain in Australien unterwegs, habe 60 Tonnen Kunstdünger geladen und rolle nun mit 91 Tonnen Gesamtgewicht zu einer Farm. Euer Ingo und liebe Grüße an meinen Bruder Werner in Deutschland. Und Bilder hat er mir gleich noch angehängt, ja, vom Beladen dieses Monster Trucks in Rot-Weiß. Oh, herrliches Teil. Und ganz viel Kunstdünger drauf. Und der ist so teuer zurzeit.

Ka-Chang. Und Quietschi ist auch gleich ganz aufgeregt als Zeitungszustellerente im Hitnachtstudio, denn auch Kollege Thomas ist unterwegs, hat geschrieben: Servus, lieber Hanno, es grüßt dich euer Stammhörer Thomas aus dem niederbayerischen Triftern. Auch ich bin gerade beim Zeitungen austragen. Liebe Grüße an deine Kolleginnen und an meine Kolleginnen natürlich. Na klar, Grüße ausgerichtet.

0: 3.30 Uhr ist es. Zeit für den Verkehrsservice der ARD Hitnacht. Die A1 Münster Richtung Osnabrück ist zwischen Ladbergen und Lengerich wegen eines defekten LKW bis 6 Uhr früh gesperrt. Die A1 Osnabrück Richtung Bremen ist zwischen Ahlhorner Heide und Wildeshausen West wegen einer Nachtbaustelle gesperrt. Bis 6 Uhr früh dauert es auch hier. A1 an der Norderelbbrücke gibt's einen Stau in beiden Richtungen aufgrund eines Schwertransportes. Die A4 Chemnitz Richtung Dresden ist zwischen Dreieck Dresden West und Dresden Altstadt nach einem LKW-Unfall gesperrt. Das ist neu dazugekommen, also unbedingt merken, wenn Sie unterwegs sind. A4 Chemnitz Richtung Dresden gesperrt zwischen Dreieck Dresden West und Dresden Altstadt. Dann die Autobahn 71 Suhl Richtung Erfurt. Hier ist zwischen Oberhof und Grevenroda wegen Wartungsarbeiten im Tunnel Rennsteig und Alte Burg bis ca. 6 Uhr früh gesperrt. Umleitung bitte benutzen, die U11. Und in Berlin die A111 ist zwischen Am Festplatz und Seidelstraße wegen Tunnelwartungsarbeiten gesperrt in beiden Richtungen. Bei Berlin die A113 ist zwischen Schönefeld Süd und Spätstraße wegen Wartungsarbeiten bis circa 5 Uhr früh in beiden Richtungen gesperrt. So, gute Fahrt unterwegs, bleiben Sie munter.
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0: Hanno Bauer ist hier in Magdeburg. Grüß Sie.

Angela aus Grafenau hat sich gemeldet in der ARD-Hitnacht und hat geschrieben, Servus an alle Nachteulen, auch ich habe Nachtschicht und eure Musik macht's leichter. Grüße an meine Kollegen in meiner Nachtschicht, Angela aus Grafenau. Ganz liebe Grüße zurück von mir, das an Angela und natürlich auch an die lieben Kollegen und Kolleginnen.

Mir zu Herzen. John Legend, All of Me. Hier ist die ARD Hitnacht und Freddy hat geschrieben, Buongiorno, ja, mein Kollege ist in Verona und ich gerade den Brenner runter nach Ancona gefahren und dann auf die Fähre nach Griechenland. Ich sende ganz liebe Grüße. Der Brenner ist übrigens wieder offen. Liebe Grüße ins Studio, Trucker Freddy. Und ja, stimmt ja, der war doch nur am 30. mal kurz gesperrt, oder? 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

Hope of Delirium. Paul McCartney schaukelt uns hier knapp am Schlaf vorbei. Zum Durchhalten gibt es die Hits aus der ARD-Hitnacht. Und das jede Nacht. 4:10 gleich. Der Morgen kommt so langsam in Sicht. Heute Mittwoch, der 3. Juni.

mein Leben. Und so ist es auch gut. Billy Joel, My Life. Das Nachtarbeiterleben hat ja so einige Vorteile. Man kann so vor sich hin arbeiten, ungestört. Sehr vorteilhaft. Ich liebe Nachtschicht. Nightshift. Jetzt auch im Radio mit den Commodores. Vor den 4 Uhr Nachrichten. Die folgen in genau 4 Minuten. Passt doch.

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1: Um 4 Uhr mit Juliette Groß. Die UN-Vollversammlung entscheidet heute darüber, ob Deutschland einen Sitz im Sicherheitsrat der Vereinten Nationen bekommt. Bundesaußenminister Wadephul wirbt in New York um die Stimmen für Deutschland. Giselle Ocker in New York mit den Einzelheiten.
2: Dabei betont er natürlich vor allem, dass sich Deutschland schon seit Jahren um Friedensmissionen kümmert, beim Einsatz gegen die Folgen des Klimawandels hilft, bei der Vermittlung zwischen Konfliktparteien. Und genau das will Deutschland in Zukunft auch wieder im UN-Sicherheitsrat tun. Wadephul sagt, dass Deutschland sich auch in der Verantwortung sieht, die internationale regelbasierte Ordnung zu verteidigen, die ja in letzter Zeit immer wieder in Frage gestellt wird, und auch zu zeigen, dass hier in New York der Ort ist, an dem Fragen von Frieden und Sicherheit bei den Vereinten Nationen diskutiert werden.
1: Eine große Mehrheit der Bundesbürger fürchtet laut einer Umfrage, dass die geplante Gesundheitsreform zu einer schlechteren ärztlichen Versorgung führt. Die Rheinische Post berichtet über eine Erhebung im Auftrag des Hausärzteverbands, wonach sich 77% der Befragten entsprechende Sorgen machen. Aus der Nachrichtenredaktion Constanze Semidey.
3: In Ostdeutschland sind es demnach sogar mehr als 85%, die negative Folgen der Reform erwarten. Am meisten befürchten die Menschen, dass Ärzte künftig weniger Zeit für ihre Patienten haben werden und dass sich die Wartezeiten in den Praxen verlängern. Die Vorsitzende des Hausärztinnen- und Hausärzteverbandes Bulinger Göpfert nannte die geplante Reform der gesetzlichen Krankenversicherung die größte politische Bedrohung für die hausärztliche Versorgung in den letzten 20 Jahren.
1: Das US-Militär hat nach eigenen Angaben einen größeren Angriff des Irans in der Golfregion abgewehrt. Das zuständige Regionalkommando teilte mit, mehrere Raketen und Drohnen seien abgefangen worden. Außerdem sei eine iranische Militäreinrichtung in der Straße von Hormus angegriffen worden. Kuwait und Bahrain hatten kurz vorher Angriffe mit Raketen und Drohnen gemeldet. In beiden Staaten hat die US-Armee Stützpunkte. Die USA hatten zuvor mitgeteilt, im Persischen Golf einen unbeladenen Öltanker mit einer Rakete angegriffen zu haben. Russland beschränkt in immer mehr besetzten Gebieten in der Ukraine die Kraftstoffabgabe. In Luhansk erhalten die Bewohner laut der Nachrichtenagentur TASS nur noch 20 Liter Diesel oder Benzin pro Person. Als Gründe wurden die aktuellen Vorräte und die gestiegene Nachfrage angeführt. Am Wochenende gab es auf der besetzten Halbinsel Krim eine vorübergehende Begrenzung von Benzin. Das waren die Nachrichten. Das Wetter in Deutschland. Tagsüber Wechsel aus Sonne und Wolken mit Schauern und Gewittern, Höchstwerte 18 bis 23 Grad. Morgen heiter, von Westen her Schauer und Gewitter, Höchstwerte 18 bis 25 Grad. Es ist 4.03 Uhr.
4: Dankeschön fürs 3-Minuten-Nachrichten-Update. Von mir jetzt der Blick auf die Straßen im Lande. Hier ist der Verkehrsservice der ARD-Hitnacht. Los geht's wieder auf der Autobahn 1 mit den zwei Meldungen, die es jetzt noch sind. A1 Münster Richtung Osnabrück zwischen Lattbergen und Lengerich ist wegen eines defekten LKW bis 6 Uhr früh gesperrt. Die A1 Osnabrück Richtung Bremen ist zwischen Ahlhorner Heide und Wildeshausen West wegen einer Nachtbaustelle bis 6 Uhr früh gesperrt. Dann A4 Chemnitz Richtung Dresden. Hier ist zwischen Dreieck Dresden West und Dresden Altstadt nach einem LKW Unfall gesperrt. Die Autobahn 40 Essen Richtung Duisburg ist zwischen Kreuz Duisburg und Duisburg-Häfen nach einem Unfall gesperrt. Dann gesperrt ist die Autobahn 71 Suhl Richtung Erfurt zwischen Oberhof und Gräfenroda wegen Wartungsarbeiten in den Tunneln Rennsteig und Alte Burg. Bis ca. 6 Uhr soll es dauern. Umleitung bitte benutzen die U11. In Berlin, die A111 ist zwischen am Festplatz und Seidelstraße wegen Tunnelwartungsarbeiten gesperrt. Bis 5 Uhr früh in

0: beiden Richtungen. Und ebenfalls in beiden Richtungen gesperrt die A113 zwischen Schönefeld Süd und Spätstraße wegen Wartungsarbeiten. Ihnen unterwegs eine gute Fahrt in den Morgen hinein.
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0: Mit Hanne Bauer in Magdeburg. Schön, dass Sie munter sind. Schön, dass Sie dabei sind.

Stream More Than Words in der Nachtsendung. Und Doreen lässt sich von uns schön durch die Nacht schaukeln, ist aber auch ansonsten auf linken Beinen unterwegs, hat geschrieben, guten Morgen, liebe Grüße gehen raus an alle Nachtschwärmer. Grüße aus der Uckermark und Dankeschön für die schöne Begleitung auf meiner Zeitungstour. Doreen. Ja, da hoffe ich, Doreen, dass es heute Nacht einigermaßen trocken durch das Zustellgebiet ging. Bei uns hier in Magdeburg, da regnet es noch so langsam vor sich hin. Also, wenn man nicht raus muss, aber nur kann, so wie ich das jetzt gerade mal gemacht habe vorhin, dann ist das sehr schön, dann mal im leichten Landregen zu stehen und sich ein bisschen abzukühlen. Das ist schön. Aber wenn man draußen natürlich arbeiten muss, dann ist doch regenfeste Kleidung das Allerbeste. Ich hoffe, es war eine schöne Tour und Bob Dylan pustet uns jetzt wieder trocken. Blowing in the wind. Down.

frisch in Scheibchen geschnitten. Fancy. Fancy Schnittchen also. Muss man mögen auf dem Frühstücksbuffet. Oder was für Scheibchen schneidet Fancy dann? Thomas hat geschrieben, guten Morgen, mein Lieblingsradio. Ich wohne in Limbach-Oberfrohna. Ich bin 3.30 Uhr aufgestanden und fahre dann auf die Baustelle nach Dresden, wo später dann mal die Chips gemacht werden. Und ich glaube, es geht hier nicht um Kartoffelchips. Es ist erfrischend, euer Radio zu hören. Macht weiter so. Ganz liebe Grüße zurück, Thomas. Schöne Frühschicht.

0: 4.30 Uhr ist es. Zeit für den Verkehrsservice der ARD Hitnacht. Die A1 Münster Richtung Osnabrück ist zwischen Ladbergen und Längerich wegen eines defekten LKW bis 6 Uhr früh gesperrt. Die Autobahn 1 Osnabrück Richtung Bremen ist zwischen Aalhorneheide und Wildeshausen West wegen einer Nachtbaustelle bis 6 Uhr früh gesperrt. Die A4 Chemnitz Richtung Dresden ist zwischen Dreieck Dresden West und Dresden Altstadt nach einem LKW-Unfall gesperrt. Behinderungen gibt's auf der A8 Saarlouis Richtung Luxemburg zwischen Merzig-Schwemmingen und Merzig-Wellingen. Hier gab's nämlich einen Wildunfall. Die Autobahn 71 Suhl Richtung Erfurt ist zwischen Oberhof und Gräfenroda wegen Wartungsarbeiten im Tunnel Rennsteig und Alte Burg bis noch ca. 6 Uhr gesperrt. Umleitung bitte benutzen die U11. Und dann in Berlin, die Autobahn 111 ist zwischen am Festplatz und Seidelstraße wegen Tunnelwartungsarbeiten bis ca. 5 Uhr früh in beiden Richtungen gesperrt. So muss es sein. Ihnen unterwegs eine muntere Fahrt in den Morgen hinein.
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0: Hanne Bauer hier in Magdeburg. Ich wünsche einen schönen Mittwoch.

0: Also diese Art von Feuerwerk, die lassen wir uns ja gefallen. Nicht so schön, wenn es Munition ist, die zur Bedrohung wird, so wie heute in Lossow, einem Ortsteil von Frankfurt-Oder. Dort ist am Morgen eine Evakuierung angeordnet. In der amtlichen Mitteilung heißt es, wegen einer Munitionssprengung im Bereich Frankfurt-Oder, Ortsteil Lossow, wird eine Evakuierung notwendig. Die Bewohner werden aufgefordert, ihre Wohnung heute ab 8 Uhr zu verlassen. Eine Notunterkunft wurde eingerichtet in der Schießsportanlage in der Eisenhütter Chaussee. Sollten Sie die Notunterkunft nicht selbstständig erreichen können, begeben Sie sich bitte zur Sammelstelle Altes Katzhaus Lossow. Dort stehen dann auch Transportmittel für Sie bereit. Also, toi toi toi, dass da alles ordentlich und geregelt abläuft und unter Mitwirkung aller dann auch zügig die Munitionssprengung möglich wird. Weitere Informationen finden Sie in der Pressemitteilung der Stadt Frankfurt-Oder und auch im WhatsApp-Kanal der Stadt Frankfurt-Oder. Und bitte informieren Sie, wenn Sie es hier in der ARD-Hitnacht gehört haben, auch Ihre Nachbarn, die vielleicht von der Evakuierung ab 8 Uhr in Lossow noch nichts gehört haben.
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4.45 Uhr ist es. Hier ist der ARD-Hitnacht-Verkehrsservice mit einer Meldung für die sichere Fahrt. Betrifft Sie, wenn Sie unterwegs sind auf der Autobahn 4 Kirchheimer Dreieck Richtung Erfurt. Achtung bitte zwischen Wildeck-Obersuhl und Gerstungen. Gefahr durch ein totes Wildschwein auf dem linken Fahrstreifen. Handle with Care ist eine gute Empfehlung für Autofahrer an der Stelle. Und ein prima Song zum Wachwerden natürlich. Hier sind die Travel

mit London Beat. Ist es 8:05 geworden? Die ARD-Hitnacht endet gleich für manche. Ist ja auch schon langsam hell geworden draußen. Ich bin Hanne Bauer, wünsche schon mal einen schönen Tag und bin ansonsten noch eine Stunde auf Sendung für alle, die etwas später in den Tag starten.

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1: Um 5 Uhr mit Juliette Groß. Die UN-Vollversammlung entscheidet heute darüber, ob Deutschland einen Sitz im Sicherheitsrat der Vereinten Nationen bekommt. Bundesaußenminister Badewul wirbt in New York um die Stimmen für Deutschland. Giselle UK in New York mit den Einzelheiten.
2: Dabei betont er natürlich vor allem, dass sich Deutschland schon seit Jahren um Friedensmissionen kümmert, beim Einsatz gegen die Folgen des Klimawandels hilft, bei der Vermittlung zwischen Konfliktparteien. Und genau das will Deutschland in Zukunft auch wieder im UN-Sicherheitsrat tun. Wadefuhl sagt, dass Deutschland sich auch in der Verantwortung sieht, die internationale regelbasierte Ordnung zu verteidigen, die ja in letzter Zeit immer wieder in Frage gestellt wird, und auch zu zeigen, dass hier in New York der Ort ist, an dem Fragen von Frieden und Sicherheit bei den Vereinten Nationen diskutiert werden.
1: Eine große Mehrheit der Bundesbürger fürchtet laut einer Umfrage, dass die geplante Gesundheitsreform zu einer schlechteren ärztlichen Versorgung führt. Die Rheinische Post berichtet über eine Erhebung im Auftrag des Hausärzteverbands, wonach sich 77% der Befragten entsprechende Sorgen machen. Aus der Nachrichtenredaktion Constanze Semide.
3: In Ostdeutschland sind es demnach sogar mehr als 85%, die negative Folgen der Reform erwarten. Am meisten befürchten die Menschen, dass Ärzte künftig weniger Zeit für ihre Patienten haben werden und dass sich die Wartezeiten in den Praxen verlängern. Die Vorsitzende des Hausärztinnen- und Hausärzteverbandes Bulinger Göpfert nannte die geplante Reform der gesetzlichen Krankenversicherung die größte politische Bedrohung für die hausärztliche Versorgung in den letzten 20 Jahren.
1: Russland meldet den Abschuss mehrerer Drohnen über der Region Leningrad. Weitere 13 seien im Anflug auf Moskau gewesen, so der Bürgermeister der Hauptstadt Sobjanin. Am Flughafen St. Petersburg, früher Leningrad, wurde nach Angaben der Luftfahrtbehörde der Verkehr eingeschränkt. In der Metropole beginnt in Kürze das Internationale Wirtschaftsforum. Vertreter aus mehr als 130 Ländern nehmen daran teil, auch aus den USA. Das US-Militär hatte nach eigenen Angaben einen größeren Angriff des Irans in der Golfregion abgewehrt. Das zuständige Regionalkommando teilte mit, mehrere Raketen und Drohnen seien abgefangen worden. Außerdem sei eine iranische Militäreinrichtung in der Straße von Hormus angegriffen worden. Kuwait und Bahrain hatten kurz vorher Angriffe mit Raketen und Drohnen gemeldet. Die USA hatten zuvor mitgeteilt, im Persischen Golf einen unbeladenen Öltanker mit einer Rakete angegriffen zu haben. Das waren die Nachrichten.
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5: Um 5 Uhr und gleich 3 Minuten. Heute erwartet uns ein häufiger Wechsel aus etwas Sonne und dichten Wolken. Im Tagesverlauf muss mit Schauern und einzelnen Gewittern gerechnet werden, die stellenweise auch kräftig ausfallen können. Die Nachmittagswerte erreichen bis 17 Grad auf den Inseln und bis 20 Grad in Bremen und Sieke.
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5: Wir haben eine Meldung für die A1 Osnabrück Richtung Bremen. Die ist zwischen Alauner Heide und Wildeshausen West wegen einer Nachtbaustelle noch bis 6 Uhr früh gesperrt. Ansonsten alles frei. Gute Fahrt.
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0: Kurz vor halb sechs, Bremer 1, der Verkehrsservice aktuell. Vorsicht bitte auf der A7 Hamburg Richtung Hannover. Zwischen dem Dreieck Hannover Nord und Großburg-Wedel liegen Gegenstände.
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3: Mit Thomas Becker-Glauch. Guten Morgen. Die UN-Vollversammlung entscheidet heute darüber, ob Deutschland einen Sitz im Sicherheitsrat der Vereinten Nationen bekommt. Bundesaußenminister Johann Wadephul hat am Abend noch einmal dafür geworben. Er sagte im ZDF, Deutschland habe einiges einzubringen. Man sei stark engagiert im UN-System, unterstütze es finanziell und bei Friedensmissionen. Neben Deutschland bewerben sich auch Österreich und Portugal um den Sitz im Sicherheitsrat. Der DGB fordert die Regierung auf, Superreiche höher zu besteuern, um so Finanzlücken im Haushalt zu schließen. Der Gewerkschaftsbund schlägt vor, jeden Euro, der über ein Nettovermögen von 1 Million hinausgeht, mit einer Vermögensteuer zu belegen. Außerdem sollen die reichsten Deutschen eine extra Vermögensabgabe leisten. Und jetzt Nachrichten aus Bremen, Bremerhaven und Niedersachsen.
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3: Der Kran- und Baggerhersteller Atlas bekommt einen neuen Eigentümer. Das in finanzielle Schieflage geratene Unternehmen hat mitgeteilt, dass der kanadische Baumaschinenproduzent Bueller Versatile die Werke in Ganderkesee, Delmenhorst und Vechta übernehmen will. Die Kartellbehörden müssen aber noch zustimmen. Anita Freitag-Meyer ist die Unternehmerin des Jahres in der Region Bremen und umzogen. Die Geschäftsführerin der Ferdener Keks- und Waffelfabrik Hans-Freitag-Gruppe wurde von einer Jury aus Unternehmensverbänden und der Sparkasse Bremen ausgewählt. Freitag-Meyer wird unter anderem für die nachhaltige Produktion gelobt, bei der vor allem Inhaltsstoffe aus der Biolandwirtschaft und aus dem Fairtrade-Handel verwendet werden. In der Bremer Fahr ist eine 95 Jahre alte Frau von einem Müllwagen überrollt worden. Sie erlitt dabei lebensgefährliche Verletzungen. Passiert ist das Ganze gestern Mittag. Die Polizei sucht nun nach Zeugen, um den Unfall aufzuklären. Das waren die Nachrichten mit Thomas Becker-Glauch.
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4: Warte. Ist das doch abgeknickt gerade mein Mikro? Dann können Sie mich gar nicht gut hören.
5: Das so ist besser. Schande.
4: 14, 15 Grad aktuell gemessen. Wir starten mit eigentlich einem ganz freundlich wirkenden Tag. Sonne und Wolken im Wechsel. Aber diese Wolken werden immer dichter. Und spätestens ab dem Mittag sind wieder Schauer und einzelne Gewitter unterwegs, die zum Nachmittag auch kräftig ausfallen können. Nachmittagswerte heute maximal bei 17 Grad auf Wangerooge, 20 in Bremen bis 21 in Wietzen. Und dazu überwiegend mäßiger an der See, zeitweise frischer und stellenweise starkböiger Südwestwind.
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0: Um ganz genau 5.33 Uhr bitte Vorsicht auf der A7 Hamburg Richtung Hannover. Zwischen dem Dreieck Hannover Nord und Großburg-Wedel liegen Gegenstände. Und die A1 Osnabrück Richtung Bremen ist zwischen Ahlhorner Heide und Wildeshausen West wegen einer Nachtbaustelle bis 6 Uhr gesperrt. Also in Kürze wieder frei. Gute Fahrt.
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4: Bin da.
0: Seh dich.
4: Schönen Morgen.
0: Guten Morgen.
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0: Ich habe dir was mitgebracht.
1: Oh.
0: Ich erinnere mich, du hattest vor Jahren Geburtstag. Das ist auch wirklich so, seit Tagen nerve ich Katharina, guten Morgen übrigens, hier ist Bremen 1 damit,
2: hallo,
0: dass ich noch ein Geschenk für sie habe. Zwei sind es eigentlich sogar.
2: Oh Gottchen, du bist aber also hier so ja, übertrieben. Das,
0: ja,
2: also,
0: vielleicht sollten wir an dieser Stelle wieder Musik spielen, dann denken die Leute, boah, zwei Geschenke.
2: Ja, riesig.
0: Aber dann habe ich das jeden Tag vergessen mitzunehmen.
2: Was gar nicht schlimm ist, weil...
0: Ja, aber weil ich auch ein bisschen dumm bin.
2: Aber weißt du, heute, eine Woche danach, hat mir noch gar keiner gratuliert.
0: So, warte, was soll ich dir denn zuerst geben? Es ist beides... Warte mal, was kriegst du?
2: Ich gebe... Man sieht, wie sehr wir verbunden sind, ja. Denn den Beutel, wo er die Geschenke drin hat, den habe ich immer aus dem Urlaub
0: richtig
2: mitgebracht. Das ist sehr schön. Sie sehen, wie sehr wir uns gern haben. Das hören Sie vielleicht auch manchmal.
0: Ich gebe dir erstmal das hier, weil das ist etwas, wurde mir auch schon mal geschenkt und ich fand es irgendwie...
2: Und du fandst es doof? Und dann
0: nein, das ist jetzt nicht weiter verschenkt. Ich habe meins schon noch. Aber
2: ist das schön.
0: Ich mochte es irgendwie.
2: Also ich finde ja, wenn eine Verpackung schon toll ist, ja, und es ist so ein kleiner bunter Karton, also für einen Ring ist es zu groß.
0: Sag mal nicht.
2: Aber vielleicht ist es so ein, ich habe so einen lustigen Abflussstöpsel. Weißt du, der würde da reinpassen. So, in solche Größe.
0: Aber
2: darf ich auch machen?
0: Ja, ja, wie lustig wäre es aber, wenn ich dir jetzt einen Antrag mache.
2: Ja, ne? Oh, es ist eine kleinere Schachtel drin.
0: Mhm. Noch eine kleinere, noch eine kleinere.
2: Noch eine kleinere. Nein. Jetzt aus Holz. Deine Sternschnuppe. Oh Gott, entschuldige. Jetzt ist noch was drin. Also es ist wirklich sowas.
0: Es ist wirklich eine Sternschnuppe.
2: Oh Gott, ich wollte gerade blöde Sprüche machen, aber es sieht toll aus. Es sieht aus wie beim Bleigießen zu Silvester, Bus in ganz groß.
0: Genau, aber das ist tatsächlich, ich bekam das auch mal geschenkt, eine echte Sternschnuppe. Also sie ist vom Himmel gefallen.
2: Ach, wie toll.
0: Irgendjemand hat sich was gewünscht. Ich finde einfach diese Vorstellung, dass das tatsächlich eine Sternschnuppe war, begeistert mich. Da ist auch ein Zertifikat dabei.
2: Oh, ja, yeah, warte.
0: Dass du auch wirklich siehst, das ist nicht einfach nur irgendein Stück Plombe.
2: Nee, hier ist kein Zertifikat dabei.
0: Doch, in dem Umschlag.
2: Ach, in dem Umschlag. Ah ja. Ach toll. Vielen Dank.
0: Du sollst ja nicht denken, dass mir eine Plombe rausgefallen ist, wenn ich gedacht habe, hier,
2: oder
0: schenkst
2: du
0: gesammelt
2: der hast an Silvester. Nein, das ist toll, das ist auch schwer. Also sieht wirklich aus wie so ein dicker Klumpen Gedöns.
0: Und da wundert man sich doch, wie klein so eine Sternschnuppe eigentlich ist, ne? Weil das ist ja wirklich, wie groß ist das? Wie ein Würfel.
2: Ja.
0: Kleiner noch.
2: So ein Zentimeter.
0: Ja. Wo kommt es nochmal her? Das steht doch da.
2: Ach, warte, ich habe das Zertifikat noch nicht geöffnet. Wir langweilen Sie wahrscheinlich
0: nein,
2: zu Tode, aber vielleicht
0: nicht.
2: Suchen Sie noch Inspiration für ein Geschenk. Dieser Meteorit stammt aus dem Asteroidengürtel und kam vor 4.000 bis 6.000 Jahren als Teil des Campo del Cielo Meteoriten auf unsere Erde. Seine Reste wurden erstmals 1576 entdeckt und werden als grobe Oktaedriten in der Gruppe 1a qualifiziert.
0: So, und wer kann schon von sich behaupten, wow, ich besitze eine Sternschnuppe? Du kannst es jetzt behaupten.
2: Wenn Sie, das fragen wir heute im Becherwisser-Quiz um kurz nach 7, die chemische Zusammensetzung einer Sternschnuppe, genau, 92,6% Eisen, 6,68% Nickel, 0,43% Kobalt.
0: Jetzt fangen wir, glaube ich, an, die Menschen zu langweilen.
2: 0,25% Phosphor, da wird Zeit. Es ist noch ein bisschen Gallium drin, ein bisschen Germanium und ein bisschen Iridium. Jetzt habe ich das Gefühl, ich bin bei Asterix und Obelix. Herzlichen Dank.
0: Ich habe gleich noch ein kleines Spaßgeschenk für dich, aber erstmal für Sie hier bei Bremen 1, Tina Turner, I don't wanna lose you.
2: Schönen guten Morgen.

0: Einen genauen Tag kann ich mich gar nicht mehr richtig erinnern. Bremer 1 ist hier. Wann Katharina Geburtstag hatte? Ist ein bisschen länger her schon, oder?
1: Ne, eine Woche genau.
0: Oh nein, ja, oh das geht ja noch. Hast du mir noch ein kleines Geschenk?
1: Und wir haben so eine Tradition, dass uns immer gegenseitig was beschenken. Meistens geräuschlos im Hintergrund. Oh, das ist riesig.
0: Meistens geräuschlos im Hintergrund, okay. Ich dachte, wir nutzen alles, was uns privat passiert, auch im Radio.
1: Ich liebe es, wenn ich Kinder Geburtstagspapier kriege.
0: Ich auch.
1: Weil es ist einfach viel, viel schöner. Happy Birthday to you. Da ist eine kleine Schildkröte drauf mit einer Kerze und ein kleiner Elefant. Oh, ist das süß.
0: Wehe, du bist so eine, die so ganz sorgfältig auspackt. Aus verschiedenen Gründen rate ich davon ab.
1: Naja, ich komme ja aus dem Osten. Wir waren ja sehr sparsam und heute würde man das nachhaltig nennen, aber da hat man alles 10-mal benutzt.
0: Es aber ist auch heute noch gut. Aber
1: und ich benutze auch immer noch Geschenkpapier eigentlich mindestens 2-mal, wegen hier nachhaltig und
0: aber
1: so.
0: Es provoziert mich genauso wie Menschen, die sehr lange kauen.
1: Ja.
0: Auch noch ein Thema übrigens heute Morgen.
1: Ich könnte dazu kauen, wenn du willst.
0: Ja. Ja.
1: Für noch mehr Spaß bei der Arbeit. Ah Gott, das dauert. Muss ich jetzt wirklich? Mein Schlüssel, es ist sehr zugeklebt. Oh Gott. Ich habe das Gefühl, wie langweilen Sie zu. Es tut mir unfassbar leid.
0: Wenn ich zuhören würde, ich würde sehr gespannt sein.
1: Vor Spannung. Das Gute ist, der Herr Krause hat mir für den Schlüsselbund so Schraubendreher geschenkt. Und so habe ich immer auch ein kleines Öffnungswerkzeug. Ah, das ist jetzt auch noch zugeklebt. Mann. Doch, was ist das? Ah, super! Ja! Es ist ein kleiner Basketballkorb für die Arbeit. Ach so, ist das lustig? Weil am Ende der Sendung zerknirschen wir immer unser Notizpapier und werfen es in den Papierkorb und sind sehr gut daran, da nebenbei zu werfen.
0: Ja, und dabei sehr stolz auch immer, wenn wir den Papierkorb treffen, ja. Aus einem Meter Entfernung.
1: Sehr gut. Gibt es das mit ein? Oh, da gibt es sogar einen Aufkleber. Da müsste ich dein Gesicht drauf kleben. Dann müsste ich immer da rein.
0: Und das Tolle ist, das können wir mit Saugnapf ans Studiofenster machen und dann können wir den ganzen Tag Basketball spielen.
1: Sie merken schon, das wird wieder eine Sendung nahe des Wahnsinns. Herzlich willkommen dazu. Schön, dass Sie sich dafür entschieden haben.
0: Selber
1: heute.
0: Schuld, aber auch ein bisschen.
1: Ja, ne? Oh, ich muss den Ballon aufpumpen. Oh, es gibt sogar den Ball. Sogar eine kleine Pumpe.

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1: Mit Thomas Becker-Glauch. Guten Morgen. Zoll stellt in Wilhelmshaven mehrere Tonnen Kokain sicher. Außenminister Wadefuhl wirbt für einen deutschen Sitz im Sicherheitsrat der Vereinten Nationen. Bremen bekommt 2 neue Grundschulen. Das Wetter mit vielen Wolken und etwas Sonne. Später regnerisch bei 17 bis 21 Grad. Der Zoll in Wilhelmshaven hat eine Rekordmenge an Kokain sichergestellt. Nach NDR-Informationen kommen die Drogen bereits im Februar per Container aus Westafrika. Aus Hamburg berichtet Benedikt Strunz.
2: Der Container, in dem sich die Drogen befanden, sollte eigentlich Säcke mit Kakaobohnen enthalten. Nach NDR-Informationen stellten die Zöllner darin 8 Tonnen Kokain sicher, verpackt in schwarzen Paketen. Der Wert der Drogen geht in die hunderte Millionen Euro. Eine so große Kokainmenge wurde im Jade-Weser-Port bislang noch nicht sichergestellt. Auch deutschlandweit sind die 8 Tonnen eine der größten Sicherstellungen der vergangenen Jahre. Experten warnen seit geraumer Zeit davor, dass Schmuggelbanden verstärkt auf kleinere Häfen ausweichen. Zuletzt hatten mehrere große europäische Häfen wie Rotterdam, Antwerpen und auch Hamburg ihre Sicherheitsmaßnahmen gegen den Kokainschmuggel massiv erhöht.
1: Die UN-Vollversammlung entscheidet am Nachmittag darüber, ob Deutschland einen Sitz im Sicherheitsrat der Vereinten Nationen bekommt. Bundesaußenminister Johann Wadefuhl hat am Abend noch einmal dafür geworben. Er sagte im ZDF-Heute-Journal, Deutschland habe einiges einzubringen. Man sei stark engagiert im UN-System, unterstütze es finanziell und auch bei Friedensmissionen. Neben Deutschland bewerben sich auch Österreich und Portugal um den Sitz im Sicherheitsrat. Dazu sagte Wadefuhl, es sei kein Drama, dass man in einem vernünftigen demokratischen Wettbewerb gegeneinander antrete. Der DGB fordert die Regierung auf, Superreiche höher zu besteuern, um die Finanzlücken im Haushalt zu schließen. Statt für die Breite der arbeitenden Menschen den Rotstift anzusetzen, müsste die Bundesregierung endlich die Nutznießer der ungleichen Verteilung in die Pflicht nehmen, sagte DGB-Vize Stefan Körzell dem Redaktionsnetzwerk Deutschland. Der Gewerkschaftsbund schlägt unter anderem vor, jeden Euro, der über ein Nettovermögen von 1 Million Euro hinausgeht, mit einer Vermögenssteuer zu belegen. Außerdem sollen die reichsten Deutschen zusätzlich eine extra Vermögensabgabe leisten. Bremen bekommt zum neuen kommenden Schuljahr 2 neue Grundschulen. Die Schule am Alten Postweg in Hastedt und die Grundschule Fehrer Flur in Fegesack. Die Stadt mietet die Gebäude von der städtischen Bildungsbaugesellschaft. Aus der Regionalredaktion Buden und Binnen, Emmy Tumme.
3: Es ist das erste Mal, dass die Bremer Bildungsbaugesellschaft Schulen und Kitas an die Stadt vermietet. Für diese Aufgabe wurde die Gesellschaft vor etwa 2 Jahren gegründet. Die Idee dahinter, um dem Bedarf an Plätzen nachzukommen, sollen neue Schulen und Kitas schneller und mit weniger Bürokratie als vorher geplant und gebaut werden. Im Gegensatz zu den 2 neuen Grundschulen lässt die Oberschule Überseestadt noch auf sich warten. Nach langer Wartezeit steht inzwischen zumindest fest, dass der Standort für die Schule auf der Überseeinsel wirtschaftlicher sei als die 2. Option, das war Lawid, so Bildungssenator Rackles.
1: Mitglieder der Bremer Initiative zum Erhalt des Klinikums links der Weser wollen am Vormittag gut 5000 Unterschriften an den Landeswahlleiter übergeben. Das Zulassungsverfahren zum angestrebten Volksbegehren ist in diesem Fall beendet. Die Initiative hat nun 3 Monate Zeit, um noch etwa 18.000 weitere Unterschriften für den Erhalt des Krankenhauses zu sammeln. Zugleich hat der Senat die Gelegenheit, die Forderung der Initiative auf ihre Rechtmäßigkeit zu überprüfen. Das waren die Nachrichten mit Thomas Becker-Glauch.
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4: Noch ist es trocken, überwiegend die Sonne zeigt sich hier und da, auch 15 Grad. In Bremerhaven aktuell, auch in Neuenwalde 15 und in Rastede 14, ein bisschen Regen. Schon in Nordholz, Osterholz, Scharmbeck und auch in Bremen hier und da. Zum Nachmittag hin kommt der Regen dann so richtig, da kann es auch mal ein Gewitter geben und der Regen kann kräftig ausfallen. Die Nachmittagswerte heute maximal 17 Grad auf Wangerooge, 20 in Bremen bis 21 Grad in Wietzen und dazu wiegen überwiegend mäßiger an der See, zeitweise frischer und stellenweise starkböiger Südwestwind.
5: 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Um 6:05 auf den Straßen ist inzwischen alles wieder frei. Gute Fahrt.
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0: Sagen, wenn man mir ein Spielzeug schenkt, wie der Herr Krause gerade nachträglich zum Geburtstag, dann spielen wir natürlich so, haben wir hier schon gerade Papierkorb-Basketball gespielt. Und ich sehe mal den etwas besorgten Blick von unserer Technikerin Kathleen ins Studio. Hier ist sehr viel Technik, Kinder, hört auf zu spielen.
1: Ist das nicht gut, mit dem Ball auf den Korb zu werfen?
0: Doch, meinst kommt du? Drauf an, was so drumherum ist. Bildschirme, Technik. Halt. Technik. Ja, das gut. Geht, oder Kathleen? Geht, ne? Ja.
1: Oh, nein.
0: Ah, wir sollen uns ein bisschen beruhigen und wieder um die Sendung kümmern. Gut. Gleich geht es darum, dass es Ihnen besser geht. Und wie das funktioniert, erzählen wir Ihnen gleich.
1: Schönen guten Morgen.
0: Morgen.
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0: Juhu!
1: Jeder kennt doch diesen einen oder diese eine, die man immer ein bisschen belächelt hat, weil sie beim Essen so lange kaut.
0: Mhm. Ich kannte eine, die hat nicht lange gekaut, die hat unendlich lang, also unendlich und dazu noch ein Mahlgeräusch mit ihren Zähnen gemacht. Wenn ich da zum Essen eingeladen war, habe ich mir A, sehr viel Zeit mitgenommen und B, versucht die innere Ruhe zu finden, um mich runterzuatmen und das zu überleben.
1: Und jetzt erfahren wir, dass diese Menschen die Schlauen sind.
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0: Nee. Das wusste ich schon vorher, dass man viel kauen soll, aber so lang kauen, darüber können wir reden. Aber du hast natürlich recht, kauen ist richtig und gut. Und warum?
1: Das erklärt uns jetzt Birgit Behnke. Sie ist Bremer Gesundheits- und Ernährungsberaterin und in diesen Tagen gibt sie uns jeden Tag wertvolle Tipps rund ums Essen und vor allem auch rund um den Darm. Hören wir ihr mal zu.
3: Viele Menschen kauen heute nur noch wenige Male pro Bissen. Manchmal sind es nur 3, 4 oder 5 Mal und zack, weg damit. Und der Bauch darf dann später raten, was ist denn da jetzt gerade angekommen? Dabei passiert ja im Mund schon richtig, richtig viel. Denn in unserem Speichel stecken Enzyme. Und diese Enzyme, ein wichtiges ist zum Beispiel dabei, das hilft Brot, Kartoffeln, Nudeln oder Reis schon mal kurz anzudauen. Und dann gibt es ein zweites Enzym, das sitzt zum Beispiel unter der Zunge. Das ist eines, was für die Fettverwertung und für die Fettverdauung zuständig ist. Speichel ist also nicht nur einfach mal irgendwas Nasses im Mund, sondern er ist der Startschuss für die Verdauung. Und wenn wir zu hastig essen und noch kaum kauen, müssen Magen, Darm, Leber, Galle und Bauchspeicheldrüse später deutlich mehr arbeiten. Und die Folgen sind hier. Ich habe Druck im Bauch, ich habe Völlegefühl, Blähungen, muss immer aufstoßen nach dem Essen, bin total müde nach dem Essen und manchmal werde ich einfach nicht satt. Viele von uns essen einfach viel zu schnell und wundern sich später, warum der Bauch Überstunden macht. Was hilft? Bissen einfach länger mal im Mund behalten. Auch eine Suppe oder ein Smoothie. Also alles, was Flüssigkeit, auch ein Joghurt, wirklich mal durch den Mund ziehen. Besteck kann man zwischendurch ablegen und erst runterschlucken, wenn das Essen wirklich weich ist. Kauen ist echt keine Kleinigkeit. Kauen ist eine Ansage. Und wer besser kaut, gibt dem Bauch weniger Rätsel auf. Ich grüße Sie ganz freundlich. Ich wünsche Ihnen viel Spaß beim Kauen. Ich wünsche Ihnen immer eine sehr gute Mahlzeit.
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1: Tja, diese ganzen schönen Tipps von Birgit Behnke können Sie auch online nochmal sich anhören auf bremen1.de.
0: Kann leider nicht mehr reden, muss kauen. Obwohl ich nichts im Mund habe, das zählt nicht, oder?
1: Doch, das ist auch immer
0: präventiv gut. Schon mal. Schönen guten Morgen.

0: So lange ist gar nicht mehr hin.
1: Ne, gerade mal einen Monat, dann sieht der Osterdeich schon wieder aus, als wären sie mitten in einem großen Zirkus gelandet. Und die Stimmung in der Stadt in Bremen ist dann ganz wunderbar. Ich erinnere mich noch vor Jahren, da habe ich noch nicht in Bremen gewohnt und war das erste Mal zur Bremenale zu Gast und dachte, wow, ist das toll hier.
0: Ja, und vom 1. bis 5. Juli ist es also wieder da, das legendäre Umsonst- und Draußen-Festival. Und das ist tatsächlich eine gute und gar nicht mal so selbstverständliche Nachricht, denn die Bremenale steht ja immer mal wieder vor großen finanziellen Nöten. Aber in diesem Jahr hat sich ein Fanclub gegründet, der mit Spenden von Spenderinnen und Spendern das Ganze irgendwie gegenfinanzieren will. Jonte von Döllen ist einer der Organisatoren der Bremenale und er ist grundsätzlich zufrieden, hofft aber auch noch auf sie.
2: Wir gehen da den richtigen Weg und wir hoffen, dass da genau viele, viele, viele Leute noch eintreten werden. Man kann den Wert fast selbst wählen, 12 Euro im Jahr hat vielleicht sogar jeder übrig. Und das Schöne ist aber natürlich vor allen Dingen, dass das Ding immer weiter rollt und dass es immer weiter wachsen kann und wir vielleicht irgendwann in einer Situation sind, wo wir wirklich mal so ein Regenjahr damit kompensieren können.
1: Ja, weil das ist ja immer wichtig, dass noch was reinkommt. Gestern gab es so einen ersten Presserundgang, da hat er das erzählt und Lust gemacht schon mal. Es wird nämlich wieder eine richtig tolle Veranstaltung in diesem Jahr werden mit dem Comeback der Flutbühne am Fuße des Riesenrates. Es wird eine Karaoke geben auf Bühnencontainern und natürlich wird auch Radio Bremen wieder eine Bühne stellen. Jeden Tag eine andere Welle und Bremen 1 wartet dann am 3. Juli, den Freitag, auf Sie.
0: Und da kommt natürlich auch der heimliche Star von Bremen 1, der Bulli. Der wird auch da sein. Also wir freuen uns auf eine hoffentlich schöne, harmlose im Sinne von gewaltfreie und konfliktfreie Bremenale. Da wird ja auch gerne mal ein bisschen getrunken. Ne? Da kann ja auch mal ein bisschen.
1: Aber eigentlich ist es immer schön.
0: Aber auch selten erlebt, dass es da irgendwie schlimm wird. Das ist ein Fest für die ganze Familie. Wir freuen uns. Und sobald wir noch mehr für Sie wissen, sagen wir es Ihnen auch.
1: Schönen guten Morgen. Woke up

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7: Mit Thomas Becker-Glauch, guten Morgen. Der Zoll hat in Wilhelmshaven im Jade-Weser-Port eine Rekordmenge Kokain sichergestellt. Die Drogen befanden sich nach NDR-Informationen in einem Container aus Westafrika. Insgesamt 8 Tonnen Kokain wurden darin entdeckt. Der Wert der Drogen beträgt mehrere 100 Millionen Euro. Die UN-Vollversammlung entscheidet am Nachmittag darüber, ob Deutschland einen Sitz im Sicherheitsrat der Vereinten Nationen bekommt. Bundesaußenminister Jörn Wadephul hat am Abend noch einmal dafür geworben. Er sagte im ZDF, Deutschland habe einiges einzubringen. Man sei stark engagiert im UN-System, unterstütze es finanziell und auch bei Friedensmissionen. Und jetzt weitere Nachrichten aus Bremen, Bremerhaven und Niedersachsen.
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7: Der Kran- und Baggerhersteller Atlas bekommt einen neuen Eigentümer. Das in finanzielle Schieflage geratene Unternehmen hat mitgeteilt, dass der kanadische Baumaschinenproduzent Bueller Versatile die Werke in Galleckesee, Delmenhorst und Vechta übernehmen will. Demnach wurde eine entsprechende Absichtserklärung unterzeichnet. Die Kartellbehörden müssen noch zustimmen. Bremen bekommt zum kommenden Schuljahr 2 neue Grundschulen. Die Schule am Alten Postweg in Hastedt und die Grundschule Vierer Flur in Fegesack. Das hat die Bildungsdeputation beschlossen. Die Stadt mietet die Schulen demnach von der städtischen Bildungsbaugesellschaft, die extra dafür vor 2 Jahren gegründet worden war. Anita Freitag-Meyer ist Unternehmerin des Jahres in der Region Bremen und umzu. Die Geschäftsführerin der Ferdener Keks- und Waffelfabrik Hans-Freitag-Gruppe wurde von einer Jury aus Unternehmensverbänden und der Bremer Sparkasse ausgewählt. Freitag-Meyer wird unter anderem für die nachhaltige Produktion gelobt, bei der vor allem Inhaltsstoffe aus der Biolandwirtschaft und aus dem Fairtrade-Handel verwendet wurden. Das waren die Nachrichten mit Thomas Becker-Glauch.
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8: Aktuell 14, 15 Grad gemessen. Heute gibt es einen häufigen Wechsel aus dichten Wolken und etwas Sonne. Wir beginnen mit Sonne, dann werden die Wolken dichter. Spätestens ab dem Mittag Schauer und einzelne Gewitter, die am Nachmittag auch kräftiger ausfallen können. Höchstwerte 17 Grad auf Wangerooge, 20 in Bremen, 21 in Wietzen. Und dazu überwiegend mäßiger an der See, zeitweise frischer und stellenweise starkböiger Südwestwind.
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9: Um 6.33 Uhr auf den Straßen ist alles frei. Gute Fahrt.
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8: Heute wird weltweit das Fahrrad gefeiert, da feiern wir natürlich mit.
9: Natürlich.
8: Und haben richtig guten Tipp für Sie, wo Sie unbedingt mal mit dem Fahrrad hin sollten.
9: Tja, können Sie sich gleich hier anhören. Ich bin ja passionierter Fahrradfahrer.
8: Absolut.
9: Und freue mich sehr auf diesen Tipp, wo ich demnächst mit meinem Fahrrad mal vorbeiradeln soll. So sagt man doch, oder? Als Fahrradfahrer.
8: Ja, so sagt man. Vorbeiradeln. Schönen guten Morgen.
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0: Nichts ist vergleichbar mit der einfachen Freude, Fahrrad zu fahren, sagte einst John F. Kennedy. Und hat er recht?
1: Recht hat er.
2: Recht hat er. Heute heißt es ab aufs Rad, denn heute ist Weltfahrradtag und da ist es natürlich zum einen sehr naheliegend und aber auch sehr praktisch, dass einer der beliebtesten Radwege Deutschlands direkt vor unserer Tür liegt, der Weserradweg.
0: Genau, der führt vom Weserbergland über Bremen durch Bremerhaven bis nach Cuxhaven. Besonders in Bremerhaven fallen inzwischen die vielen, vielen Fahrradtouristen auf, denn sie müssen mitten durch die Hafenwelten und durch den Überseehafen. Und Bremen 1 Reporter Till Kohlwiss hat mal nachgefragt, wie ist es denn als Fahrradtouri in Bremerhaven?
3: Total schön. Also auch die Gegend hier sehr schön. Wir sind am Campingplatz und mit dem Fahrrad kann man alles gut erreichen.
4: Ziemlich in Ordnung sind die Fahrradwege und soweit wir das gesehen haben, sieht die Stadt schön aus.
5: Sind Sie durch den Hafen hier jetzt hergefahren? Also durch den Überseehafen oder?
4: Ja, wir sind durch den Überseehafen gefahren und es ist viel Industrie und das bringt das mit sich mit, dass es nicht super schön aussieht.
5: Und was haben Sie jetzt hier gerade gemacht?
6: Ja, ich habe die ganze Woche über Fisch gegessen, deswegen wollte ich jetzt mal ganz einfach Fritten mit Currywurst essen.
2: Achso, ich dachte mal ein bisschen Fahrrad fahren und ein bisschen hier wieder abtrainieren und so. Nee, noch ganz viel Fisch kommt dann, Currywurst und Pommes. So, jetzt haben wir auch noch einen kleinen Geheimtipp, wenn Sie sagen, oh, da will ich auch mal langfahren, diese Strecke ab nach Bremerhaven, den Weserradweg entlang, dann bieten wir Ihnen folgende Übernachtungsmöglichkeit an. Die Schulschiff Deutschland, die ja mitten in den Hafenwelten liegt, hat ein besonderes Angebot für Radreisende. Das erzählt Heidi Jungklaus vom Team der Schulschiff Deutschland.
7: An Bord der Schulschiff Deutschland kann man übernachten und man kann sehr gerne mit seinem Fahrrad anreisen. Wir haben dafür einen vorgesehenen Radcontainer, der ist fußläufig 2 Gehminuten, würde ich sagen, entfernt zwischen den beiden Timeport-Gebäuden, Timeport 2 und 3, und findet Platz für bis zu 20 Fahrrädern. Biobike, E-Bike, kein Problem. Man kann auch kurzfristig anreisen. Im Grunde haben wir immer ausreichend Kapazitäten. Vielleicht nicht spontan für 20, ne, auf einmal, aber für 2, 3, 4 Leutchen anreisen, das sollte immer machbar sein.
0: Also der Weltfahrradtag, natürlich feiert Bremen 1 den, wie ich immer sage, 2 Räder, 1 Sattel, unendliche Freiheit.
2: Du bist so.
0: Wie oft hast du mich das sagen hören schon?
2: Ja, sehr häufig, gerade 2-mal. Ich finde lustig, dass man inzwischen ein ganz normales Fahrrad Biobike nennt.
0: Ist das so?
2: Also ohne Antrieb, das, was ich gesagt habe, Bio- oder E-Bike. Und Biobike, damit ist das klassische Fahrrad, das Sie und auch du, lieber Jürgen, mit der Muskelkraft antreiben. Also können Sie sagen, heute bin ich mit dem Biobike da. Oder Sie lassen es. Schönen guten Morgen.
0: Denn Fahrradfahren ist Doping für die Seele.

0: Der Herr Williams, der Robby.
1: Ja, kenne ich.
0: Freitag in Düsseldorf.
1: Ja.
0: Na, wer ist dabei?
2: Du hast Karten und Gift, du fährst dahin.
0: Ich fahr dahin. Aber es war ein Geschenk für jemand und ich muss leider Begleitung sein.
1: Es
0: ist,
1: wie
0: es ist. Ja, es ist ein hartes Leben.
1: 7:10.
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0: Ist auf jeden Fall jemand, den man sich sehr gut live angucken kann. Live anhören hören wir uns jetzt. Peter Schwarz, unserem Wetterexperte. Lieber Peter, da ist ja gestern ordentlich was runtergekommen. Ich wurde so gegen 22 Uhr nochmal von Starkregen geweckt. Hat sich das gelohnt denn gestern mit dem Regen?
4: Ja, durchaus, kann man sagen. Vor allem in Ostfriesland ist relativ viel runtergekommen. Da hatten wir sogar Spitzen so in der Nähe von Leer bis zu 50 Liter pro Quadratmeter. Ansonsten, ja, so in der Fläche etwa zwischen 10, 20, punktuell 30 Liter. Es kam schon einiges runter. Es gibt auch noch Nachschub in den nächsten Tagen. Es werden jetzt nicht immer so die ganz dicken Unwetter sein, sondern einfach nur mal normale Schauer und Gewitter. Auch heute wieder im Lauf des Tages am Nachmittag etwas häufiger als am Vormittag. Dazwischen guckt auch ab und zu die Sonne raus. Also dieses Schauerwetter begleitet uns auch heute durch den Mittwoch. Die Temperaturen eher so ein bisschen mau für den Frühsommer mit 17 Grad auf den Inseln. Rund um den Jadebusen etwa 18, 19 und im Binnenland zwischen Bremen und Diepholz etwa 20 Grad. Und dazu bläst der Wind noch relativ lebhaft aus Südwesten.
1: Kommen denn in Zukunft auch mal wieder diese richtig schönen Tage?
4: Da müssen wir uns noch ein bisschen gedulden. Ich denke mal, mit richtig schöne Tage meinst du dann hier
1: Sonne.
4: 25 Grad,
1: richtig.
4: Sonne, lockere Wolken, nur leichte Brise. Ja, erstmal eher nicht. Auch morgen Donnerstag wieder vermehrt nass, dann wieder ein bisschen auch kräftigere Schauer und Gewitter. Bei Gewittern auch stürmische Böen mit drin. Die Temperaturen bleiben so verhalten. Die 20 Grad Marke, die erreichen wir eigentlich nur, wenn die Sonne mal ein bisschen länger scheint, ein bisschen länger trocken bleibt. Auch zum Wochenende hin leicht unbeständig. Keine Unwetter, aber weiterhin Schauer ab und zu, vielleicht mal ein Gewitter. Freitag wird der kühlste Tag mit nur 17, 18 Grad am Wochenende, dann vielleicht hier und da auch mal wieder über 20.
0: Herzlichen Dank für die Zusammenfassung, die Aussichten und dein geballtes Wissen. Danke dir, Peter.

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0: Und damit so viel Kokain wie noch nie zuvor sind im Jadeweserport in Wilhelmshaven entdeckt worden. Der deutsche Zoll hat die Rekordmenge schon Anfang Februar gefunden, haben Recherchen des NDR ergeben. Der Fund zeigt auch, dass neue Schmuggelmethoden im weltweiten Kokainhandel auf dem Vormarsch sind, berichtet Benedikt Strunz.
1: Der Container, in dem sich die Drogen befanden, sollte eigentlich Säcke mit Kakaobohnen enthalten. Nach NDR-Informationen stellten die Zöllner darin 8 Tonnen Kokain sicher, verpackt in schwarzen Paketen. Der Wert der Drogen geht in die hunderte Millionen Euro. Eine so große Kokainmenge wurde im Jadeweserport bislang noch nicht sichergestellt. Auch deutschlandweit sind die 8 Tonnen eine der größten Sicherstellungen der vergangenen Jahre. Experten warnen seit geraumer Zeit davor, dass Schmuggelbanden verstärkt auf kleinere Häfen ausweichen. Zuletzt hatten mehrere große europäische Häfen wie Rotterdam, Antwerpen und auch Hamburg ihre Sicherheitsmaßnahmen gegen den Kokainschmuggel massiv erhöht.
0: Vor allem aus deutscher Sicht wird es am Nachmittag spannend in New York. Dann entscheidet sich, ob Deutschland der Sprung in den UN-Sicherheitsrat schafft. Die Mitglieder der UN-Generalversammlung stimmen darüber ab, ob Deutschland 2027 und 2028 einen Sitz im Sicherheitsrat der Weltorganisation bekommt. Mehr hat aus New York Martin Ganselmeier.
2: Alle 8 Jahre kandidiert Deutschland für einen Sitz im UN-Sicherheitsrat. Bislang immer mit Erfolg, gehört Deutschland doch zu den größten Beitragszahlern der Vereinten Nationen und gilt als multilateraler Musterknabe. Doch diesmal ist es kein Selbstläufer. Denn für die 2 frei werdenden Sitze für westeuropäische Staaten gibt es 3 Bewerber. Neben Deutschland auch Portugal und Österreich. Die beiden kleineren Staaten hatten ihren Hut deutlich früher als Deutschland in den Ring geworfen. Portugal hat enge Kontakte zu Lateinamerika und Afrika. Österreich wirbt mit seiner politischen Neutralität. Bundesaußenminister Johann Wadephul ist schon seit Freitag in New York, um in einer Art politischem Speeddating noch möglichst viele Staaten für Deutschland zu gewinnen. Wadephul äußerte sich zuversichtlich, dass es am Ende reichen wird und versprach, Deutschland werde die UN stärker und handlungsfähiger machen. Negativ auswirken könnte sich diesmal jedoch Deutschlands enge Beziehung zu Israel. Anders als die große Mehrheit der UN-Mitgliedstaaten lehnte es Deutschland ab, Israels Vorgehen im Gaza-Krieg als völkerrechtswidrig zu verurteilen.
0: In der Ukraine gehen die Angriffe weiter. Bei einem Drohnenangriff im russisch kontrollierten Teil der ostukrainischen Region Donetsk sind nach Angaben der dortigen Behörden 7 Menschen getötet worden. 11 weitere wurden verletzt. Die Drohne habe einen Reisebus getroffen, der zwischen Moskau und der von Russland annektierten Halbinsel Krim unterwegs gewesen sei, teilte der von Moskau eingesetzte Regionalgouverneur auf Telegram mit. In der Nacht zu gestern waren bei russischen Drohnen- und Raketenangriffen in der Ukraine mindestens 23 Menschen getötet und mehr als 100 verletzt worden. In den Händen weniger 1000 Superreicher liegt ein Großteil des deutschen Finanzvermögens. Um das Gemeinwesen am Laufen zu halten, will der Deutsche Gewerkschaftsbund sie stärker zur Kasse bitten. Angesichts Klammer Staatskassen sollte aus Sicht des DGB die Vermögensteuer reaktiviert werden. Statt für die Breite der arbeitenden Menschen den Rotstift anzusetzen, müsse die Bundesregierung endlich die Nutznießer der ungleichen Verteilung in die Pflicht nehmen, sagte der stellvertretende DGB-Vorsitzende Stefan Körzell dem Redaktionsnetzwerk Deutschland. Nach einem neuen DGB-Konzept soll jeder Euro besteuert werden, der über ein Nettovermögen von 1 Million Euro hinausgeht. Bei Verheirateten wären es 2 Millionen. Die Vermögensteuer ist auch eine Forderung der SPD. Wegen des Widerstands der Union war sie aber nicht in den Koalitionsvertrag aufgenommen worden. Wenn im Sommer das neue Schuljahr beginnt, wird es in Bremen 2 neue Grundschulen geben. Die Schule am Alten Postweg in Hastedt und die Grundschule Fehrer Flur in Fegesack. Die Stadt mietet sie von der städtischen Bildungsbaugesellschaft. Das hat die Bildungsdeputation gestern beschlossen. Mehr Details hat Emmy Thume aus der Regionalredaktion Buten und Binnen.
3: Es ist das erste Mal, dass die Bremer Bildungsbaugesellschaft Schulen und Kitas an die Stadt vermietet. Für diese Aufgabe wurde die Gesellschaft vor etwa 2 Jahren gegründet. Die Idee dahinter, um dem Bedarf an Plätzen nachzukommen, sollen neue Schulen und Kitas schneller und mit weniger Bürokratie als vorher geplant und gebaut werden. Ob sich die Gründung der Gesellschaft bewährt, wird sich aber erst mit den weiteren Projekten zeigen, sagt Bildungssenator Marc Rackles. Im Gegensatz zu den 2 neuen Grundschulen lässt die Oberschule Überseestadt noch auf sich warten. Inzwischen steht zumindest fest, dass der Standort für die Schule auf der Überseeinsel wirtschaftlicher sei als die 2. Option, das Wallawied, so Bildungssenator Rackles.
0: Und jetzt weitere Nachrichten aus Bremen, Bremerhaven und Niedersachsen von Thomas Becker-Glauch.
4: 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In der Bremer Fahr ist gestern eine 95 Jahre alte Frau

0: von einem Müllwagen überrollt worden. Sie erlitt dabei lebensgefährliche Verletzungen. Passiert ist das Ganze gestern Mittag. Die Polizei sucht nun nach Zeugen, um den Unfall aufzuklären. Der Otterndorfer Konservenhersteller Paulsen übernimmt zum 1. Juli den Bremerhavener Fischverarbeiter Abelmann. 55 der ehemals 105 Arbeitsplätze bleiben erhalten. Er sehe für das Unternehmen Wachstumsperspektiven, sagte der Insolvenzverwalter bei einem Pressetermin in Bremerhaven. Abelmann war im Herbst vergangenen Jahres in die Insolvenz gerutscht. Anita Freitag-Meyer ist Unternehmerin des Jahres in der Region Bremen und um Zoom. Die Geschäftsführerin der Ferdener Keks- und Waffelfabrik Hans-Freitag-Gruppe wurde von einer Jury aus Unternehmensverbänden und der Sparkasse Bremen ausgewählt. Freitag-Meyer wird unter anderem für die nachhaltige Produktion gelobt, bei der vor allem Inhaltsstoffe aus der Biolandwirtschaft und aus dem Fairtrade-Handel verwendet werden.
1: Wir sind beim Sport in der Rundschau mit Heiko Neugebauer. Die deutsche Fußballnationalmannschaft hat sich auf den Weg in die USA gemacht, wo ja morgen in einer Woche die WM beginnt. Heiko, lief denn auf dem Flug alles glatt?
2: Ja, es ging zwar leicht verspätet los, aber ansonsten lief der 8,5-stündige Flug nach Chicago ziemlich glatt durch. Kunststück, denn die fliegen ja nicht Holzklasse, die deutschen Fußballnationalspieler. Thomas Kunze.
3: Jürgen Nagelsmann und seine Mannschaft wurden auf diesem Linienflug von Frankfurt zwar von allen anderen Passagieren getrennt beim Abflug und dem Gruppenbild an der Gangway und bei der Einreise in die USA bekamen die Mitreisenden die Nationalspieler dann aber doch näher zu Gesicht. Während die mehreren 100 Kilo Gepäck für eine hoffentlich lange WM verladen wurden, reiste das Team bereits ins 25 Kilometer entfernte Hotel in der Innenstadt von Chicago. Das erste Training hat der Bundestrainer für 18 Uhr deutscher Zeit angesetzt und zwar auf dem Gelände des MLS-Clubs Chicago Fire, für den Sportschau-Experte Bastian Schweinsteiger einst tätig war.
2: Ja, und genau auf diesem Gelände in Chicago, da gibt es ja noch ein Testspiel am kommenden Sonnabend gegen die USA und der erste WM-Auftritt für die deutsche Mannschaft ist dann am Sonntag, den 14.06. in Houston, Texas gegen Curaçao. Und der Gegner von Alexander Zverev im Halbfinale der French Open steht fest. Es handelt sich um Jakub Menzik. Der 20-jährige Tscheche setzte sich gegen den Brasilianer João Fonseca durch. Menzik ist 27. der Tennis-Weltrangliste. Gespielt wird am Freitag.
1: So viel zum Sport und das war auch die Rundschau mit Laura Knipper.
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5: Mit dem Blick auf die aktuellen Temperaturen merken wir, wow, da ist man sich einig heute. 14 Grad in Rothenburg an der Wümme, in Rastede, in Brinkum und auch im Wangerland. 15 Grad, bisschen Regen, Cuxhaven, Bremerhaven und auch in Olten. Ja, der Regen, der wird kommen auf jeden Fall. Wir sind in einer wechselnd bewölkten Phase. Der Regen wird im Laufe des Tages zunehmen, spätestens ab dem Mittag. Einige Schauer, einzelne Gewitter, die auch kräftig ausfallen können. Die Höchstwerte heute 17 Grad auf Wangerooge, 20 in Bremen bis 21 in Wietzen. Und dazu weht überwiegend mäßiger an der See, auch frischer stellenweise starkböiger Südwestwind.
6: Verkehr. Um 7:09, bitte Vorsicht auf der A28 Oldenburg Richtung Leer. Zwischen Vilsum und Leer Ost liegen Holzteile. Und A1 Osnabrück Richtung Bremen, zwischen Bremen-Brinkum und Hemelingen 4 Kilometer Stau. Gute Fahrt.
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5: So, heute machst du mir aber niemand an, ne? Hier keine Avancen im Becherwisser-Quiz.
6: Es lief gestern nicht so richtig gut. Ich wollte nur freundlich sein.
5: Wollte freundlich sein, so einen Einstieg schaffen, hat gemerkt, reagieren nicht alle drauf, weil eigentlich geht es ja auch nur um das Quiz und nicht dich kennenzulernen. Deswegen, wenn Sie heute ein Quiz spielen wollen, gut, Sie lernen ihn auch nebenbei kennen, dann rufen Sie gerne an. Wir haben wieder 10 wunderbare Fragen, beziehungsweise der Herr Krause für Sie vorbereitet. Ja. Ich darf sie Ihnen stellen. 5 müssen Sie nur richtig beantworten und schon gehört Ihnen unser
6: Becherwisser-Quiz Kaffeebecher, aus dem Sie auch alles andere trinken dürfen. Jetzt anrufen 0421 246 611.
5: Schönen guten Morgen.
6: Guten Morgen.
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0: 18 Minuten nach 7.
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2: Und das dürfen wir heute spielen mit Jana Heidelbach aus Oldenburg. Schönen guten Morgen, Jana.
3: Guten Morgen.
2: Das passt übrigens wie, ich sage es wie es ist, Arsch auf Eimer. Wir haben ja gerade vorhin über den Weser-Radweg in Bremerhaven gesprochen und dass man da ja auch ganz schön auf dem Schulschiff Deutschland, auf die Schulschiff Deutschland übernachten kann. Und das hast du sogar gemacht. Erzähl, wie war's?
3: Ja, das war auf jeden Fall was sehr Besonderes. Wir sind mit dem Zug nach Bremerhaven gefahren mit unseren Fahrrädern und hatten dann direkt die erste Übernachtung dort auf dem Schulschiff. Und das ist schon auf jeden Fall ein Highlight gewesen der Tour. Genau, das liegt da ja auch sehr schön in dem Hafen. Und wenn man dann abends mit den ganzen anderen Leuten so im Hafen unterwegs ist, aber man dann derjenige und diejenige ist, die dann auf das Schiff zum Schlafen gehen kann, das ist schon, war schon sehr toll, ja.
4: Also ich selber sage ja, jeder Tritt in die Pedale ist ein Schritt in Richtung Abenteuer. Das ist ja so mein Motto. Du fährst viel Fahrrad oder auch viel Auto?
3: Nee, also ein Auto haben wir gar nicht. Ah. Wir fahren immer mit dem Fahrrad hier in Oldenburg.
4: Biobike, wie wir gelernt haben, diesen Begriff, oder E-Bike?
3: Biobike tatsächlich.
2: Benutzt du diesen Begriff? Ich glaube, niemand benutzt,
4: niemand benutzt den,
2: oder?
4: Begriff.
2: Oder hast du einfach ein Fahrrad, wie wir alle? Außer Juck.
4: Was?
3: Ja,
4: was?
3: Ich habe einfach ein ganz normales Fahrrad.
4: Entschuldigung, mein Motto ist, man ist immer nur eine Fahrradfahrt von der guten Laune entfernt.
2: Ja, genau. Das glauben wir dir ganz bestimmt. Liebe Jana, wir wollen zusammen spielen. Es sind gar keine Fahrrad, doch eine Frage.
4: Natürlich
2: am Weltfahrradtag.
4: Ehrlich gesagt, zwei sogar.
2: Na dann, bist du bereit zu spielen? 5 richtige brauchst du. Sie zu Hause dürfen natürlich wieder mitspielen, aber es geht um Jana. Hast du Bock?
3: Ja, auf jeden Fall. Ich bin bereit.
2: Dann fangen wir an. Heute ist Weltfahrradtag. Was muss man treten, damit ein Fahrrad fährt?
3: Die Pedale.
2: Welche britische Rockband um Frontsänger Freddie Mercury hatte mit Bicycle Race einen Hit?
3: Die Beatles.
2: Heute ist auch Tag der Amsel. Welches Körperteil der ansonsten komplett schwarzen männlichen Amsel ist leuchtend gelb?
3: Der Schnabel.
2: Auch im Lied Alle Vögel sind schon da kommt die Amsel vor. Nenne einen weiteren Vogel aus diesem Lied.
3: Fink.
2: Durch welches Tier sterben jährlich weltweit die meisten Menschen? Durch Mücken oder Schlangen?
3: Mücken.
2: Tommy Ordner wird heute 61 Jahre alt. Er war 1979 Kinderstar der ZDF-Serie Tim.
3: Und Struppi.
2: Die deutsche Fußballnationalmannschaft ist seit gestern in welchem der 3 WM-Gastländer gelandet? Gastgeberländer.
3: USA.
2: Ja. Nenne ein weiteres Gastgeberland der Fußball-WM.
3: Mexiko.
2: Ja, 6 richtige.
4: Reicht ja, reicht ja. Also, die Band um Frontsänger Freddie Mercury ist Queen. Die hatten den Song Bicycle Race. Und Tommy Orner musst du auch gar nicht kennen. Wahrscheinlich warst du 79 noch nicht mal auf der Welt, oder?
3: Nee.
4: Aber Tim und Struppi ist eine originelle Antwort.
2: Super gute Antwort.
4: Es war aber Tim Thaler, aber das musst du tatsächlich nicht wissen.
3: Ah, okay, ja, ich dachte, ich rate einfach mal.
4: Ja, richtig.
2: So macht man das, so soll man dieses Spiel spielen. Und ich muss eine Antwort noch ergänzen, weil ich es so faszinierend finde. Ich habe nämlich Juck genötigt, diese Mückenfrage reinzunehmen, weil ich gestern las. Kannst du ja mal schätzen, wie viele Menschen jährlich durch Schlangenbisse sterben, roundabout, weltweit?
3: Aber ich glaube, das sind gar nicht so viele, wie man denkt.
2: Ja, ne?
3: Aber ich finde Schätzen auch nicht so gut.
2: Also dann sage ich
3: vielleicht so, ja? 350 oder so.
2: Ah, 50.000, aber ne, weltweit. Ah. Und jetzt vergleich mal zu Mücken. Mücken sind es 725.000, weil die halt diese ganzen Krankheiten übertragen. Verrückt, oder?
3: Ja.
2: Also nimm dich vor Mücken in Acht und freu dich über deinen Becher. Du hast großartig gespielt. Herzlichen Dank.
3: Dankeschön.
2: Einen schönen Tag, viel Spaß beim Fahrradfahren. Tschüss.
3: Tschüss. Euch auch. Tschüss.
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2: Hast du gehört? Euch auch, hat sie gesagt.
4: Ja,
2: beim
4: ja.
2: Fahrradfahren. Viel Spaß.
4: Entschuldigung, mal besser mit dem Bike in die Berge als mit dem Auto zur Arbeit, ist mein Motto.
2: Ja, ja. Also, das noch niemals. Mehr als 500 Meter Fahrrad gefahren.
4: Die Menschen würden gerne Musik hören.
2: Ja.
4: Deswegen.
2: Alpha will für sie.
4: Genau.
2: Schönen guten Morgen.

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0: 7.30 Uhr. 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
8: Mit Thomas Becker-Glauch. Guten Morgen. Der Zoll hat im Jade-Weser-Port in Wilhelmshaven eine Rekordmenge Kokain sichergestellt. Insgesamt 8 Tonnen wurden entdeckt. Die Drogen befanden sich nach NDR-Informationen in einem Container aus Westafrika. Ihr Wert beträgt mehrere 100 Millionen Euro. Die UN-Vollversammlung entscheidet am Nachmittag darüber, ob Deutschland einen Sitz im Sicherheitsrat der Vereinten Nationen bekommt. Bundesaußenminister Johann Wadufuhl hat am Abend noch einmal dafür geworben. Er sagte im ZDF, Deutschland habe einiges einzubringen. Man sei stark engagiert im UN-System, unterstütze es finanziell und auch bei Friedensmissionen. Und jetzt weitere Nachrichten aus Bremen-Bremerhaven und Niedersachsen.
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8: Der Otterndorfer Konservenhersteller Paulsen übernimmt zum 1. Juli den Bremerhavener Fischverarbeiter Abelmann. Der 55 der ehemals 105 Arbeitsplätze bleiben erhalten. Er sehe für das Unternehmen Wachstumsperspektiven, sagte der Insolvenzverwalter. Abelmann war im Herbst vergangenen Jahres in die Insolvenz gerutscht. Bremen bekommt zum kommenden Schuljahr 2 neue Grundschulen. Die Schule am Alten Postweg in Hastedt und die Grundschule Fehrer Flur in Fegesack. Das hat die Bildungsdeputation beschlossen. Die Stadt mietet die Schulen demnach von der städtischen Bildungsbaugesellschaft, die extra dafür vor 2 Jahren gegründet worden war. Anita Freitag-Meyer ist Unternehmerin des Jahres in der Region Bremen und Umzug. Die Geschäftsführerin der Ferdener Keks- und Waffelfabrik Hans-Freitag-Gruppe wurde von einer Jury aus Unternehmensverbänden und der Bremer Sparkasse ausgewählt. Freitag-Meyer wird unter anderem für die nachhaltige Produktion gelobt, bei der vor allem Inhaltsstoffe aus der Biolandwirtschaft und aus dem Fairtrade-Handel verwendet werden. Das waren die Nachrichten mit Thomas Becker-Glauch.
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2: Genießen Sie, wenn Sie noch in trockenen Phasen unterwegs sind, diese, denn der Regen ist wieder auf dem Weg zu uns. Aktuell haben wir zwischen 13 und 15 Grad hier und da stark bewölkt. Bedeckt hier und da zeigt sich noch die Sonne und die ersten Regentropfen fallen auch schon spätestens ab dem Mittag eigentlich überall. Dann können auch einige kräftige Schauer und Gewitter dabei sein. Das Ganze bei Höchstwerten heute zwischen 17 und 21 Grad und dazu überwiegend mäßiger an der See, zeitweise frischer und stellenweise starkböiger Südwestwind.
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9: Um 7.33 Uhr. Bitte Vorsicht auf der A1 Hamburg Richtung Bremen. Zwischen Posthausen und Euten steht ein defekter LKW. A1 Osnabrück Richtung Bremen. Zwischen Bremen-Brinkum und Hemelingen 4 Kilometer Stau. Und A7 Hannover Richtung Flensburg. Zwischen Hamburg-Heimfeld und dem Elbtunnel 4 Kilometer stockender Verkehr. Gute Fahrt.
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2: Wir nehmen Sie gedanklich gleich mit ins Bremer Schnorrviertel, denn da wird heute ein 20. Geburtstag gefeiert an einem, ich sage und gebe es zu, ich bin Fan dieses Ortes, wunderbaren Ort, nämlich mit ins Bremer Geschichtenhaus.
9: Ja, das macht ja Bremer Geschichte erlebbar, zum Beispiel mit Sabine Schmidt. Sie ist eine der Darstellerinnen dort und sie hat uns von ihrem ersten Tag im Kostüm erzählt und von dem tollen Gefühl, Teil des Bremer Geschichtenhauses zu sein.
10: Es werde ich nie in meinem Leben vergessen. Ich war im Kostüm das erste Mal und wusste damit nichts mit anzufangen. Das war ganz fürchterlich. Das hat sich ergeben, wo ich dann Besucherbetreuung gemacht habe. Das wurde immer lockerer, immer lockerer. Die Gäste hören zu und das ist das Schöne. Wenn sie das erleben und dann den Applaus kriegst, das ist schön. Das ist wirklich, wirklich schön. Das geht runter wie Öl.
2: Und da müssen wir, glaube ich, gleich nochmal erklären, was das Besondere eigentlich an diesem Projekt ist, an dem Bremer Geschichtenhaus. Und das machen wir gleich. Denn zu Gast bei uns zum 20. Geburtstag ist Sarah Fruchtmann, die Leiterin und Erfinderin des Bremer Geschichtenhauses.
9: Schönen guten Morgen.
2: Moin.
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1: 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Der sollte klingeln, wenn mein Vater die Treppe runterkam.
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0: Ka-ching. 7:42 Uhr, Bremen 1, der Morgen. Mitten im Bremer Schnorr können Sie in die Bremer Geschichte eintauchen. Der Schnorr selber ist ja schon alt und klein und muckelig, aber es gibt ein Haus, da taucht man so richtig in die Vergangenheit ein, das Bremer Geschichtenhaus.
1: Ja, und das Ganze ist ein Projekt in Zusammenarbeit mit dem Brass e.V. Und das wiederum ist eine gemeinnützige Organisation, die Menschen hilft, wieder rein ins Berufsleben zu kommen und ihnen auch nebenbei noch Selbstbewusstsein zu geben. Und heute wird groß gefeiert, denn das Geschichtenhaus wird 20 Jahre alt und wir feiern mit. Die Leiterin Sarah Fruchtmann ist bei uns. Sie hat noch Zeit gefunden bei all dem, was heute ab 12 Uhr bei euch ansteht. Respekt. Schönen guten Morgen.
2: Guten Morgen.
1: Wir wollen einmal natürlich das Geschichtenhaus erklären. Du hast es quasi erfunden. Mit welcher Idee dahinter?
2: Die Idee, die kam mir, als ich das Gebäude das erste Mal betreten habe. Da war vorher schon eine Ausstellung zur Stadtgeschichte drin, Kulissen mit computeranimierten Filmen drin. Das sind ganz schreckliche, schlechter als Zeichentrickfilm, Filme. Und ich wurde mitgenommen, sollte mir das angucken, was kann man hier machen. Und weil ich vom Beruf Regisseurin bin, gab es nur eine Antwort, hier müssen Leute spielen. Und dann habe ich mir überlegt, eigentlich habe ich erst mal gesagt, das klappt, das geht. Keiner außer mir hat das geglaubt. Brass hat hinter uns gestanden, aber Museumspädagogen, Schauspieler, Freunde, Regisseur, alle haben gesagt, nee, das kriegt ihr nicht hin. Nicht mit den Menschen, mit denen wir das Geschichtenhaus jetzt seit 20 Jahren betreiben.
3: Was würdest du sagen, was macht am meisten Spaß?
2: Am meisten macht mir die Entwicklung Spaß, der Beteiligten selbst. Das heißt, das sind ja Menschen, die im Moment keine Arbeit auf dem ersten Arbeitsmarkt finden können. Das tut nicht gut. Die kommen nicht in einer guten Verfassung zu uns. Und wie sie daran arbeiten, sozusagen auftrittsfähig zu werden, arbeiten sie auch an sich selber. Und das ist ein Aufblühen, ein sich aufrichten. Das macht mich immer noch glücklich.
1: Genau, man muss nämlich dazu sagen, es sind keine Schauspielerinnen und Schauspieler, es sind wirklich langzeitarbeitslose Menschen, denen du, und ich habe euch schon besucht, das ist wirklich Wahnsinn, die da wirklich aufblühen, Selbstvertrauen wiederfinden. Warum geht das so gut, gerade wenn man sich auf so eine Bühne stellt?
2: Also mein Lieblingsspruch überhaupt heißt, Spiel ist konzentriertes Leben. Alles, was mir im Leben Probleme macht, das äußert sich auch, wenn ich spiele. Zumal wir keine auswendig gelernten Texte haben oder sowas Schreckliches, sondern wir entwickeln alles aus der Improvisation für jeden, jede so, dass es passt, also maßgeschneidert. Und das heißt, ich zeige mich, obwohl ich eine Person aus dem 17. Jahrhundert darstelle, bin es zu einem guten Teil doch ich selber. Und das, was dann nicht klappt, Schüchternheit, Rumposaunen, übertriebenes Geltungsbewusstsein, alles, was nicht klappt in der Rolle, ist auch was, was im Leben nicht so klappt. Und dann ganz simpel, das Publikum bringt uns so viel mit ins Haus. Manchmal denke ich, wir müssten denen zahlen, statt die uns Eintritt. So viel Anerkennung, so viel Zuwendung. Die freuen sich, die Besucherinnen freuen sich, weil sich die Beteiligten ihnen wirklich zuwenden und nicht so Konservenverhalten zeigen. Aber es kommt so viel zurück und das hat natürlich eine Wirkung.
3: Heute gibt's ab 12 Uhr die Einladung für alle, kostenlos reinzuschnuppern bei euch. Was passiert beim Tag der offenen Tür heute im Geschichtenhaus?
2: Okay, was heute nicht passiert, ist das, was wir sonst jeden Tag machen, weil das wäre ja langweilig. Also unsere Spielführung durch die Bremer Geschichte, die gibt's heute nicht. Stattdessen haben wir jede Menge ganz furchtbar altmodischer historischer Spiele vorbereitet, große bunte Spiele. Wir haben diverse Leute, die mit Musik nicht auftreten, sondern da klingt mal da was an und mal hier. Es ist immer überall was los und die Besucherinnen dürfen sich auch selbst kostümieren und in die Kulissen stellen. Und wer will, kann sogar spielen. Wir helfen dabei.
3: Toll.
1: Also viel Spaß, ab 12 geht's los heute. 20 Jahre wird gefeiert und dass ihr die geschafft habt, das ist ein großes Wunder, weil da reden wir heute nicht drüber. Die Finanzierung ist immer schwierig und wir drücken die Daumen, dass ihr das langfristig hingeht und wir irgendwann hinkriegt und wir dann irgendwann 40 Jahre Geschichtenhaus hier feiern bei Bremen 1.
3: Dankeschön, dass Sarah Fruchtmann bei uns war und viel Erfolg für die nächsten 20 Jahre.
2: Oh, danke.
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0: schon mal auf den Kalender geguckt? Es ist Mittwoch. Bei uns ist das der Wochenteiler Wunschhit-Mittwoch. Denn Sie können wieder bestimmen, welchen von zwei Songs sollen wir nach 12 komplett ausspielen. Ist es zum Beispiel von Soraya Suddenly?
1: Hört man nicht so häufig bei uns.
0: Nee, finde ich gut.
1: Super schön. Aber wir haben natürlich heiße Konkurrenz. Cotton Eye Joe, ganz balladig. Rednecks.
0: Wish You Were Here ist aber der Song.
1: Ja.
0: Also einen dieser beiden Songs können Sie komplett ausgespielt hören. Wenn Sie mitbestimmen wollen, welcher das sein soll, dann gehen Sie einfach in den Bremer 1 WhatsApp-Kanal. Da ist schon alles für Sie vorbereitet. Treten Sie ein, stimmen Sie ab und nach 12 hören wir den einen der beiden Songs komplett ausgespielt.
1: So schöne, berührende Songs heute. Also Soraya oder Rednecks, Sie haben die Wahl. Schönen guten Morgen.

0: Mein lieber Scholli, sagt man da, glaube ich, in diesem Zusammenhang. Das war ein heftiger Fund, den der Zoll im Jahr der Weserporte in Wilhelmshaven gemacht hat. Statt Kakaobohnen lagen dort Anfang Februar Kokainpäckchen in einem Container. Und zwar so viele, dass es nicht nur ein Rekord für Wilhelmshaven ist, das ist auch deutschlandweit selten.
1: Tja, wie viel Kokain es genau war und warum dieser Fund für einen ja leider neuen Trend spricht, das erfahren Sie gleich in der Rundschau um 8 mit Laura Knepper hier bei Bremen 1.
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1: Mit Laura Knepper. Guten Morgen. Rekordmenge. Zoll stellt im Jade-Weser-Port 8 Tonnen Kokain sicher. Abstimmung. Deutschland bewirbt sich um einen nicht ständigen Sitz im UN-Sicherheitsrat. WM-Vorbereitung. Fußballnationalmannschaft ist in den USA angekommen. Das Wetter. Viele Wolken, etwas Sonne. Dazu Schauer und einzelne Gewitter bei 17 bis 21 Grad. 8 Tonnen und damit so viel Kokain wie noch nie zuvor sind im Jade-Weser-Port in Wilhelmshaven entdeckt worden. Der deutsche Zoll hat die Rekordmenge schon Anfang Februar gefunden, haben Recherchen des NDR ergeben. Der Fund zeigt auch, dass neue Schmuggelmethoden im weltweiten Kokainhandel auf dem Vormarsch sind, berichtet Benedikt Strunz.

0: Heroinschmuggel massiv erhöht.
1: Vor allem aus deutscher Sicht wird es am Nachmittag spannend in New York. Dann entscheidet sich, ob Deutschland den Sprung in den UN-Sicherheitsrat schafft. Die Mitglieder der UN-Generalversammlung stimmen darüber ab, ob Deutschland 2027 und 2028 einen Sitz im Sicherheitsrat der Weltorganisation bekommt. Alle 8 Jahre bewirbt sich Deutschland darum. Dieses Mal steht aber eine Kampfabstimmung an, weil auch die EU-Partner Österreich und Portugal in den Rat wollen. Der Gruppe der westeuropäischen und anderen Staaten stehen aber nur 2 freie Sitze zu. Außenminister Johann Wadephul hat sich am Abend im ZDF zuversichtlich gezeigt.
2: Ich spüre schon, dass Deutschland gesucht wird als Ansprechpartner, dass Deutschland gesucht wird als eine starke Stimme, auch im Sicherheitsrat für den Weltfrieden. Ich glaube, angesichts der steigenden Zahl von Krisen und Konflikten gibt es ein wirkliches Bedürfnis, dass im Weltsicherheitsrat bei den Vereinten Nationen wieder um Lösungen gerungen wird, dass Verständigung gefunden wird, dass Friedenspläne entwickelt werden, dass Blauhelme zur Absicherung ihren Auftrag bekommen und in die Welt entsandt werden. Ich glaube, das ist wichtiger denn je zuvor.
1: Zwar gilt der UN-Sicherheitsrat als blockiert, weil die 5 Vetomächte China, Russland, USA, Frankreich und Großbritannien Beschlüsse verhindern können. Vor allem Russland, aber auch die USA und China machen davon öfter Gebrauch. Es bleibt aber das einzige UN-Gremium, das völkerrechtlich bindende Beschlüsse fassen kann. In der Ukraine gehen die Angriffe weiter. Bei einem Drohnenangriff im russisch kontrollierten Teil der ostukrainischen Region Donetsk sind nach Angaben der dortigen Behörden 7 Menschen getötet worden. 11 weitere wurden verletzt. Die Drohne habe einen Reisebus getroffen, der zwischen Moskau und der von Russland annektierten Halbinsel Krim unterwegs gewesen sei, teilte der von Moskau eingesetzte Regionalgouverneur auf Telegram mit. Die Angaben sind von unabhängiger Seite nicht überprüfbar. In der Nacht zu gestern waren bei russischen Drohnen- und Raketenangriffen nach ukrainischen Angaben mindestens 23 Menschen getötet und mehr als 100 verletzt worden. In den Händen weniger 1000 Superreicher liegt ein Großteil des deutschen Finanzvermögens. Um das Gemeinwesen am Laufen zu halten, will der Deutsche Gewerkschaftsbund sie stärker zur Kasse bitten. Mehr von Nico Wodrich aus der Nachrichtenredaktion.
3: Angesichts Klammer Staatskassen sollte aus Sicht des DGB die Vermögensteuer reaktiviert werden. Statt für die Breite der arbeitenden Menschen den Rotstift anzusetzen, müsse die Bundesregierung endlich die Nutznießer der ungleichen Verteilung in die Pflicht nehmen, sagte der stellvertretende DGB-Vorsitzende Stefan Körzel dem Redaktionsnetzwerk Deutschland. Nach einem neuen DGB-Konzept soll jeder Euro besteuert werden, der über ein Nettovermögen von 1 Million Euro hinausgeht. Bei Verheirateten wären es 2 Millionen. Die Vermögensteuer ist auch eine Forderung der SPD. Wegen des Widerstands der Union war sie aber nicht in den Koalitionsvertrag aufgenommen worden.
1: Wenn im Sommer das neue Schuljahr beginnt, wird es in Bremen 2 neue Grundschulen geben. Die Schule am Alten Postweg in Hastedt und die Grundschule Fehrer Flur in Fegesack. Die Stadt mietet sie von der städtischen Bildungsbaugesellschaft. Das hat die Bildungsdeputation gestern beschlossen. Mehr Details hat Emmy Thuma aus der Regionalredaktion Buttenumbinnen.
4: Es ist das erste Mal, dass die Bremer Bildungsbaugesellschaft Schulen und Kitas an die Stadt vermietet. Für diese Aufgabe wurde die Gesellschaft vor etwa 2 Jahren gegründet. Die Idee dahinter, um dem Bedarf an Plätzen nachzukommen, sollen neue Schulen und Kitas schneller und mit weniger Bürokratie als vorher geplant und gebaut werden. Ob sich die Gründung der Gesellschaft bewährt, wird sich aber erst mit den weiteren Projekten zeigen, sagt Bildungssenator Marc Rackles. Im Gegensatz zu den 2 neuen Grundschulen lässt die Oberschule Überseestadt noch auf sich warten. Inzwischen steht zumindest fest, dass der Standort für die Schule auf der Überseeinsel wirtschaftlicher sei als die 2. Option. Das war Lawid, so Bildungssenator Rackles.
1: Und jetzt weitere Meldungen aus Bremen, Bremerhaven und Niedersachsen von Thomas Becker-Glauch.
5: Buten und Binnen, kompakt. Bürgermeister Andreas Bovenschulte verleiht am Vormittag wieder den Bremer Jugendpreis, dem Hass keine Chance. Die Auszeichnung geht in diesem Jahr an insgesamt 17 Projekte aus Bremen und Bremerhaven. Der Preis wird seit 1989 jährlich verliehen und soll dazu anregen, Ideen gegen Hass und Gewalt zu entwickeln. Für einzelne Projekte werden bis zu 1.000 Euro vergeben. Der ungeklärte Überfall auf eine 72 Jahre alte Frau aus Bakum im Landkreis Vechta wird heute Abend in der ZDF-Sendung Aktenzeichen XY vorgestellt. Die Polizei erhofft sich durch die Fernsehfahndung neue Hinweise auf den Täter. Nach Angaben der Ermittler war der Mann im August 2024 über ein gekipptes Fenster in die Wohnung der Seniorin eingedrungen. Er stahl dort Bargeld, Schmuck und seine Handtasche und weckte die Frau anschließend mit mehreren Schlägen. Trotz einer Großfahndung konnte der Verdächtige nicht gefasst werden. Das Bremer Tierheim nimmt ab sofort keine Tiere mehr auf. Man sei am Limit, heißt es zur Begründung. Bislang wurden in diesem Jahr schon über 620 Tiere versorgt, darunter auch viele Wildtiere. Deshalb brauche Bremen

0: dringend eine eigene Wildtierstation, sagte Brigitte Wohner-Meurer, die Vorsitzende des Bremer Tierschutzvereins.
1: Damit sind wir beim Sport und Heiko Neugebauer. Die deutsche Fußballnationalmannschaft ist mittlerweile in den USA angekommen, wo ja nächste Woche die WM beginnt. Der Aufenthalt in Chicago ist aber nur eine Zwischenstation.
2: Ja, genau, denn das erste WM-Spiel der deutschen Mannschaft am Sonntag, den 14.06. gegen Curaçao, das ist ja in Houston, Texas, und von Chicago dorthin ist das eine ganze Ecke. Frage also an Holger Dahl aus dem ARD-WM-Team. Wie geht es denn jetzt erstmal weiter?
3: Ja, also nach der ersten Nacht steht dann direkt für den ersten Tag natürlich auch ein bisschen Training auf dem Programm. Das wird sicher erstmal sanft ablaufen, weil es geht ja auch darum, den Jetlag irgendwie so ein bisschen zu verarbeiten. Bis Samstag, dann ist das Testspiel gegen die USA hier in Chicago. Trainieren werden sie übrigens auf der Anlage des Major League Soccer Clubs Chicago Fire. Also die Trainingsbedingungen werden ziemlich perfekt sein, bevor es dann ins endgültige WM-Trainingsquartier nach North Carolina, nach Winston-Salem geht. Und dann kann das Turnier losgehen.
2: Und es geht los am Donnerstag nächster Woche mit dem Eröffnungsspiel zwischen Mexiko und Südafrika in Mexico City. Erste Probleme bei der Einreise in die USA hat es auch schon gegeben. Der Schweizer Breel Embolo kann wegen Visaproblemen nicht mit der Mannschaft anreisen, sondern erst verspätet. Und das gilt auch für das gesamte WM-Team der Südafrikaner, die auch wegen Schwierigkeiten bei der Einreisebewilligung einen Tag später erst abreisen konnten. Und der Gegner von Alexander Zverev im Halbfinale der French Open steht fest. Es handelt sich um Jakub Menzing. Der 20-jährige Tscheche setzte sich gegen den Brasilianer Joao Fonseca in seinem Viertelfinale durch. Menzing ist 27. der Tennis-Weltrangliste gespielt, wird das Halbfinale in Paris am Freitag.
1: So viel zum Sport und das war auch die Rundschau mit Laura Knepper.
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5: Ja, also wir hatten heute noch Sonne heute früh, da hat sich langsam verzogen. So langsam zieht es sich zu bei aktuell 13 Grad. In Kloppenburg stark bewölkt, da 14 Grad, Rothenburg an der Wümme. Auch in Bremen, Bremerhaven bedeckte 15 Grad und so auch in Neuenwalde. Ja, es zieht sich immer mehr zu im Laufe des Tages und dann kommt auch der Regen zu uns zurück. Spätestens ab dem Mittag einige Schauer, einzelne Gewitter sind auch möglich. Zum Nachmittag hin können die auch mal kräftiger ausfallen. Höchstwerte heute 17 Grad auf Wangerooge, 20 in Bremen, 21 in Wietzen.
6: Verkehr. Um ganz genau 8:09. A1 Osnabrück Richtung Bremen, zwischen dem Dreieck Stur und Bremen-Arsten 6 Kilometer Stau. A7 Hannover Richtung Flensburg, zwischen Hamburg-Heimfeld und dem Elbtunnel 4 Kilometer stockender Verkehr. A27 Bremen Richtung Bremerhaven, zwischen Bremerhaven Süd und Wulsdorf 4 Kilometer Stau vor der Baustelle. B75 Oldenburger Straße Richtung Bremen, zwischen Delmenhorst-Stickgras und Kirchhuchting-Mittelshuchting stockender Verkehr. Und A1 Bremen Richtung Lübeck, zwischen dem Maschener Kreuz und Norderelbbrücke 5 Kilometer stockender Verkehr. Gute Fahrt.
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5: Habe ich ein bisschen angegeben gerade, ne?
2: Womit?
5: Ja, dass wir früh aufgestanden sind, da die Sonne noch geschienen
2: genau
5: hat.
2: Richtig.
5: Alles klar, da sehen Sie mal, früh aufstehen lohnt sich. Yeah. Schönen guten Morgen.
2: Guten Morgen.
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0: 17 Minuten nach 8.
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3: Und wir nehmen es genau von Peter Schwarz. Moin, Peter.
4: Moin, hallo.
3: Ich habe ein Hobby in diesen Tagen, mir Regenradare anzuschauen. Aber man weiß ja, so weit im Voraus ist es gar nicht so wahrscheinlich. Ich sehe aber, da kommt heute auf jeden Fall was, oder?
4: Man kann sich diese Regenradar jetzt quasi auf den Frühstückstisch stellen und abwarten und sagen, da kommt aber jetzt ganz bestimmt ein Schauer. Und wenn der nicht kommt, dann kommt dahinter wieder einer. Und dann kann man sich eigentlich rausreden. Man konnte nie rausgehen, weil es war immer ein Schauer auf dem Radar zu sehen. Also heute Vormittag ist es erstmal ein bisschen ruhig. Sollten wir vielleicht nutzen, wenn wir die Zeit haben, raus zu können. Denn dann bleibt es meistens trocken. Am Nachmittag sind wieder mehr Schauer unterwegs. Kann auch mal ein Gewitter mit dabei sein. Jetzt nicht die große dramatische Nummer, eher so ein kurzes Rums, Bums, bisschen von oben und dann ist es wieder vorbei, dann kommt die Sonne wieder raus. Das ist dieses Schauerwetter, das wir heute haben bei lebhaftem Südwestwind und die Temperaturen. Naja, norddeutsch sommerlich, 17 Grad auf den Inseln, 19 an der Küste und 20 etwa im Binnenland.
0: Und das am Weltfahrertag. Also eigentlich wollen ja alle heute auf die Fahrräder. Ich selber bin ja passionierter Radfahrer, sage immer, Fahrradfahren ist wie ein Freiheitsgefühl auf zwei Rädern. Ja. Aber das ist wahrscheinlich nicht der beste Tag. Aber kommen Fahrradfahrtage?
4: Ja, wenn man ein Regencape mit dabei hat. Also bei Gewittern ist es tatsächlich nicht ganz so empfehlenswert. Die haben morgen wieder verstärkt mit dabei, am Donnerstag. Da auch wieder kräftigere Schauer. Da kann es auch mal wieder ein bisschen heftiger zugehen. Zwischendurch natürlich auch mal wieder so diese kurzen Sonnenfenster, die wir so typischerweise haben. Der Wind ist auch recht kräftig unterwegs. Auch mal stürmische Böen in Gewitternähe. Bei den Temperaturen ändert sich nichts. 17 bis 20 Grad. Ja, und auch wenn ich Richtung Wochenende blicke, ändert sich dann nicht sehr viel. Die Schauer werden zwar ein bisschen schwächer und weniger, vor allem gerade so am Samstag, da kommen wir auch mal längere Zeit trocken durch, aber den Temperaturen ändert sich zunächst mal wenig. Der Freitag, der kühlste Tag mit 15 bis 19 Grad, recht mögem Wind. Samstag und Sonntag geht es dann ein bisschen hoch, mal 20, 21 oder auch 22 Grad, entsprechend an der Küste und auf den Inseln natürlich ein bisschen frischer.
3: Ja, am Wochenende Summer Sounds in Bremen, da können wir ein paar trockene Phasen gut gebrauchen und noch andere Festivals unterwegs. Danke dir, Peter Schwarz. Ich habe mir aufgeschrieben, Rums Bums heute. Alles klar, aber nur kurz. Danke dir.
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0: eigentlich ein völlig blöder Gute-Laune-Song.
1: Aber manchmal braucht man den, ja, die Welt ist verrückt ist genug, deswegen spielen wir ihn gern hier bei Bremen 1. Wir kommen zu einer Künstlerin, die aus der Stadt kommt, wo die deutsche Fußballnationalmannschaft es sich gerade gemütlich macht, aus Chicago. Anfang der 2000er hat sie, glaube ich, alle Radiostationen hoch und runter bedient. Anastasia, viel Krankheit hinter sich, aber jetzt kommt sie wieder auf Tour, kommt nach Hannover, in deine Heimatstadt.
0: Da könnte ich ja direkt mit dem Fahrrad hinfahren. Kannst ja nicht wissen, das ist für mich die schönste Form der Fortbewegung. Mhm. Das ist eine Kunst, auf zwei Rädern das Gleichgewicht zu halten. Das ist die reinste Form der Freiheit. Das ist für mich wie Schokolade. Man kann einfach nicht genug bekommen. Um wen geht's nochmal? Ich habe den Faden verloren.
1: An diesem Weltfahrradtag fabulisiert der Herr Krause hier so ein bisschen vor sich rum und tut so, als wäre er ein Fahrradfan. Es geht um Anastasia am 30. September in Hannover.
0: Cool.
1: Ich möchte sehen, wie du da mit dem Fahrrad hinfährst. Freue ich mich jetzt schon drauf. Schönen guten Morgen.
0: Guten Morgen.

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1: Mit Thomas Becker-Glauch, guten Morgen. Der Zoll hat im Jahr der Weserport in Wilhelmshaven eine Rekordmenge Kokain sichergestellt. Insgesamt 8 Tonnen wurden entdeckt. Die Drogen befanden sich nach NDR-Informationen in einem Container aus Westafrika. Ihr Wert beträgt mehrere 100 Millionen €. Die UN-Vollversammlung entscheidet am Nachmittag darüber, ob Deutschland einen Sitz im Sicherheitsrat der Vereinten Nationen bekommt. Bundesaußenminister Johann Wadephul hat am Abend noch einmal dafür geworben. Er sagte im ZDF, Deutschland habe einiges einzubringen. Man sei stark engagiert im UN-System, unterstütze es finanziell und sei auch bei UN-Friedensmissionen mit dabei. Und jetzt weitere Nachrichten aus Bremen, Bremerhaven und Niedersachsen.
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1: Der Otterndorfer Konservenhersteller Paulsen übernimmt zum 1. Juli den Bremerhavener Fischverarbeiter Abelmann. 55 der ehemals 105 Arbeitsplätze bleiben erhalten. Er sehe für das Unternehmen Wachstumsperspektiven, sagte der Insolvenzverwalter. Abelmann war im Herbst vergangenen Jahres in die Insolvenz gerutscht. Bremen bekommt zum kommenden Schuljahr 2 neue Grundschulen. Die Schule am Alten Postweg in Hastedt und die Grundschule Fehrer Flur in Fegesack. Das hat die Bildungsdeputation so beschlossen. Die Stadt mietet die Schulen demnach von der städtischen Bildungsbaugesellschaft, die extra dafür vor 2 Jahren gegründet worden war. Auf dem Bremer Marktplatz treten gleich wieder Grundschülerinnen und Schüler im Schach gegeneinander an. Laut Bildungsressort gibt es mehr als 1000 Anmeldungen von mehr als 60 Bremer Grundschulklassen. Gespielt wird an mehreren Tischen, die auf dem gesamten Marktplatz aufgestellt werden. Geöffnet wird das Schachturnier von Bildungssenator Marc Rattles. Das waren die Nachrichten mit Thomas Becker-Glauch.
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3: Noch ist es zum Glück trocken, aber der Regen, der kommt so langsam. 14, 15 Grad haben wir aktuell gemessen. Spätestens ab dem Mittag sollte der Regen uns erreicht haben. Zum Nachmittag gehen auch hier und da mal ein Gewitter, da kann der Regen auch mal kräftiger ausfallen. Höchstwerte heute 17 Grad auf Wangerooge, 20 in Bremen bis 21 in Wietzen und dazu überwiegend mäßiger. An der See zeitweise frischer und stellenweise stark böiger Südwestwind.
4: Verkehr. Um 8.32 Uhr A1 Osnabrück Richtung Bremen, zwischen dem Dreieck Stur und Bremen-Arsten 6 Kilometer Stau. A1 Bremen Richtung Lübeck, zwischen dem Maschener Kreuz und Norderelbbrücke 5 Kilometer stockender Verkehr. A7 Hannover Richtung Flensburg, zwischen dem Dreieck Hamburg-Südwest und dem Elbtunnel 9 Kilometer stockender Verkehr. A27 Bremen Richtung Bremerhaven, zwischen Bremerhaven Süd und Wulsdorf 3 Kilometer Stau vor der Baustelle. Gute Fahrt!
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3: Ja, wenn man sich das überlegt, das ist schon eine Hammergeschichte. 1990 ging es los in Emden, da hat sich der VHS Filmclub überlegt, wir machen mal so ein kleines Filmfest. 36 Jahre später ist es ein durchaus deutschlandweit bekanntes, renommiertes Filmfest geworden. Wir reden über das internationale Filmfest Emden-Norderney.
4: Und von Anfang an dabei, ich glaube, das stimmt sogar, ist unsere liebe Kollegin Hilke Thesen, die fährt da jedes Jahr hin, die mischt da mit, die ist da mittendrin und die ist uns gleich live aus Emden zugeschaltet, um uns dieses Emder Filmfest ein bisschen schmackhaft zu machen.
3: Ja, und über die Highlights des diesjährigen Festes zu sprechen. Das machen wir gleich. Wie schön. Schönen guten Morgen.
4: Guten Morgen.
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0: ich habe mir so fest vorgenommen, in diesem Jahr mir das Emder Filmfest mal anzugucken, weil ich mindestens einmal im Jahr in Emden bin, weil ich diese Stadt so liebe und es hat wieder nicht geklappt.
1: Ja, jetzt sitzt du hier und moderierst mit mir, aber wir haben eine Kollegin, die ist jedes Jahr da, Hilke Thesen, und deswegen auch jetzt schon in der Kleinstadt in Ostfriesland, die in diesen Tagen zur Kulturmetropole
0: Moment,
1: wird.
0: Moment, du irrst, das ist im Emsland.
1: Stimmt, hat der Kanzler gesagt. Ja. Natürlich. Ich finde, wir verorten es wieder zurück nach Ostfriesland. Ja. Liebe Hilke, dreht sich schon die Stars und Sternchen im Kreis in Emden?
2: Schönen guten Morgen. Tatsächlich, also so langsam robbt man sich zusammen. Beim Frühstück sah ich schon die ersten Ausläufer heute Morgen. Aber gestern Abend gab es ein kleines Warm-up im Grand Café, wo ja auch die Mitternachtstalks und so stattfinden und auch die Aftershow-Partys. Und da gab es auf jeden Fall schon viel Vorfreude. Ich kann sagen, die Emder und Emderinnen freuen sich auf das Festival.
0: Christoph Maria Herbst und Maler Emde eröffnen das Filmfest. Sie spielen die Hauptrollen in Sommer auf Asphalt. Das ist, glaube ich, die Weltpremiere beim Filmfest Emden. Weißt du, worum es in dem Film geht, oder musst du den selber erstmal gucken?
2: Nein, den habe ich natürlich schon geguckt, okay. Und ich habe auch schon mit Maler Emde gesprochen. Okay. Also es ist eine ganz hinreißende Sommerkomödie. Es geht um, wir sind im Business der Radkuriere und Maler Emde spielt eine Radkurierin. Also das ist furios, wie sie durch die Gegend fährt. Sie hat mir im Gespräch verraten, es gibt eine Regel bei Radkurieren. Kennst du die?
0: Nee.
2: Niemals den Fuß absetzen. Der Fuß darf nie die Erde berühren. So, also das ist, Christoph Maria Herbst spielt ihren Vater, Maler Emde spielt Valeska, also der Les, und die ist ungewollt schwanger, weiß nicht, was sie machen soll, und die haben nicht so ganz viel Kontakt, treffen dann in Hamburg aufeinander, und das ist eine hinreißende Komödie, die tiefgründig ist, wirklich gefühlvoll ist und einfach ganz, ganz toll gespielt. Also alle werden sich freuen, in Emden und natürlich auch ab morgen im Kino diesen Film sehen zu können.
1: Es besteht ja darin, das Filmfest, dass es gute Filme zeigt, tolle Filme, auch mal was anderes zeigt. Aber Anziehungskraft haben natürlich immer Promis. Welche Promis werden denn noch erwartet?
2: Also in diesem Cast von Sommer auf Asphalt ist natürlich Christoph Maria Herbst, ihr habt es schon gesagt, Maler Emde. Aaron Hilmer ist auch ein bekanntes Gesicht, der spielt auch dort mit. Dann gibt es in diesem Film, um das auch nochmal zu sagen, das ist bis in die letzte Reihe gut besetzt. Jan Ullrich wird wahrscheinlich auch hier sein. Der hat einen Cameo-Auftritt in diesem Film. Er ist auch Kurierfahrer in diesem Film. Also er wird auch heute Abend erwartet. Ich bin ganz gespannt, wer da heute alles kommt. Es ist natürlich was ganz Besonderes, eine Weltpremiere hier in Emden. Nicht in Berlin, nicht in Köln, nicht in München, sondern in Emden. Das ist schon etwas Besonderes. Aber wir haben natürlich noch viel mehr Gäste. Es kommen natürlich auch viele internationale Gäste, Gäste aus Irland, aus Kanada, ganz viele. Und ein ganz besonderer Gast ist Helmut Zerle. Ihm ist in diesem Jahr das Filmkomponistenporträt gewidmet. Den kennen natürlich viele auch noch aus der Harald-Schmidt-Show. Da war er legendär an seiner Seite. Und was viele gar nicht so wissen, ist, dass er auch ein sehr, sehr guter Filmkomponist ist und dass er sozusagen Gefühle in Klang umwandeln kann. Und das wird er hier in Emden zeigen. Er kommt auch zum Mitternachtstalk zu Thesens Tresen am Freitagabend. Da freue ich mich sehr besonders drauf. Ja, und ansonsten ganz besonders auch noch Florian Lukas. Ihm ist der Schauspielpreis gewidmet. Und jetzt werdet ihr sagen, Florian, wer?
0: Ja.
2: Und jetzt googelt mal schnell bitte, einmal schnell googeln. Ah, der spielte für kürzlich Rosenthal, großartig gemacht, spielte in Weißensee, Giganten hat er gespielt. Also ein ganz, ganz toller Schauspieler, auf den ich mich wahnsinnig freue.
0: Helmut Zerlett übrigens, um das noch zu ergänzen, war auch lange in der Band von Marius Müller-Westernhagen. Also genau, der hat wirklich genau viel gemacht. Jetzt sag uns doch nochmal kurz, kann man jetzt, weil du machst uns das sehr schmackhaft, einfach so vorbeikommen und sich sagen, da gehe ich hin zum Filmfest Emden, oder wie ist das?
2: Also solltet ihr versuchen, Sie versuchen, heute Abend zu kommen zur Premiere, lassen Sie es. Rappeldicke ausverkauft, schon im Ansatz waren alle Karten weg. Für alles andere gibt es aber noch Karten und Möglichkeiten, weil viele Filme laufen ja auch auf unserer Festivalinsel Norderney. Da kann man einen kleinen Wochenendtrip mit verbinden und dann dort ins Kino gehen. Auch dort kommen Filmgäste an. Also auf jeden Fall gibt es noch Karten für die zahlreichen Veranstaltungen. Und natürlich, wenn das Kino geschlossen ist, gibt es da drumherum natürlich auch noch ganz viel zu entdecken, und da kann man auf Tuchfühlung gehen mit Filmschaffenden aus aller Welt.
1: Und das beim 36. Filmfest Emden Norderney, das startet heute, geht eine Woche bis zum 10. Juni, und unsere Kollegin Hilke Thesen ist nicht nur für uns dabei, sondern auch fürs Festival. Du moderierst dich da von morgens bis abends durch. Viel Vergnügen, genau. Und vielen Dank für den Eindruck.
2: Ja, und Krause, nächstes Jahr kommst du aber,
0: Ich versprochen. Sonst ja, weiß ich nicht, was mit mir los ist. Ich komme. Mann, seit Jahren sage ich das.
1: Tschüss. Ich wollte schon sagen, lieben Gruß ins Emsland, aber der Witz ist auserzählt nach Ostfriesland.

0: Oh, wir drücken so die Daumen hier von Bremen 1 um 8.52 Uhr, denn heute soll irgendwann dieser Regen kommen und ich hoffe, er kommt so spät wie möglich, denn mehr als 1200 Grundschulkinder treten heute gemeinsam beim wahrscheinlich größten Jahresabschluss des Projektes Schacht macht schlau an und spielen Schach Open Air.
1: Ja, Marco Bode ist Schirmherr vom Janssen. Diese Initiative soll ja Schach in die Schulen bringen und das Spiel Schach hat Marco Bode selbst schon in seiner Schulzeit fasziniert.
2: Ja, ich liebe im Prinzip fast jede Art von Spiel, aber das Schachspiel ist insofern noch besonders, weil es eben keinen Zufall gibt. Es ist, wenn man so will, reines Denken, es ist nur Strategie, nur wer hat den besseren Plan, wer passt besser auf, wer ist aufmerksamer und das finde ich ganz spannend daran.
0: Und das können Sie sich auch anschauen, denn heute auf dem Marktplatz ab 9.45 Uhr geht's los. Das große Projekt 1200 Grundschulkinder spielen Schach macht schlau.
1: Und deswegen hören wir jetzt von Roland Kaiser Schachmatt. Nein, oh Gott, zu Schreck gekriegt, sehe ich doch. Hier ist Blondie mit Sunday Girl.

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1: Mit Thomas Becker-Glauch. Guten Morgen. Bundesregierung will deutlich mehr Altgeräte und Elektromüll recyceln. Zahl der Einbürgerinnen in Deutschland steigt auf ein neues Rekordniveau. DFB-Team bezieht das erste WM-Quartier in Chicago. Das Wetter mit vielen Wolken und etwas Sonne. Später regnerisch bei 11 bis 21 Grad. Das Bundeskabinett will gleich über die nationale Kreislaufwirtschaftsstrategie beraten. Umweltminister Carsten Schneider hat angekündigt, dass der Bund Investitionen und Innovationen in diesem Bereich mit knapp einer Viertelmilliarde Euro fördern will. Das Ziel, weg von der Wegwerfgesellschaft hin zur Kreislaufwirtschaft. Aus Berlin berichtet Dietrich Kallmeurer.
2: Rohstoffe sollen länger genutzt und Abfälle vermieden werden. Besonders wichtig ist das bei Gebäuden oder bei Batterien. Dort stecken viele wertvolle Materialien, die sich wiederverwenden lassen. Gleichzeitig will die Bundesregierung die Abhängigkeit von Importen verringern. Deutschland ist bei wichtigen Rohstoffen wie Lithium oder seltenen Erden fast vollständig auf das Ausland angewiesen. Recycling und Wiederverwendung sollen helfen, mehr dieser Stoffe im eigenen Wirtschaftskreislauf zu halten und langfristig auch Kosten zu senken. Eine Studie des Bundesverbands der deutschen Industrie zeigt, dass Recycling und Wiederverwendung bis zum Jahr 2045 zwischen 20% und 40% der Rohstoffimporte ersetzen könnten.
1: Im vergangenen Jahr haben gut 332.000 Ausländerinnen und Ausländer die deutsche Staatsangehörigkeit bekommen. Das geht aus vorläufigen Zahlen der Statistik.

0: Infrastruktur aufgebaut werden. Entsprechende Pläne sollen am Vormittag vorgestellt werden, berichtet aus Brüssel Sabrina Fritz.
1: Schon der Titel des Reports zeigt, worin die größten Abhängigkeiten bestehen. Cloud- und KI-Entwicklung, das sind die beiden sensiblen Bereiche, in denen die EU ihre Abhängigkeit vor allem von den amerikanischen Tech-Konzernen reduzieren will. Laut Untersuchungen liegt die Mehrheit der europäischen Daten auf den Servern von 3 amerikanischen Anbietern. Diese Abhängigkeit will die EU-Kommission zumindest entschärfen. Die zweite große Droge für die Wirtschaft ist die künstliche Intelligenz. Auch hier sollen mehr europäische Anbieter zum Zuge kommen. Auch Halbleiter werden von der europäischen Industrie fast ausschließlich in den USA und in Asien bestellt. Sie braucht man für Computer, Smartphones, Autos und die Steuerung von Maschinen.
0: Der deutsche Zoll hat eine Rekordmenge Kokain im Jahr der Weserport in Wilhelmshaven beschlagnahmt. Nach NDR-Informationen kamen die Drogen bereits im Februar per Container aus Westafrika. Es handelt sich demnach um 8 Tonnen Kokain. Der Wert liegt bei mehreren 100 Millionen Euro. Es war der bisher größte Kokainfund im Jahr der Weserport überhaupt. Die deutsche Fußballnationalmannschaft ist im WM-Gastgeberland USA angekommen. Nach 8-stündigem Flug landete das Team um Bundestrainer Julian Nagelsmann in Chicago. Dort bezog die Mannschaft ihr erstes WM-Quartier. Bereits am Vormittag Ortszeit ist ein Training angesetzt. Am Samstag steht das letzte Testspiel gegen die USA auf dem Programm. Am Montag geht es dann weiter ins WM-Hotel in North Carolina. Erster Gegner der deutschen Elf ist am 14. Juni Curaçao. Das waren die Nachrichten mit Thomas Becker-Glauch.
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3: So ein herrliches Grau ist heute wieder die bestimmende Farbe dieses Tages und das bei aktuell 14 Grad in Wulsdorf, in Neuenwalde und auch in Butjadingen. 15 Grad haben wir in Bremen, Bremerhaven und auch in Hude. Und der Regen ist auf dem Weg zu uns. So ab dem Mittag soll er uns erreichen mit einigen Schauern. Einzelne Gewitter sind auch möglich. In der zweiten Tageshälfte können die Schauer auch mal kräftiger ausfallen. Das Ganze bei Höchstwerten von heute 17 Grad auf Wangerooge, 20 in Bremen bis 21 in Wietzen. Und dazu weht überwiegend mäßiger an der See, zeitweise auch frischer und steinweise sogar starkböiger Südwestwind.
4: Verkehr. Um 9:04 bitte Vorsicht auf der A1 Osnabrück Richtung Bremen. Zwischen Neunkirchenförden und Holdorf liegt ein Plastikteil. A1 Osnabrück Richtung Bremen, zwischen dem Dreieck Stur und Bremen-Arsten 6 Kilometer Stau. A7 Hannover Richtung Flensburg, zwischen Hamburg-Heimfeld und dem Elbtunnel 8 Kilometer stockender Verkehr. Gute Fahrt.
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3: Mehr als 13 Millionen Menschen in Deutschland sind von Armut bedroht. Das ist die höchste Zahl seit 2020. Das haben die Zahlen, die gestern rausgekommen sind, vom Paritätischen Gesamtverband ergeben. Und sie warnen davor, noch weiter zu kürzen, weil wie sollen die Menschen überleben? Das ist die Frage.
4: Eine Organisation, die sich in Bremen um Menschen kümmert, die arm sind, das ist die Solidarische Hilfe in Bremen. Und mit denen wollen wir gleich mal ein bisschen sprechen.
3: Schönen guten Morgen.
4: Guten Morgen.
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0: 16 nach 9, Bremen 1, der Morgen. Ja, in keinem anderen Bundesland leben anteilsmäßig mehr Menschen in Armut als in Bremen. Nach einem Bericht des Paritätischen Wohlfahrtsverbandes liegt die Armutsquote bei 27,5%. Mal zum Vergleich, der Bundesdurchschnitt liegt bei 16%. Diesen Armutsbericht hat der Paritätische Wohlfahrtsverband gestern veröffentlicht.
1: Da haben wir gestern auch schon drüber gesprochen, aber wir haben gedacht, wir müssen auch noch mal näher ans Thema ran, gucken, was sind die Probleme bei den armen Menschen. Und eine Organisation, die sich in Bremen um Menschen kümmert, die arm sind, ist die Solidarische Hilfe in Bremen. Und dort arbeitet Jan Helge, der ist Sozialrechtsbearbeiter und jetzt bei uns im Studio. Schönen guten Tag, Herr Helge.
2: Ja, schönen guten Tag, moin.
1: Mit welchen Problemen kommen die Menschen zu Ihnen?
2: Natürlich finanzielle Probleme, Stress mit Behörden, sie verstehen die Bescheide nicht und wissen nicht mehr weiter, haben große Sorgen.
0: Sie schreiben ja auf Ihrer Website, unser Ziel ist es, neue Armut zu bekämpfen und Betroffene nachhaltig zu stärken. Wie können Sie dabei helfen?
2: Wir helfen, indem wir ihnen erstmal Hoffnung machen, weil das ist häufig Verzweiflung, wenn sie zu uns kommen. Und wir helfen denen mit dem Behördenkram, weil die meisten können sich keinen Anwalt leisten und dafür sind wir da, dass wir quasi auf Augenhöhe mit dem Amt sind. Also wir helfen bei der Antragstellung, bei dem Ausfüllen von Formularen. Wir prüfen die Bescheide und legen gegebenenfalls Widerspruch ein, machen Überprüfungsanträge und zeigen Wege auf, wie die Menschen damit klarkommen können.
1: Wer in seinem Leben schon mal wenig Geld hatte, weiß, wie groß der Stressfaktor ist, wenn ich nicht weiß, ob ich durch diese Woche, durch diesen Monat komme, wie ich meine Kinder ernähren soll. Wie ist die Begegnung mit den Menschen, mit denen Sie arbeiten?
2: Die Menschen schämen sich teilweise dafür, dass sie uns aufsuchen. Und sie haben ja teilweise auch niemanden, mit dem sie reden können. Die haben zwar Freunde, aber man spricht darüber sehr ungern untereinander. Und wenn die Menschen dann zu uns sind und Vertrauen gefasst haben, weil wir beraten vertraulich wie ein Anwalt, wie ein Priester, wir reden nicht darüber mit anderen, dann irgendwann kommt es vor, dass die Menschen auch weinen vor uns, weil die alles im Grunde rauslassen können, ja, und richtig fertig sind. Es belastet mental wahnsinnig.
0: Sie haben die Scham angesprochen. Kann man sich eigentlich auch anonym bei Ihnen melden?
2: Natürlich. Das geht.
0: Wie funktioniert das?
2: Die Leute kontaktieren uns, rufen uns an oder kommen vorbei zur Terminsvereinbarung. Die müssen ihren Namen nicht nennen. Die können irgendeinen Namen nennen und wir beraten auch anonym. Ganz klar.
1: Nun kann man ja gerade so ein bisschen das Gefühl haben, dass von der Bundesregierung ausgeht, ein Haufen Sozialschmarotzer gehen durch dieses Land. Das ist mein subjektiver Eindruck, den ich so gerade in der aktuellen Auseinandersetzung habe. Was macht das mit den Menschen, dass vermeintlich immer mal wieder das Gefühl herausgegeben wird, du hast Schuld, dass du arm bist? Mach doch einfach mehr.
2: Ja, es macht irgendwas, weil es im Grunde die Systemfehler werden auf das Individuum abgeladen und das zermürbt Selbstzweifel, das Selbstwertgefühl sinkt, das macht richtig fertig. Aber ich finde es auch falsch, es gibt diese Berichte auch im Fernsehen wieder, dass im Grunde die Armen selbst schuld dran sind und noch schmarotzen und sowas. Das ist nicht so. Ich sag mal so, wie es auf Behördenseite Mitarbeiter gibt, die sehr gut sind, sehr engagiert, sehr kompetent, gibt es halt auch schlechte und bösartige Behördenmitarbeiter. Und auf der anderen Seite, bei unseren Ratsuchenden, gibt es sehr engagierte, sehr fleißige Leute, denen trotzdem von den Behörden irgendwie Stöcke in die Beine geworfen werden. Und zugleich gibt es auch Leute, muss man ganz klar sagen, die das System ausnutzen. Aber das ist die Minderheit. Ja, das ist ganz klar die Minderheit.
0: Die Menschen kommen voller Scham, sie sind verzweifelt. Haben Sie so einen Standardtipp, den Sie den Menschen geben, die Hilfe suchen?
2: Habe ich nicht. Das hängt immer von der konkreten Situation ab. Aber grundsätzlich sage ich, es ist vielleicht schlecht gerade, die Situation, in der Sie sind, aber ab jetzt geht's bergauf. Sie haben den ersten richtigen Schritt gemacht, Sie haben sich professionelle Hilfe geholt und wir versuchen da gemeinsam rauszukommen.
1: Also liebe Hörerinnen und Hörer, wenn Sie gerade Probleme haben, finanzielle Probleme haben und nicht wissen, wie es weitergehen soll, können Sie die Solidarische Hilfe in Bremen aufsuchen. Vielen Dank an Jan Helge, Sozialrechtsberater von der Solidarischen Hilfe, für die Infos.
2: Dankeschön.

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4: Mit Thomas Becker-Glauch, guten Morgen. In Deutschland sollen künftig deutlich mehr Rohstoffe aus Abfällen wiedergewonnen werden. Die Bundesregierung bringt dazu am Vormittag ein Programm auf den Weg, das zum Ziel hat, wertvolle Grundstoffe, etwa aus Altbatterien und Akkus, weiter zu nutzen. Damit soll auch die Abhängigkeit von Importen verringert werden, speziell was Lithium oder seltene Erden angeht. Die UN-Vollversammlung entscheidet am Nachmittag darüber, ob Deutschland einen nicht ständigen Sitz im Sicherheitsrat der Vereinten Nationen bekommt. Bundesaußenminister Johann Wadephul geht mit Zuversicht in die Abstimmung. Wir wussten von vornherein, dass es ein schwieriger Wettbewerb wird, weil wir zwei gute weitere Kandidaten aus Europa haben, sagte Wadephul am Morgen im Deutschlandfunk. Um den Sitz bewerben sich auch Österreich und Portugal. Und jetzt Nachrichten aus Bremen-Bremerhaven und Niedersachsen.
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4: Der Otterndorfer Konservenhersteller Paulsen übernimmt zum 1. Juli den Bremerhavener Fischverarbeiter Abelmann. 55 der ehemals 105 Arbeitsplätze bleiben erhalten. Er sehe für das Unternehmen Wachstumsperspektiven, sagte der Insolvenzverwalter. Abelmann war im Herbst vergangenen Jahres in die Insolvenz gerutscht. Bremen bekommt zum kommenden Schuljahr zwei neue Grundschulen. Die Schule am Alten Postweg in Hastedt und die Grundschule Fehrer Flur in Fegesack. Das hat die Bildungsdeputation so beschlossen. Die Stadt mietet die Schulen demnach von der städtischen Bildungsbaugesellschaft, die extra dafür vor zwei Jahren gegründet worden war. Auf dem Bremer Marktplatz treten gleich wieder Grundschülerinnen und Schüler im Schach gegeneinander an. Laut Bildungsressort gibt es mehr als 1000 Anmeldungen von mehr als 60 Bremer Grundschulklassen. Gespielt wird an mehreren Tischen, die auf dem gesamten Marktplatz aufgestellt sind. Eröffnet wird das Schachturnier von Bildungssenator Marc Rackles. Das waren die Nachrichten mit Thomas Becker-Glauch.
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6: Aktuell zwischen 14 und 15 Grad gemessen. Heute gibt es einen häufigen Wechsel aus dichten Wolken. Etwas Sonnenschein, die meiste ist schon durch. Dazu Schauer spätestens ab dem Mittag, auch einzelne Gewitter, teils auch kräftige Schauer bei 17 bis 21 Grad. Und dazu gibt es überwiegend mäßigen an der See, aber zeitweise frischen und stellenweise starkböigen Südwestwind.
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7: Um 9.33 Uhr A1 Osnabrück Richtung Bremen, zwischen dem Dreieck Stur und Bremen-Arsten 6 Kilometer Stau. A7 Hannover Richtung Hamburg, die Ausfahrt Berghof ist wegen Markierungsarbeiten gesperrt. Und A7 Hannover Richtung Flensburg, zwischen Hamburg-Heimfeld und dem Elbtunnel 8 Kilometer stockender Verkehr. Gute Fahrt!
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6: Wir haben ja schon drüber berichtet, dieses Schachspiel heute von den Grundschulkindern auf dem Marktplatz in Bremen. Was glaubst du, ist das kürzeste mögliche Schachspiel der Welt? Das sogenannte Narrenmatt oder Idiotenmatt. Wie viele Züge braucht man dafür?
7: In Zügen, okay. Ich kenne die Regeln, bin aber kein passionierter Schachspieler. Ich würde sagen, das sollte man in 12 Zügen schaffen.
6: Ui, 2 Züge.
7: Zwei?
6: Zwei Zügen. In zwei Zügen kannst du jemanden matt setzen. Also Weiß zieht den Bauern auf F3, Schwarz zieht den Bauern auf E5, Weiß zieht den Bauern auf G4 und Schwarz zieht die Dame dann auf H4 und setzt den weißen König damit matt. So nehme ich. Habt ihr gehört, Kinder? Könnt ihr gleich machen.
7: Schönen guten Morgen.
6: Moin.
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0: Liebe Hörerinnen und Hörer, wenn Sie die Sendung an diesem heutigen Weltfahrertag verfolgt haben, müssen Sie den Eindruck gewonnen haben, außer die von Ihnen, die ihn besser kennen, dass Jens-Uwe Krause der größte und passionierteste Fahrradfahrer aller Zeiten ist.
1: Ich sage immer, eine Fahrradreise um die Welt beginnt mit einem einzigen Pedaltritt. Das hat man mich oft sagen hören und ich weiß nicht, warum du so tust, als sei ich ein Fahrradmuffel.
0: Weil du nie mit mir Fahrrad fährst, ja. Aber das ist eine andere Geschichte. Wir haben Ihnen trotzdem Tipps fürs Fahrrad gegeben heute, nämlich ein wunderbarer Radweg, der Weser-Radweg führt mitten durch Bremerhaven und Radtouristinnen und Touristen, die wir getroffen haben, finden den richtig dufte.
2: Total schön. Also auch die Gegend hier, sehr schön. Wir sind am Campingplatz und mit dem Fahrrad kann man alles gut erreichen.
3: Ziemlich in Ordnung sind die Fahrradwege und soweit wir das gesehen haben, sieht die Stadt schön aus.
4: Sind Sie durch den Hafen hier jetzt hergefahren, also durch den Überseehafen? Oder?
3: Ja, wir sind durch den Überseehafen gefahren und es ist viel Industrie und das bringt das mit sich mit, dass es nicht super schön aussieht.
4: Und was haben Sie jetzt hier gerade gemacht?
5: Ja, ich habe die ganze Woche über Fisch gegessen, deswegen wollte ich jetzt mal ganz einfach Fritten mit Currywurst essen.
1: So, also ein schöner Ausflugstipp, einfach mal diesen Weser-Radweg fahren, habe ich oft gemacht. Tolle Sache. Mhm. Ein anderer Ausflugstipp, nicht nur heute, aber besonders heute, den wollen wir Ihnen gerne auch nochmal ans Herz legen und Sie nach Bremen locken, zum Bremer Geschichtenhaus im Schnorrviertel. Das gibt es jetzt seit 20 Jahren und das feiern alle Darstellerinnen und Darsteller heute mit allen, die vorbeikommen. Denn von 12 bis 16 Uhr gibt es einen kostenlosen Tag der offenen Tür. Und was da passiert, hat uns heute die Erfinderin des Geschichtenhauses, Sarah Fruchtmann, erzählt.
6: Unsere Spielführung durch die Bremer Geschichte, die gibt's heute nicht. Stattdessen haben wir jede Menge ganz furchtbar altmodischer historischer Spiele vorbereitet, große bunte Spiele. Wir haben diverse Leute, die mit Musik nicht auftreten, sondern da klingt mal da was an und mal hier. Es ist immer überall was los und die Besucherinnen dürfen sich auch selbst kostümieren und in die Kulissen stellen. Und wer will, kann sogar spielen. Wir helfen dabei.
0: Ach, herrlich. Und du kommst mal mit dem Rad zur Arbeit, oder? Jetzt, wo du dich heute so warm gefahren hast?
1: Ah, das ist gerade in der Werkstatt.
0: Ach,
1: da, ich hatte leider einen Platten.
0: Das schade. Also,
1: geht leider. Tut mir
0: ach,
1: leid.
0: Mensch, ja, war Mensch. Das wieder ein schöner Morgen mit dir.
1: Ja, ich will so gerne. Wirklich.
0: Ja, ich weiß.
1: Ich liebe das ja.
0: Denn jeder Tag beginnt mit dem Tritt in die Pedale bei Jens-Uwe Krause.
1: Schönen guten Morgen.
0: Morgen.

0: Zwei Damen und ein Läufer sind im Studio. Na?
1: Ein Springer,
0: na. Britta Opoff ist da, die übernimmt nämlich hier gleich. Wir hören auf, aber du hast ein bisschen was mitgebracht und vorbereitet für deine Sendung.
1: Naja, also wobei, ich habe einfach jemanden rausgeschickt, denn tatsächlich, Schach macht schlau, läuft seit ungefähr 5 Minuten. Ah. Und ich bin mir gar nicht ganz sicher, ob die Schachfiguren auf dem Bremer Marktplatz eventuell von den Windböen, die da durchaus draußen unterwegs sind, umgepustet werden. Aber wir werden nachher einen Reporter hinschicken, der sich mal davon überzeugt, ob Schach wirklich schlau macht.
2: Hast du lauter Schlauschnackerkinder, 1200 Grundschulkinder sind dabei. Das wird eine schöne Sendung. Viel Spaß beim Zuhören. Wir sind morgen früh wieder für Sie da. Viel Spaß, Britta. Viel Spaß Ihnen. Tollen Tag und lassen Sie sich nicht wegwehen.
0: Das muss ja dann ein Reporter sein, der gar nicht so schlau ist. Wer ist es denn? Okay, naja, gut.

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1: Mit Thomas Becker-Blauch. Ukrainische Drohnen attackieren Energie- und Militäranlagen in St. Petersburg. Bundesregierung will deutlich mehr Altgeräte und Elektromüll recyceln. Zahl der Einbürgerungen in Deutschland steigt auf ein neues Rekordniveau. Das Wetter mit vielen Wolken, etwas Sonne und ein paar Schauern oder Gewittern bei 17 bis 21 Grad. In der russischen Metropole St. Petersburg sind am Morgen mehrere ukrainische Drohnen eingeschlagen. Das berichten sowohl russische als auch ukrainische Quellen. Demnach wurden Energie- und Militäranlagen getroffen. In St. Petersburg beginnt heute ein mehrtägiges internationales Wirtschaftsforum. Aus der Nachrichtenredaktion Carsten Putz.
2: Getötet wurde nach Angaben des Gouverneurs der Region niemand. Der ukrainische Präsident Volodymyr Zelensky berichtet von einem Angriff auf das Ölterminal der Stadt und veröffentlichte ein angebliches Video davon. Der Flughafen der Stadt musste für mehrere Stunden den Betrieb einstellen. In St. Petersburg beginnt heute ein dreitägiges internationales Wirtschaftsforum mit 20.000 Teilnehmern aus aller Welt. An dem Wirtschaftsforum soll auch Russlands Präsident Wladimir Putin teilnehmen, der in St. Petersburg geboren wurde. Und auch einige deutsche Unternehmer sowie zwei Bundestagsabgeordnete der AfD sind mit dabei.
1: Das Bundeskabinett will gleich über die sogenannte nationale Kreislaufwirtschaftsstrategie beraten. Umweltminister Carsten Schneider hat angekündigt, dass der Bund Investitionen und Innovationen in diesem Bereich mit knapp einer Viertelmilliarde Euro fördern will. Das Ziel, weg von der Wegwerfgesellschaft hin zur Kreislaufwirtschaft. Aus Berlin berichtet Dietrich Karl-Meurer.
3: Rohstoffe sollen länger genutzt und Abfälle vermieden werden. Besonders wichtig ist das bei Gebäuden oder bei Batterien. Dort stecken viele wertvolle Materialien, die sich wiederverwenden. Gleichzeitig will die Bundesregierung die Abhängigkeit von Importen verringern. Deutschland ist bei wichtigen Rohstoffen wie Lithium oder seltenen Erden fast vollständig auf das Ausland angewiesen. Recycling und Wiederverwendung sollen helfen, mehr dieser Stoffe im eigenen Wirtschaftskreislauf zu halten und langfristig auch Kosten zu senken. Eine Studie des Bundesverbands der deutschen Industrie zeigt, dass Recycling

0: Außenminister Johann Wadephul geht mit Zuversicht in die heutige Abstimmung um einen nicht ständigen Sitz im UN-Sicherheitsrat. Wir wussten von vornherein, dass es ein schwieriger Wettbewerb wird, weil wir zwei gute weitere Kandidaten aus Europa haben, sagte Wadephul am Morgen im Deutschlandfunk. Um den Sitz bewerben sich auch Österreich und Portugal. Die Abstimmung in der UN-Generalversammlung wird nach 16 Uhr deutscher Zeit erwartet. Die deutsche Fußballnationalmannschaft ist im WM-Gastgeberland USA angekommen. Nach 8-stündigem Flug landete das Team um Bundestrainer Julian Nagelsmann in der Nacht in Chicago. Dort bezog die Mannschaft ihr Quartier. Bereits am Vormittag Ortszeit ist ein erstes Training angesetzt. Am Samstag steht das letzte Testspiel gegen die USA auf dem Programm. WM-Gegner der deutschen Elf ist am 14. Juni Curaçao. Das waren die Nachrichten mit Thomas Becker-Glauch.
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2: Die Temperaturen, die liegen im Moment bei 15 Grad in Bremen und auch in Diepholz. Wir haben 16 Grad im Bremerhaven, 16 Grad in Nordholz. Im Laufe des Tages dann Höchstwerte zwischen 17 und 20 Grad. Und ansonsten schickt es sich ein bisschen ähnlich an wie gestern. Also erster Teil des Tages, eine Mischung aus Wolken und ein bisschen Sonne. Zweiter Teil des Tages, immer mal wieder Schauer und auch vereinzelt Gewitter. Nur, dass es vielleicht ein bisschen mehr Regen gibt in der zweiten Tageshälfte als gestern. Kann dann auch mal ein bisschen kräftiger ausfallen. So, was allerdings anders ist, ist, dass der Wind heute überwiegend mäßig weht, den ganzen Tag über und an der See manchmal auch frisch. Stellenweise stark böig, kommt aus Südwest. In der kommenden Nacht dann Tiefstwerte zwischen 15 und 13 Grad. Auch da ist es durchwachsen, vielleicht ist auch mal Blitz und Donner dabei. So, und morgen eher unbeständig. Ab Vormittag schon immer schauerartiger Regen zwischendrin, ab und zu mal Gewitter. Hin und wieder guckt die Sonne mal durch, um zu zeigen, dass wir sie nicht vergessen sollen. Und das Ganze bei Höchstwerten dann auch zwischen 17 und 20 Grad, also temperaturmäßig wie heute.
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2: 10 Uhr und 4 Minuten ist es jetzt. Es geht los hier mit einer Gefahrenmeldung und die gibt es für die A29 Oldenburg Richtung Ahlhorner Heide. Zwischen Kreuz Oldenburg Ost und Sandkrug liegt ein Plastikteil auf der Fahrbahn. A1 Osnabrück Richtung Bremen zwischen Dreieck Stur und Bremen-Arsten 6 Kilometer Stau. A7 Hannover Richtung Hamburg. Die Ausfahrt Berghof ist wegen Markierungsarbeiten gesperrt. Und nochmal A7 Hannover Richtung Flensburg. Zwischen Hamburg-Heimfeld und dem Elbtunnel gibt es 8 Kilometer stockenden Verkehr. So, da, wo es nicht so richtig weitergeht, wünsche ich Ihnen Geduld und in erster Linie mal eine sichere Fahrt.
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2: Schönen Mittwoch, ich bin Britta Opoff.
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Der Mittwochvormittag auf Bremen 1 und quasi vor der Tür, naja, in Osnabrück, haben Anfang der Woche 4 Elfjährige gezeigt, dass man für Zivilcourage keinen Führerschein braucht. Ja, die 4 Jungs, die haben auf dem Parkplatz eines Supermarktes einen Mann beobachtet, der an einem Fahrrad herumgeprökelt hat und dran rüttelte und so weiter. Und als der mutmaßliche Fahrraddieb geflüchtet ist, haben die 4 direkt die Verfolgung aufgenommen, haben aber, so schlau waren sie dann auch noch, einem Autofahrer Bescheid gesagt, was sie da tun. Und der wiederum hat die Polizei alarmiert. So, was geschah? Die Polizei hat den 65-Jährigen, der in der Tat das Fahrrad geklaut hatte, kurz danach stellen können. Ja, diese 4 Jungs haben nach wie vor keinen Polizeiausweis, kriegen sie auch nicht. Aber ich glaube, für die Auszeichnung Nachwuchsermittler des Jahres sind sie heißeste Kandidaten. Schönen Mittwoch, Bremen 1 hier.

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4: Und zwar um 10.33 Uhr. Und hier geht's los mit der A1 Osnabrück Richtung Bremen zwischen Dreieck Stur und Bremen-Arsten 6 Kilometer Stau. A7 Hannover Richtung Hamburg. Die Ausfahrt Berghof ist wegen Markierungsarbeiten gesperrt. Und A281 Neustädter Hafen Richtung Airport Stadt. Die Ausfahrt Bremen Airport Stadt ist wegen Bauarbeiten noch bis 12 Uhr gesperrt. Gute Fahrt.
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4: Einen schönen Mittwoch wünsche ich Ihnen. Also, Sie haben es ja gerade schon gehört, sogar noch mal auf Platt. Viel, viel Regen heute und in den nächsten Tagen. Da können Sie direkt noch mal gucken, wo all Ihre Regenschirme liegen. Ich muss zugeben, dass ich bei mir zu Hause mittlerweile mehrere an unterschiedlichen Orten verteilt habe. Und eins kann ich garantieren, wenn was von oben runterkommt an Regen, finde ich mit Sicherheit keinen. Ich bin Britta Opa auf Moin.
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0: Ja, so schönes Knarzen von einem alten Holzschiff, das fehlt eigentlich noch im Bremer Geschichtenhaus. Bremen 1 am Mittwochvormittag, mitten im Bremer Schnurr, wird nämlich heute Geburtstag gefeiert, denn das Geschichtenhaus dort wird 20 Jahre alt. Seit zwei Jahrzehnten schon nehmen die Darsteller dort Besucher mit auf eine Reise durch Bremens Vergangenheit. Und das ganz ohne Zeitmaschine, aber mit sehr viel Herzblut und mit historischen Kostümen und in historischer Umgebung. Besonders sind dabei ja nicht nur die Geschichten, die erzählt werden. Besonders sind auch die Menschen, die diese Geschichten erzählen. Denn viele von ihnen haben dort nach einer längeren Zeit ohne Arbeit neues Selbstvertrauen und eine neue Aufgabe gefunden. Also das Bremer Geschichtenhaus ist obendrein noch ein tolles soziales Projekt. Und die Besucherinnen und Besucher sind wirklich begeistert, wie uns die Begründerin des Ganzen, Sarah Fruchtmann, heute früh auf Bremen 1 erzählt hat.
1: Das Publikum bringt uns so viel mit ins Haus. Manchmal denke ich, wir müssten denen zahlen, statt die uns Eintritt. So viel Anerkennung, so viel Zuwendung. Die freuen sich, die Besucherinnen freuen sich, weil sich die Beteiligten ihnen wirklich zuwenden und nicht so Konservenverhalten zeigen. Aber es kommt so viel zurück und das hat natürlich eine Wirkung.
0: Ja, Katharina und Juck aus dem Morgen auf Bremen 1 waren begeistert. Und wenn auch Sie sich begeistern lassen möchten heute, das Bremer Geschichtenhaus feiert, wie gesagt, 20. Geburtstag. Und es gibt von 12 Uhr bis 16 Uhr dort im Schnurr, im Geschichtenhaus, einen Tag der offenen Tür mit einem sehr bunten Programm. Und der Eintritt ist heute am Geburtstag für alle, die das Geschichtenhaus feiern wollen, natürlich frei. Schönen Mittwoch, Bremen 1 hier.

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1: Mit Thomas Becker-Glauch. Ukraine attackiert St. Petersburg vor Beginn eines internationalen Wirtschaftsforums. Bundesregierung will deutlich mehr Altgeräte und Elektromüll recyceln. Techniker Krankenkasse registriert immer häufiger ärztliche Behandlungsfehler. Das Wetter mit vielen Wolken, etwas Sonne und ein paar Schauern oder Gewittern bei 17 bis 21 Grad. In der russischen Metropole St. Petersburg sind am Morgen mehrere ukrainische Drohnen eingeschlagen. Das berichten sowohl russische als auch ukrainische Quellen. Demnach wurden Energie- und Militäranlagen getroffen. In St. Petersburg beginnt heute ein mehrtägiges internationales Wirtschaftsforum. Fürs ARD-Studio Moskau berichtet Björn Blaschke.
2: Der größte Flughafen von St. Petersburg stellte aufgrund der Angriffe für mehrere Stunden seinen Betrieb ein. Insgesamt werden rund 20.000 Besucher aus 130 Ländern zu dem Treffen erwartet. Das St. Petersburger Internationale Wirtschaftsforum wird seit 1997 jährlich von der russischen Regierung ausgerichtet. Nach eigener Darstellung ist es eine Plattform für den Dialog zwischen Geschäftskreisen aus Russland, aufstrebenden Märkten und der ganzen Welt. Aus Deutschland reisen zwei Bundestagsabgeordnete der in Teilen als rechtsextrem eingestuften AfD nach St. Petersburg. Zudem werden einige deutsche Wirtschaftsvertreter erwartet.
1: Die USA und Iran haben sich trotz Waffenruhe wieder gegenseitige Angriffe geliefert. Irans Revolutionsgarden sollen Raketen und Drohnen auf die benachbarten Golfstaaten Kuwait und Bahrain abgefeuert haben. Unter anderem am internationalen Flughafen von Kuwait wurden mehrere Menschen verletzt. Es habe erhebliche materielle Schäden gegeben, teilte die Regierung mit. Nach Angaben der US-Armee wurde im Gegenzug eine iranische Militäreinrichtung in der Straße von Hormuz angegriffen. In Deutschland sollen künftig deutlich mehr Rohstoffe aus Abfällen wiedergewonnen werden. Die Bundesregierung bringt dazu heute ein Programm auf den Weg, das zum Ziel hat, wertvolle Grundstoffe etwa aus Altbatterien und Akkus weiter zu nutzen. Damit soll auch die Abhängigkeit von Importen verringert werden, speziell was Lithium oder seltene Erden angeht. Bundesumweltminister Carsten Schneider hat angekündigt, dass der Bund Investitionen und Innovationen in diesem Bereich mit knapp einer Viertelmilliarde Euro fördern will. Die Techniker Krankenkasse in Niedersachsen hat so viele Verdachtsfälle auf Behandlungsfehler wie noch nie verzeichnet. Mehr als 7.500 Versicherte haben sich im vergangenen Jahr bei der Kasse gemeldet. 28% betreffen demnach chirurgische Eingriffe, berichtet Christina Harlands.
3: Mit 14%, also halb so häufig, folgt die Zahnmedizin und Kieferorthopädie. 12% der Behandlungsfehler sollen in der Pflege vorgekommen sein, weitere 11 in Geburtshilfe und

0: bei einer Kontrolle aufgefallen. Demnach wurden etwa 800 Kubikmeter unbehandeltes Ballastwasser ins Hafenbecken eingeleitet. Gegen den Kapitän wurde ein Ordnungswidrigkeitenverfahren eingeleitet. Zudem wurde eine Sicherheitsleistung in Höhe von 10.500 Euro eingezogen. Das waren die Nachrichten mit Thomas Becker-Glauch.
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2: Zurzeit haben wir zum Beispiel in Westerstede auf dem Thermometer 17 Grad stehen. 17 Grad auch in Vechta, 17 Grad auch in Wildeshausen. 16 Grad hingegen in Hooksiel und in Bremen und in Bremerhaven. Und im Laufe des Tages gibt es Höchstwerte zwischen 17 und 20 Grad. Es ist heute Vormittag trocken mit einer Mischung aus vielen Wolken und ab und zu auch mal ein bisschen Sonne. Heute Nachmittag kommen dann allerdings auch noch Schauer dazu. Gut, vereinzelt ist auch ein Gewitter nicht ganz ausgeschlossen. Und was den Wind betrifft, mäßig, an der Küste auch frisch, manchmal stark böig und kommt aus Südwest. Und ganz klar, war es keine gute Idee, heute im T-Shirt hierher zu kommen, aber das soll Sie nicht weiter stören. In der kommenden Nacht dann Tiefstwerte zwischen 15 und 13 Grad. Dazu bleibt es durchwachsen und das mit dem Wetter morgen. Ja, da geht es erstmal trocken los, dann aber schon ab Vormittag hin und wieder mal Regenfälle, die auch wirklich schauerartig unterwegs sein können. Ganz eventuell vielleicht auch nochmal ein Gewitter. Aber die Sonne ist auch nicht weg. Also guckt durchaus mal vorbei. Temperaturen wie heute 17 bis 20 Grad.
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2: Und zwar um 11:04. Es geht hier los mit Gefahrenmeldungen. Zum einen Vorsicht auf der A28 Leer-Oldenburg und zwar in beiden Richtungen zwischen Filsum und Apen-Remels. Hier sind nämlich Personen auf der Fahrbahn. Vorsicht außerdem in beiden Richtungen auf der A28 Oldenburg-Leer, denn zwischen den Anschlussstellen zwischen Arnamer und Bad Zwischenahn-West sind auch Personen auf der Fahrbahn unterwegs. A1 Osnabrück Richtung Bremen zwischen Dreieck-Stur und Bremen-Arsten 6 Kilometer Stau. Und A281, Neustädter Hafen Richtung Airport-Stadt. Hier ist die Ausfahrt Bremen-Airport-Stadt wegen Bauarbeiten noch bis 12 Uhr gesperrt. Gute Fahrt!
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2: Einen schönen Mittwoch wünsche ich Ihnen. So, und was für ein Bild, wenn Sie heute durch die Innenstadt gehen, direkt vorm Rathaus, auf dem Platz. Quasi zu Füßen des Rolands sind unzählige Tische aufgestellt. Und auf diesen Tischen, die wirklich in Reih und Glied stehen, sind überall Schachbretter. Und dort soll gespielt werden. Dort wird auch schon gespielt, und zwar seit 9:45. Schach macht schlau, so heißt das Ganze. Und es sind viele, viele junge Menschen, die spielen. Und wie schlau die wirklich sind, das versuchen wir in dieser Stunde mal rauszufinden. Moin.
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0: der Mittwochvormittag. Bremen 1 hier und was für ein Bild. Ich musste tatsächlich auf dem Weg zur Arbeit heute Morgen erstmal anhalten, denn der ganze Bremer Marktplatz sieht aus schwarz-weiß kariert. Es stehen dort viele Tische, drumherum Stühle und oben auf den Tischen sind Schachbretter. Das liegt daran, dass dort seit kurz vor 10 Uhr schon Schach gespielt wird. Ja, es sind mehr als 1000 Grundschulkinder aus Bremen und Bremerhaven, die beim traditionellen großen Jahresabschluss des Projekts Schach macht schlau gegeneinander antreten. Und mittendrin ist Bremen 1 Reporter Wolle Log. Auch ein schlaues Kerlchen. Wie weit ist denn das Turnier eigentlich, lieber Wolfgang?
1: Also, ich würde sagen, um dann auch im Thema zu bleiben, wir sind hier quasi in den letzten Zügen. Also es ist die Runde 3 gerade von 4 angefangen. Ja, hier wird seit über einer Stunde Schach gespielt. Wir sind ja auf der Zielgeraden, wenn man das auch beim Schach so sagen kann. Die ganzen Kinder, die hier auf dem Marktplatz Schach spielen, 1200 Grundschulkinder aus Bremen und Bremerhaven, die schieben hier die Türme, die Springer, die Pferde, Dame, Bauern, Türme, alle über die Schachbretter. 600 Bretter an der Zahl, 150 Tische. Alle haben sichtlich Spaß. Auch Mila. Mila, hast du dein Spiel denn jetzt gerade gewonnen oder wie sieht's aus?
2: Ja, ich habe eben das Spiel gewonnen.
1: Und spielst du gerne Schach?
2: Ja.
1: Warum?
2: Weil ich das sehr gut kann und ich mag das Schach, weil das macht sehr viel Spaß.
1: Was macht denn am Schach am meisten Spaß?
2: Man kann sich ein bisschen Zeit lassen und man kann sehr cool setzen.
1: Und wie viele Spiele hast du schon gewonnen?
2: Dreimal.
1: Dreimal. Jedes Mal, wenn ein Kind ein Spiel gewinnt, bekommt es 2 Nüsse. Und diese beiden Nüsse dürfen dann in so große Glasbottiche geworfen werden. 4 an der Zahl. Alle Kinder sind hier aufgeteilt in Teams, wie die Stadtmusikanten. Team Esel, Team Hund, Team Katze und Team Hahn. Und jetzt wissen wir leider gerade gar nicht, wer gerade führt von dem Team, weil diese Bottiche vor der letzten Runde gerade einmal abgedunkelt wurden. Also die Spannung steigt, aber es ist gleich jetzt die letzte Runde und dann gucken wir mal, wer gewonnen hat.
0: Ja, sehr spannend. So, der ehemalige Werder-Profi Marco Bode ist ja einer der Initiatoren dieses Projekts von Deutschlands größtem Schachschulprojekt überhaupt und ist natürlich auch vor Ort. Spielt er eigentlich mit oder sitzt er einfach da so ein bisschen rum und guckt zu?
1: Der hat gerade quasi 3 Bretter neben Mila, mit der wir gesprochen haben, auch selber mitgespielt. Ich glaube, er hat gewonnen, denn er ist jetzt auf dem Weg mit seinen beiden Nüssen zu den Bottichen. Ich glaube, er hat für das Team Hahn gespielt. Warte, ich frage mal ganz kurz. Marco, darf ich ganz kurz fragen, du selber auch mitgespielt, gerade gewonnen oder verloren?
3: Ich habe tatsächlich gewonnen, aber das war so ein bisschen außer Konkurrenz natürlich. Es fehlte ein Spieler oder eine Spielerin und da bin ich eingesprungen.
1: Warum ist das hier so ein schönes Projekt? Was ist das Schöne an Schach macht schlau?
3: Ich glaube, heute sieht man ja, die Kinder haben ganz viel Spaß an diesem Event, hier auf dem Marktplatz Schach zu spielen. Das ist was ganz Besonderes. Das eigentliche Projekt findet ja über das Jahr in den Schulen statt. Und da wollen wir durch Schach als Tool sozusagen die Bildung von Kindern stärken. Und das funktioniert auch sehr gut. Wir bekommen sehr gutes Feedback von Lehrerinnen und Lehrern, die mit den Kindern ja daran arbeiten im Unterricht. Schach ist ein motivierendes Spiel, aber man kann eben sehr viel lernen durch Schach.
1: Und deswegen macht Schach schlau.
3: Deswegen macht Schach im weitesten Sinne schlau. Nicht nur Schach, auch Sport und Tanzen und Musik macht auch schlau, aber Schach eben auch.
1: Okay, vielen Dank, dann noch viel Spaß. Weiß man ungefähr, wer gerade vorne liegt von den 4 Teams?
3: Ich habe keine Ahnung. Die Reagenzgläser, die übergroßen, sind ja jetzt abgedunkelt hier. Aber wir werden gleich zur Siegerehrung kommen und ich habe aber keine Ahnung, welches Tier vorne liegt.
1: Dann lassen wir uns überraschen. Wer noch ein paar Kinder Schach spielen sehen möchte, ein paar Minuten sind noch Zeit bis zur Siegerehrung auf dem Marktplatz. 1200 Grundschulkinder spielen Schach.
0: Und das sind alles schlaue Kinder, denn Schach macht schlau auf dem Bremer Marktplatz. Das große Finale eines Schachprojekts, wie in jedem Jahr. Und das war Bremen 1 Reporter Wolfgang Log, der selber auch Schach spielt und deswegen ganz cleveres Kerlchen ist.

0: Da ist aber auch Dampf dahinter bei Hold the Line und Toto. Und ich wünsche Ihnen einen schönen Mittwochvormittag mit Bremen 1. Jetzt wird's beim folgenden Hinweis ein bisschen ruhiger und akustischer.
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0: Das gibt es heute mit Temperaturen, die im Höchstfalle zwischen 17 und 20 Grad liegen. Der erste Teil des Tages ist ja bald vorbei und der war weitgehend trocken. Der zweite Teil des Tages wird dann wohl ein bisschen nasser, denn es ziehen so langsam mal ein paar Regenschauer rein. Vielleicht ist heute Nachmittag auch noch ein Gewitter dabei. Und was den Wind betrifft, der ist spürbar. Kommt aus Südwest.
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0: Und zwar um 11.30 Uhr. A1 Osnabrück Richtung Bremen. Zwischen Dreieck Stur und Bremen-Arsten gibt es 4 Kilometer stockenden Verkehr. A7 Hannover Richtung Hamburg zwischen Mellendorf und Berghof. Ebenfalls 4 Kilometer stockender Verkehr. Noch länger dauert's auf der A7 Hannover Richtung Hamburg, denn zwischen dem Dreieck Walsrode und Dorfmark sind es 7 Kilometer stockender Verkehr. Und A281 Neustädter Hafen Richtung Airport Stadt. Hier ist die Ausfahrt Bremen Airport Stadt wegen Bauarbeiten gesperrt. Und so bleibt es auch noch bis 12 Uhr. So, und dann gibt's noch eine Meldung für Bremen-Walle. Im Bereich der Ingolstädter Straße in Höhe Autobahnzubringer Überseestadt und der anliegenden Straßenzüge ist der Strom ausgefallen und betroffen sind davon auch Ampeln. Kommen Sie gut an.
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0: Der Bremer Autor Heinrich Linze bringt uns ja seit ein paar Wochen schon immer ganz weit nach oben, denn wir wohnen nicht im Flachland, auch wenn hier Nordwestdeutschland ist. Es gibt so viele Orte, die man von Bremen aus ganz hoch hinaus besuchen kann. Und heute geht es in eine Ecke, die würde ich jetzt erstmal vom Höreindruck ein bisschen gruselig finden. Denn das Thema ist heute Quellgebiet der Eiter. Ist aber was richtig Schönes. Gleich.
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1: Dancing in the Dark, Bruce Springsteen hier im Stadion in Bremen. Das war ein super Konzert. Die Atmosphäre, der Gesang hat mich geflasht.
0: Bruce Springsteen, ABBA. Und Eagle Eye Cherry. Das ist Bremen 1.
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0: Der Mittwochvormittag auf Bremen 1. Und wenn Sie denken, die höchsten Erhebungen bei uns in Nordwestdeutschland, das sind die Komposthaufen, wenn sie gerade ordentlich umgesetzt worden sind, falsch. Ja, unsere Gegend, in der wir leben, ist bergiger, als viele vermuten dürfen. Und diese Berge, die können allesamt erwandert werden. So, welche Berge das sind, was Sie auf den Routen so alles entdecken können, das stellen wir Ihnen ja zusammen mit den Bremer Buchautoren Heinrich Linze und Klaus Brandt vor. Die beiden haben einen Wanderführer rausgebracht, heißt Von Bremen aus hoch hinaus. Und es sind allesamt Eintagestouren auf die, na gut, ich sag's wie es ist, Anführungsstriche, Berge Norddeutschlands. Wir machen uns heute mal auf den Weg ins Quellgebiet des Flüsschens Eiter. Der liegt bei Bruchhausen-Vilsen.
1: Wir kommen da in eine ganz andere Landschaft. Wir tauchen auf einmal ein, das merkt man schon bei der Anfahrt, in die wellige Geestlandschaft südlich von Bremen. Und südlich von Bruchhausen-Vilsen, nur ein paar Kilometer entfernt vom Ortszentrum, hat sich die Eiter, ein kleiner Nebenfluss der Weser, der bei Achim in die Weser mündet, hat sich die Eiter tiefe Täler gegraben. Und in diesen Tälern kann man wunderbar wandern. Es gibt Bruchlandschaften, wo die Bäume kreuz und quer wachsen und wie Mikado-Stäbchen übereinander herfallen. In dieser Bruchlandschaft gibt es kleine Wanderwege. Neben dieser wunderbaren Natur finden sich auch viele gastronomische Angebote, die sehr lockend sind und die zum Teil auch die historischen Gebäude eines alten Klosters nutzen.
0: Ja, und die Tour, die ist auch so geplant, dass am Ende ein gastronomischer Betrieb genutzt werden möchte. Dauert nämlich 11 Kilometer. So, und am Ende dann die Erholung bei Kaffee und Kuchen ist ja eigentlich das Schönste. Nächste Woche übrigens geht's dann aus der norddeutschen Tiefebene rauf ins Wiehengebirge bei Osnabrück. Und alle Touren können Sie sich nochmal angucken auf bremen1.de. Einen schönen Mittwoch.

Na gut, dann wollen wir diesen, ich nenne ihn mal Smooth and Groove beibehalten, den wir gerade hier bei Bob Marley angeworfen haben auf Bremen 1. Und hier ist dann wirklich Smooth, und zwar von Santana und Rob Thomas. Einen schönen Mittwoch.

0: Der Mittwochvormittag auf Bremen 1. So in Sankt Petersburg ist ja heute das internationale Wirtschaftsforum geplant. Das ist Russlands wichtigste Wirtschafts- und Investitionskonferenz, also quasi so eine Art russisches Davos. Und auch zwei AfD-Bundestagsabgeordnete und deutsche Unternehmer hatten sich dort angekündigt. Kurz vor dem Start allerdings hat jetzt die Ukraine die russische Stadt mit Drohnen angegriffen. Was genau da attackiert wurde und was das für das für Russland wichtige Treffen bedeutet, das hören Sie gleich bei Laura Knepper in der Rundschau um 12 Uhr hier auf Bremen 1.
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1: Mit Laura Knepper. Weitere Attacke. Ukraine schickt kurz vor der Eröffnung des russischen Wirtschaftsforums Drohnen nach St. Petersburg. Nächste Eskalation. USA und Iran greifen sich in der Golfregion an. Neuer Höchststand. Zahl der Einbürgerungen verzeichnet den 5. Anstieg in Folge. Das Wetter, teils kräftige Schauer und einzelne Gewitter, ab und zu Sonne bei 17 bis 21 Grad. In St. Petersburg will Kreml-Chef Wladimir Putin internationalen Gästen zeigen, wie gut Russland 4 Jahre nach Kriegsbeginn dasteht. Die Ukraine hat das zum Anlass genommen, einen Drohnenangriff durchzuführen. Kurz vor der Eröffnung des Internationalen Wirtschaftsforums sind nach russischen und ukrainischen Angaben Energie- und Militäranlagen in der russischen Stadt mit Drohnen angegriffen worden. Mehr dazu von Björn Blaschke.
2: Mehrere Infrastruktureinrichtungen seien beschädigt, dabei jedoch niemand getötet worden. Das teilte der Gouverneur von St. Petersburg, Alexander Beglow, mit. Der größte Flughafen von St. Petersburg stellte aufgrund der Angriffe für mehrere Stunden seinen Betrieb ein. Das St. Petersburger Internationale Wirtschaftsforum wird seit 1997 jährlich von der russischen Regierung ausgerichtet. Nach eigener Darstellung ist es eine Plattform für den Dialog zwischen Geschäftskreisen aus Russland, aufstrebenden Märkten und der ganzen Welt. Insgesamt werden rund 20.000 Besucher aus 130 Ländern zu dem Treffen erwartet. Aus Deutschland reisen 2 Bundestagsabgeordnete der in Teilen als rechtsextrem eingestuften AfD nach St. Petersburg. Zudem werden einige deutsche Wirtschaftsvertreter erwartet. Ob sie nun tatsächlich noch kommen, ist unklar. Genauso wie auch Kreml-Chef Putins Teilnahme.
1: Währenddessen ist NATO-Generalsekretär Mark Rutte zu einem unangekündigten Besuch in der ukrainischen Hauptstadt Kiew eingetroffen. Auf Bildern ukrainischer Medien vom Morgen ist zu sehen, wie Rutte am Bahnhof der Hauptstadt aus einem Nachtzug steigt. Bei seinem Besuch wird Rutte nach Angaben seiner Sprecherin von den Botschaftern der Bündnisstaaten in Brüssel begleitet. Der Besuch ist demnach eine Reise des Nordatlantikrats, das ist das höchste politische Entscheidungsgremium der NATO. Auf Botschafterebene tagt der Rat in der Regel mindestens einmal in der Woche. Drei Bewerber aus der EU, aber nur 2 Sitze. Das bedeutet, dass eine Kampfabstimmung ansteht in der UN-Generalversammlung heute Nachmittag in New York. Denn nicht nur Deutschland will einen nicht ständigen Sitz im UN-Sicherheitsrat. Auch Österreich und Portugal haben ihre Hüte in den Ring geworfen. Deutschland hat aber gute Chancen, weiß aus New York Giselle Uecker.
3: Bei den Vereinten Nationen wird die Bundesregierung als sehr verlässlicher, engagierter Partner gesehen, zahlt immer pünktlich die Beiträge, was in diesen Zeiten extrem wichtig ist, wo sich immer mehr aus der Entwicklungshilfe zurückziehen. Deutschland gehört sogar zu den größten Geldgebern bei den UN. Aber bei Völkerrechtsverletzungen war die deutsche Bundesregierung in den vergangenen Jahren nicht besonders kritisch oder präsent hier in New York, wenn es zum Beispiel um Israel oder auch die USA ging. Und gerade das Schicksal der Palästinenser ist hier eines der Themen in letzter Zeit gewesen. Insofern könnte das einige davon abhalten, Deutschland zu wählen.
1: Wie es um die Verhandlungen zwischen den USA und dem Iran steht, darüber gibt es gerade unterschiedliche Angaben. US-Präsident Donald Trump hatte zuletzt Hoffnungen auf ein baldiges Ende des Krieges befeuert. Dessen ungeachtet sind die Kämpfe zwischen den USA und dem Iran in der Nacht wieder eskaliert. Laut US-Militär hat es mehrere iranische Raketen- und Drohnenangriffe gegeben, berichtet aus Istanbul Paul.

0: ungetroffen und schwer beschädigt worden sein soll. Das US-Militär reagierte nach eigener Darstellung mit Angriffen auf iranische Militäreinrichtungen auf der Insel Keshem. Während die gegenseitigen Angriffe eines der schwersten Feuergefechte seit Beginn der Waffenruhe zwischen den USA und Iran sind, ist der Stand der Verhandlungen über ein Rahmenabkommen weiter unklar. US-Präsident Donald Trump hatte gestern gesagt, dass die Verhandlungen andauerten. Iranische Quellen hatten zuvor von einem Aussetzen der indirekten Gespräche berichtet.
1: Noch nie seit Beginn der Statistik haben sich in Deutschland mehr Menschen einbürgern lassen als im vergangenen Jahr. Rund 332.000 Ausländerinnen und Ausländer haben 2025 einen deutschen Pass bekommen. Es ist der 5. Anstieg in Folge, berichtet aus Wiesbaden Ursula Mayer.
2: Im Vergleich zum Jahr davor war das ein Plus von 14%, der höchste Wert seit Beginn der Auswertung im Jahr 2000. Am häufigsten ließen sich letztes Jahr Menschen aus Syrien einbürgern, insgesamt rund 65.600. Der Grund: nach ihrer Flucht aus ihrer Heimat wegen des Bürgerkriegs lebten sie im Schnitt bereits knapp 8 Jahre in Deutschland und damit lang genug, um einen deutschen Pass zu erhalten. Den beantragten auch viele Menschen mit türkischen und russischen Wurzeln. Dort gab es einen deutlichen Anstieg, weil seit Ende Juni 2024 infolge einer Reform mehrere Staatsangehörigkeiten möglich sind. Insgesamt wurden im vergangenen Jahr rund 371.000 Verfahren abgeschlossen und nur in einem von 10 Fällen wurde der Antrag auf Einbürgerung abgelehnt.
1: Die Kreislaufwirtschaft zielt darauf ab, dass Rohstoffe und Produkte so lange wie möglich wieder weiterverwendet, repariert, geteilt oder recycelt werden. Die Bundesregierung hat dazu gerade ein Aktionsprogramm beschlossen. Was geplant ist und worum es genau geht, dazu aus Berlin Uwe Lüb.
3: Alte Handys gehören nicht in den Müll, denn die darin enthaltenen seltenen Erden sind wertvoll. Die Rückgewinnung dieser Stoffe, wie zum Beispiel Lithium, kann zu einem guten Geschäft werden, doch dafür müssen neue Verfahren entwickelt werden. Dies will die Bundesregierung in den kommenden Jahren mit rund 260 Millionen Euro fördern. Damit sollen zum Beispiel kleine Start-up-Unternehmen unterstützt werden, die an neuen Technologien zur Rückgewinnung von wertvollen Rohstoffen forschen. Schon heute sei Deutschland in diesem Bereich Weltmarktführer. Könnte man die Rückgewinnung von seltenen Erden im großen Stil durchführen, würde auch die Abhängigkeit von Ländern kleiner werden, die diese wertvollen Stoffe exportieren. Auch im Bausektor soll es künftig mehr Recycling geben können, zum Beispiel durch Gebäude, die man leichter zurückbauen kann und deren Elemente dann in Neubauten wiederverwendet werden. Oder indem man alten Bauschutt für den Beton von Neubauten einsetzt. Auf einer gemeinsamen Plattform sollen nun Ideen gesammelt und ausgetauscht werden. Um die Kreislaufwirtschaft zu beschleunigen, können die Daten dann mit Hilfe von künstlicher Intelligenz ausgewertet und so ganz neue Einsatzmöglichkeiten für Stoffe gefunden werden, die bisher auf der Müllkippe landen.
1: Die Meldung aus Bremen, Bremerhaven und Niedersachsen hat jetzt Severino Melchiore.
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5: In Bremen-Oberneuland hat der Bau eines neuen Wohngebietes begonnen. Es liegt rund um die Oberneulander Mühle. Hier entstehen rund 200 Wohnungen. Es ist damit eines der größten Baugebiete dieser Art in Bremen, aber bei den Anwohnerinnen und Anwohnern umstritten. Deshalb wurde der Bebauungsplan auch mehrmals geändert. Bremens Bausenatorin Özlem Ünsal sagte anlässlich des Baustarts: Endlich entstehe neuer Wohnraum, auf den viele Familien lange gewartet hätten. Eine Seniorin in der Bremer Fahr hat den Unfall mit einem Müllwagen nicht überlebt. Sie starb gestern Abend im Krankenhaus an ihren schweren Verletzungen, teilte die Polizei mit. Gestern Mittag war die 95-jährige Frau von einem Müllwagen überrollt worden. Sie hatte versucht, vor dem wartenden Wagen über die Straße zu gehen. Die Polizei sucht nach Zeugen, um den Unfall aufzuklären. Im Hafen von Brake hat ein Kapitän von seinem Schiff unerlaubt Ballastwasser abgelassen. Das ist Beamten der Wasserschutzpolizei gestern bei einer Kontrolle aufgefallen. Demnach wurden etwa 800 Kubikmeter unbehandeltes Ballastwasser in die Weser geleitet. Der Kapitän musste eine Sicherheitsleistung von 10.500 Euro zahlen. Außerdem wurde gegen ihn ein Ordnungswidrigkeitsverfahren eingeleitet.
1: Damit sind wir beim Sport und Heiko Neugebauer. Das deutsche Fußball-WM-Team ist in Chicago angekommen und bleibt dort auch erstmal bis zum Wochenende. Was steht dort noch auf dem Plan?
6: Ja, unter anderem wird ja noch ein Testspiel absolviert, das letzte, bevor es dann richtig losgeht, gegen die USA. Und wie sich das Ganze im Einzelnen darstellt, das weiß der Kollege Florian Eckel.
7: Also heute Abend steht dann gleich mal die erste Trainingseinheit an, das Ganze unter Ausschluss der Öffentlichkeit. Morgen ist das Ganze dann genauso und dann wird es auch zwei kleinere Termine noch geben. Einmal geht es in eine internationale Schule und dann geht es zum Goethe-Institut. Dann steht Freitag schon das Abschlusstraining an vor dem Kracher gegen die USA. Das spielt dann am Samstagabend 20.30 Uhr deutscher Zeit und am Sonntag ist dann frei und dann geht es auch schon nach North Carolina in

0: das WM-Quartier und dann wird's langsam ernst.
1: Ein paar Kategorien tiefer geht es heute im Burgwaldstadion zu, wo der Blumenthaler SV das zweite Spiel um den Aufstieg zur Regionalliga bestreitet und zwar gegen den ersten FC Germania Egesdorf Langreder. Die waren in der letzten Saison Zweiter der Oberliga Niedersachsen und weil das erste Spiel der Blumenthaler gegen Todesfelde ja schon verloren ging, sollte heute ein Sieg her. Insgesamt spielen ja 4 Vereine um die beiden Aufstiegsplätze. Und Alexander Zverev muss im Halbfinale der French Open von Paris gegen Jakub Mensink antreten. Der 20-jährige Tscheche ist Nummer 27 der Tennis-Weltrangliste und setzte sich gegen den brasilianischen Shootingstar Joao Fonseca in seinem Viertelfinale durch. Gespielt wird am Freitag.
2: So viel zum Sport und das war auch die Rundschau mit Laura Knepper.
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4: Und hoppla hopp sind wir da schon wieder bei den aktuellen Temperaturen, die da liegen. Zurzeit bei 17 Grad in Bremen und auch in Bruchhausen-Vilsen. Bei 16 Grad in Bremerhaven, 16 Grad übrigens auch in Cuxhaven und 17 bis 20 Grad, bis 21 Grad. Ach, man hat es noch ein bisschen nach oben korrigiert. Ja, das sind die Höchstwerte heute. Der freundliche Teil des Tages, der geht so langsam zu Ende, denn heute Nachmittag gibt es zum Teil ganz kräftige Schauer und einzelne Gewitter und nur noch ab und zu ein bisschen Sonne. Bei einem Wind, der aus Südwest um die Ecke pustet.
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4: 12:10 ist es jetzt. Und es geht hier los mit Gefahrenmeldungen. Zum einen für die A1 Hamburg Richtung Bremen. Vorsicht bitte zwischen Raststätte Hollenstedt und Heidenau. Hier liegen nämlich Gegenstände auf der Fahrbahn. Vorsicht außerdem auf der A1 Hamburg Richtung Bremen zwischen Raststätte Hollenstedt und Heidenau liegt ein Eimer. Wenn das mal nicht die identische Meldung ist, nur dass endlich verifiziert ist, um was für ein Gegenstand es sich handelt. Na gut, es geht hier weiter mit der A1 Osnabrück Richtung Bremen zwischen Dreieck Stur und Bremen-Arsten. 3 Kilometer stockender Verkehr und A7 Hannover Richtung Hamburg zwischen Mellendorf und Berghof gibt es 4 Kilometer stockenden Verkehr. Eine gute Fahrt wünsche ich allen unterwegs.
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4: So, jetzt haben Sie ja ein paar Stunden Zeit, in unserem Bremen 1 WhatsApp-Kanal darüber abzustimmen, ob Sie lieber heute als Wochenteiler-Wunschhit diesen Song hier hören wollen. Soraya und Suddenly oder ob es möglicherweise Rednecks ist, der ihren Nerv trifft. Wish You Were Here, genau. Kennen Sie auch. Wer heutiger Gewinner geworden ist, fragen Sie sich. Die Antwort gibt's. Und zwar als Song Nummer 4 in ungefähr 10 Minuten.
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Coldplay auf Bremen 1 am Mittwochmittag. So, dann wollen wir mal die Katze aus dem Sack lassen, was unseren Wochenteiler Wunschhit betrifft. Jeden Mittwoch haben Sie ja Gelegenheit, sich aus zwei Songs einen rauszupicken, den wir dann während der Mittagspause, so nenne ich es einfach mal, spielen. Heute hatten Sie die Wahl zwischen Soraya und dem Song Suddenly, ist quasi ihr Debütalbum gewesen im Jahr 1996. So klingt der Song. Und ich sag's, wie es ist. 125 Stimmen. Es ist recht eindeutig anders ausgegangen, denn zur Wahl stand außerdem Rednecks mit Wish You Were Here und die haben haushoch gewonnen. Ein Jahr jünger der Song übrigens. 559 Stimmen an dieser Stelle für den Song, also für Rednecks und Wish You Were Here. Und entsprechend ist das, was Sie ab jetzt hören, der Wochenteiler Wunschhit. Viel Spaß mit Rednecks.

Genau, so klang also ihr Wochenteiler Wunschhead in dieser Woche. Wish You Were Here von Rednecks war das. Und ich wünsche Ihnen jetzt einen schönen Mittwoch und es ist Zeit, dass wir wieder ein bisschen Fahrt aufnehmen. Da helfen die Blues Brothers sehr gerne mit.

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9: Die Temperaturen, die liegen heute im Höchstfalle zwischen 17 und 21 Grad. Dazu heute Nachmittag dann nicht mehr so viel Sonne. Dafür eher kräftige Schauer und vereinzelt kann auch mal ein Gewitter dabei sein bei einem ganz böigen Südwestwind.
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9: 12 Uhr und 31 Minuten ist es. Es geht los hier mit der A1 Osnabrück Richtung Bremen zwischen Dreieck Stur und Bremen-Arsten. 3 Kilometer stockender Verkehr. A7 Hannover Richtung Hamburg zwischen Mellendorf und Berghof. 4 Kilometer stockend. A7 Hannover Richtung Hamburg zwischen Bad Fallingbostel und Soltau-Ost. Da sind sogar 8 Kilometer stockender Verkehr. Und die B69 Fechter Straße Diepholz-Kloppenburg. Die ist zwischen Ossenbeck und Lohne wegen Bergungsarbeiten in beiden Richtungen gesperrt. Gute Fahrt.
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9: So, falls Ihnen heute Morgen tatsächlich noch niemand ein kleines Küsschen gegeben hat, an dieser Stelle ein Luftkuss von mir. So, und ein paar mehr gibt's jetzt von Prince.
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0: Schönen Mittwoch, Bremen 1 hier. Während ja Alexander Zverev in diesen Tagen bei den Tennis French Open in Paris versucht, endlich sein allererstes Grand Slam Turnier zu gewinnen, und es sieht ja mal ganz gut aus für den Hamburger, hat ja Rafael Nadal, der König des Sandplatzes, das schon 22 Mal geschafft, 14 Mal davon allein in Paris. So viele hat wirklich kein anderer die French Open gewonnen.
1: It's 14 and 22. The legend that is Rafael Nadal continues to grow.
0: Ja, die spanische Legende wird heute übrigens 40. Diesmal ist Rafael Nadal, den die Tenniswelt ja auch König von Paris nennt, bei den French Open nicht am Start. Das hat einen ganz einfachen Grund, und zwar hat er seine Profikarriere vor anderthalb Jahren beendet. Also, zum 40. Geburtstag alles, alles Gute, herzlichen Glückwunsch, viel, viel Gesundheit oder wie man bei Nadal zu Hause auf Mallorca sagt, Feliz Cumpleaños. So, und die Daumen gedrückt natürlich, wenn Sie denn mögen, für den Hamburger Alexander Zverev, der übermorgen, Freitagnachmittag bei den French Open, sein Halbfinale gegen den Tschechen Jakub Menšík bestreitet. Schönen Mittwoch, Bremen 1 hier, und da sind die Geisterjäger.

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0: auch richtig mit Drum Machine. Ja, das hat man in den frühen 80ern noch nicht so oft gemacht. Er aber hat es versucht und war damit sehr, sehr erfolgreich. Auch in diesem Fall Marvin Gaye. Sexual Healing ist das gewesen. Wegweisend für den R&B in einem ganzen Jahrzehnt. Einen schönen Mittwoch und gleich viel Spaß mit den Hooters.
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1: Mit Severino Melchiorre. Guten Tag. Regierung bringt Wiederverwertungsprogramm auf den Weg. Gefechte zwischen USA und Iran nehmen wieder zu. Bau eines Wohngebietes in Bremen beginnt. Das Wetter sonnig oder dicht bewölkt, dazu gelegentlich Regen oder Gewitter. Bis 21 Grad. Weniger wegwerfen und so wertvolle Rohstoffe sichern. Das ist das Ziel eines Förderprogramms, das die Bundesregierung auf den Weg gebracht hat. Sie stellt 260 Millionen Euro an Zuschüssen bereit, um Recycling und nachhaltiges Bauen voranzubringen. Aus Berlin-Uwe Berndt.
2: Alte Handys gehören nicht in den Müll, denn die darin enthaltenen seltenen Erden sind wertvoll. Die Rückgewinnung dieser Stoffe, wie zum Beispiel Lithium, kann zu einem guten Geschäft werden, doch dafür müssen neue Verfahren entwickelt werden. Dies will die Bundesregierung in den kommenden Jahren fördern. Auch im Bausektor soll es künftig mehr Recycling geben können, zum Beispiel durch Gebäude, die man leichter zurückbauen kann und deren Elemente dann in Neubauten wiederverwendet werden. Oder indem man alten Bauschutt für den Beton von Neubauten einsetzt. Auf einer gemeinsamen Plattform sollen nun Ideen gesammelt und ausgetauscht werden.
1: NATO-Generalsekretär Mark Rutte besucht gerade die von Russland angegriffene Ukraine. Rutte wird begleitet von mehreren Botschaftern der NATO-Länder. Das genaue Programm gibt das Militärbündnis nicht bekannt, um die Teilnehmer zu schützen. Vorher hatte Russland neue ukrainische Drohnenangriffe gemeldet, unter anderem auf St. Petersburg. Hier findet eine Wirtschaftstagung statt, an der auch Präsident Wladimir Putin teilnehmen will. Nach russischen Angaben wurden Energie- und Militäranlagen getroffen und beschädigt. Die Gefechte zwischen den USA und dem Iran nehmen wieder zu. Nachdem das US-Militär einen iranischen Öltanker beschossen hatte, griffen die Revolutionsgarden amerikanische Armeestützpunkte an, und zwar in Bahrain und Kuwait. Aus Istanbul Paul Jens.
3: Das US-Militär wehrte die iranischen Angriffe in der Nacht nach eigenen Angaben ab. Das Verteidigungsministerium in Kuwait teilte allerdings mit, dass ein Terminal des zivilen Flughafens von Drohnen getroffen und schwer beschädigt worden sein soll. Das US-Militär reagierte nach eigener Darstellung mit Angriffen auf iranische Militäreinrichtungen auf der Insel Keshem. Während die gegenseitigen Angriffe eines der schwersten Feuergefechte seit Beginn der Waffenruhe zwischen den USA und Iran sind, ist der Stand der Verhandlungen über ein Rahmenabkommen weiter unklar. US-Präsident Donald Trump hatte gestern gesagt, dass die Verhandlungen andauerten. Iranische Quellen hatten zuvor von einem Aussetzen der indirekten Gespräche berichtet.
1: In Bremen-Oberneuland hat der Bau eines neuen Wohngebietes begonnen. Es liegt rund um die Oberneulander Mühle. Hier entstehen rund 200 Wohnungen. Es ist damit eines der größten Baugebiete dieser Art in Bremen. Aber bei den Anwohnerinnen und Anwohnern umstritten. Deshalb wurde der Bauplan auch mehrmals geändert. Bremens Bausenatorin Özlem Ünsal sagte anlässlich des Baustarts, endlich entstehe neuer Wohnraum, auf den viele Familien lange gewartet hätten. Eine Seniorin in der Bremer Fahr ist an einem Unfall mit einem Müllwagen gestorben. Sie erlag gestern Abend im Krankenhaus ihren schweren Verletzungen, teilte die Polizei mit. Gestern Mittag war die 93-jährige Frau von einem Müllwagen überrollt worden. Sie hatte versucht, vor dem wartenden Wagen über die Straße zu gehen. Die Polizei sucht nach Zeugen, um den Unfall aufzuklären. Das waren die Nachrichten mit Severino Melchiorre.
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4: Die Temperaturen, die liegen im Moment in Bad Bederkesa und in Diepholz bei 19 Grad. 18 Grad haben wir in Bremen und auch in Bremerhaven. 17 Grad zurzeit auf Baltrum und in Nordholz. Naja, 17 bis 21 Grad, das sind heute Nachmittag die Höchstwerte. Und auch wenn vielleicht die Sonne noch mal kurz bei Ihnen vorbeiguckt, gewöhnen Sie sich nicht zu sehr dran, denn heute Nachmittag, da übernehmen die Wolken ganz eindeutig die Oberhand. Immer mal wieder gibt's auch Schauer, teils langanhaltend und vielleicht ist sogar mal ein kurzes Gewitter dabei. Und was den Wind betrifft, der kommt aus Südwest und der ist

0: gesperrt. A7 Hannover Richtung Hamburg. Zwischen Bad Fallingbostel und Soltau Ost gibt es 6 Kilometer stockenden Verkehr. Und die B69 Fechterstraße Diepholz-Kloppenburg. Die ist zwischen Ossenbeck und Lohne wegen Bergungsarbeiten in beiden Richtungen dicht. Gute Fahrt.
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0: Einen schönen Mittwoch wünsche ich Ihnen. Und viel Spaß mit Michael Jackson und Icehouse und Lost Frequencies.
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Und hier ist der Bremen 1 Verkehrsservice aktuell mit einer Gefahrenmeldung. Vorsicht auf der A1 Osnabrück Richtung Bremen, denn zwischen Bremen-Arsen und Hemeling hat es einen Unfall gegeben. Die Unfallstelle ist noch ungesichert. Fahren Sie bitte vorsichtig. 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

der Mittwochmittag auf Bremen 1 und glamouröser Abschluss des Projekts Schachmacht schlau. In vielen Grundschulen im Land Bremen ist ja, wenn das große Finale stattfindet, auf dem Bremer Marktplatz. Und wir haben ja heute Vormittag darüber berichtet. Ungefähr 1200 Grundschulkinder aus Bremen und Bremerhaven sind da gewesen, sind gegeneinander angetreten als Team. Hund, Katze, Hahn, Esel, also alle sind dabei gewesen, und nur, dass Sie da schon mal Bescheid wissen, das Team Katze hat heute Vormittag auf dem Bremer Marktplatz gewonnen und der Pokal geht in diesem Jahr nach Bremen Nord an die Schule Burgdamm. Ganz herzlichen Glückwunsch an dieser Stelle von Bremen 1, und damit kann dann ja der Countdown für die nächste Runde schon mal starten, also Schachmacht schlau 2027. Ja, Schach macht schlau. Dann also auch im nächsten Jahr bitte wieder, hoffentlich bei etwas angenehmerem Wetter und wieder mit vielen Kindern, die gegeneinander spielen auf dem Bremer Marktplatz mit tollen Tischen, tollen Stühlen und all den Schachbrettern, die da sind. Schönen Mittwoch.

Schönen Mittwoch. Bremen 1 ist hier jetzt mit einem der ganz großen 80er-Hits von Climie Fischer, über den übrigens ein Bekannter von mir sagte, ich gehe auf ein Konzert von denen, aber ich würde sie niemals Climie Fischer nennen. Ich nenne sie Climie Ann Moores. Aha, okay. Here's Love Changes Everything.

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7: Heute Nachmittag gibt es gefühlt von allem was. Bisschen Sonne, bisschen Regen, naja, vielleicht ein bisschen mehr Regen und ein bisschen Gewitter ist auch möglich. Bisschen Wind noch dazu aus Südwest und das Ganze bei Höchstwerten zwischen 17 und 21 Grad.
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7: Um 13.30 Uhr. A1 Osnabrück Richtung Bremen zwischen Dreieck Stur und Bremen-Arsten. 5 Kilometer stockender Verkehr. A7 Hannover Richtung Hamburg. Die Ausfahrt Schwarmstedt ist wegen Markierungsarbeiten noch bis ungefähr 15 Uhr dicht. Nochmal A7 Hannover Richtung Hamburg zwischen Bad Fallingbostel und Soltau-Ost gibt 6 Kilometer stockenden Verkehr. Und die B69 Vechter Straße Diepholz-Kloppenburg ist zwischen Ossenbeck und Lohne wegen Bergungsarbeiten in beiden Richtungen immer noch gesperrt. Eine gute Fahrt.
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7: So, wenn man in die USA in den 50ern guckt, dann ist es wie überall gewesen. Es war doch alles recht, vorsichtig ausgedrückt, verklemmt. Es war doch recht brüde. Und dann kam einer daher, der hieß Allen Ginsberg und hat Gedichte geschrieben. Und das Ganze auf eine Art und Weise, dass man schnell gesagt hat, das ist doch obszön. Das kann man doch so nicht machen. Und wir konnte. Hoho. Heute, vor 100 Jahren, wurde er geboren und womit er die amerikanische Kultur wirklich umgekrempelt hat. Das hören Sie gleich.
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0: You too. 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
1: Es geht um den 3. Juni im Jahr 1926 und Florian Bentsch beschäftigt sich für Bremen 1 mit dem Schriftsteller und Beatpoeten Allen Ginsberg, ohne den die Beat Generation definitiv nicht dieselbe gewesen wäre. Heute vor 100 Jahren wurde er geboren.
2: Es ist 1956. Im Foyer eines Studentenwohnheims der Reed University in Portland, Oregon, trägt ein etwas zerzauster junger Mann ein etwa halbstündiges Gedicht vor. In Anzug und Krawatte, an einen Tisch gelehnt und wild gestikulierend. Ein Tonband läuft mit.
3: I saw the best minds of my generation destroyed by madness, starving.
2: Lachen und Applaus, als der 30-jährige Beatpoet Allen Ginsberg Howl vorträgt. Ein Jahr zuvor hatte er das Gedicht zu Papier gebracht. Ein Jahr später sollte er dafür vor Gericht stehen, wegen Verbreitung obszönen Schrifttums. Mit Howl, Geheul, seiner schonungslosen Anklage gegen Konformität, Militarismus und moralischer Enge trifft Ginsberg einen Nerv in einer wütenden US-amerikanischen Nachkriegsgeneration.
4: Die weinend zusammenbrachen in weißen Turnhallen, nackt und zitternd vor der Maschinerie anderer Skelette.
2: Er wächst in New Jersey auf, als Sohn eines Dichters und einer bekennenden Kommunistin und schreibt als Teenager, während der Zweite Weltkrieg tobt, in sein Tagebuch.
4: An die Historiker. Ich werde ein Meister sein. Wahrscheinlich in der Literatur ein genialer Meister, ein Egozentriker, wahrscheinlich ein Schizo. Aber auf jeden Fall die ersten beiden.
5: I'm a roadrunner, honey.
2: Es folgen über 50 Jahre Lyrik, Musik, Protest, Drogen, Kontroverse. Ein National Book Award, eine Robert Frost Medaille, eine langjährige offene und öffentliche Beziehung mit dem Dichter Peter Orlowski.
4: Mein Ziel ist die Befreiung der Massen aus der Misere,
2: schreibt Allen Ginsberg 1973 und lässt sich als Schlüsselfigur der Hippie-Bewegung inszenieren. Zu seinen Weggefährten und künstlerischen Begleitern zählen neben den Beats Patti Smith, John Lennon, Timothy Leary und Bob Dylan.
6: Oh, where have you been, my blue-eyed son?
2: Wer ist dieser Allen Ginsberg, fragt ihn ein Reporter 1991, 6 Jahre vor Ginsbergs Tod.
7: There is none. Naturally.
4: Es gibt keinen, natürlich nicht. Alle Teile des Ichs sind flüchtig. Ich bin Jude, ich bin Buddhist, ich bin schwul, ich war ein Freund von Kerouac. Mein Vater zeugte mich und hieß Louis, meine Mutter war verrückt und hieß Naomi. Ich bin Amerikaner, ich komme aus New York. Es ist sinnlos, sich auf irgendetwas zu berufen, außer auf den Beruf. Also bin ich nur eins, ein Dichter.
7: Except the one that you're working with most, so I would say poet.
2: Der Dichter Allen Ginsberg kam am 3. Juni 1926 in Newark, New Jersey, auf die Welt. Heute vor 100 Jahren.
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Also eins wird man diesem Mittwochnachmittag noch in 100 Jahren nachsagen können. Der war ganz schön abwechslungsreich und da reicht schon das Wetter. Aber ich bin sehr, sehr sicher, das Bremen 1 Programm macht dem Wetter Konkurrenz. Ich wünsche Ihnen gute Unterhaltung in den nächsten Stunden hier mit meinem Kollegen Markus Rudolph. Und jetzt mit Joe Cocker.

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1: Mit Severino Melchiore. Guten Tag. Regierung bringt Wiederverwertungsprogramm auf den Weg. Zoll kündigt neue Ermittlungsgruppe gegen Drogenschmuggel an. Bau eines Wohngebietes in Bremen beginnt. Das Wetter, sonnig oder dicht bewölkt, dazu gelegentlich Regen oder Gewitter. Bis 21 Grad. Weniger wegwerfen und so wertvolle Rohstoffe sichern. Das ist das Ziel eines Förderprogramms, das die Bundesregierung auf den Weg gebracht hat. Sie stellt 260 Millionen Euro an Zuschüssen bereit, um Recycling und nachhaltiges Bauen voranzubringen. Aus Berlin Uwe Berndt.
2: Alte Handys gehören nicht in den Müll, denn die darin enthaltenen seltenen Erden sind wertvoll. Die Rückgewinnung dieser Stoffe, wie zum Beispiel Lithium, kann zu einem guten Geschäft werden. Doch dafür müssen neue Verfahren entwickelt werden. Dies will die Bundesregierung in den kommenden Jahren fördern. Auch im Bausektor soll es künftig mehr Recycling geben können. Zum Beispiel durch Gebäude, die man leichter zurückbauen kann und deren Elemente dann in Neubauten wiederverwendet werden. Oder indem man alten Bauschutt für den Beton von Neubauten einsetzt. Auf einer gemeinsamen Plattform sollen nun Ideen gesammelt und ausgetauscht werden.
1: Der Zoll will seine Bemühungen gegen Drogenschmuggel aus Übersee verstärken. Das hat das Zollkriminalamt am Mittag in Köln angekündigt. Dabei zeigte es einen Teil des Kokains, das im Jade-Weser-Port in Wilhelmshaven gefunden worden ist. Wie der Zoll gegen den Schmuggel vorgehen will, berichtet Lea Eichhorn.
3: Um noch schlagkräftiger gegen grenzüberschreitende organisierte Kriminalität vorgehen zu können, solle es zukünftig eine gemeinsame Ermittlungsgruppe, unter anderem mit dem Bundeskriminalamt, geben. 8 Tonnen Kokain waren in einem Container versteckt gewesen, der eigentlich Kakaobohnen enthalten sollte. Das Schiff hatte Wilhelmshaven schon im Februar aus Sierra Leone kommend angesteuert. Das westafrikanische Land spielt nach Angaben des BKA eine größer werdende Rolle im transatlantischen Kokainhandel. In den vergangenen Jahren hatten größere europäische Häfen wie Hamburg, Rotterdam und Antwerpen ihre Sicherheitsmaßnahmen ausgeweitet. Nun rücken offenbar kleinere Häfen in den Fokus der Drogenkriminalität.
1: NATO-Generalsekretär Mark Rutte besucht gerade die von Russland angegriffene Ukraine. Rutte wird begleitet von mehreren Botschaftern der NATO-Länder. Das genaue Programm gibt das Militärbündnis nicht bekannt, um die Teilnehmer zu schützen. Vorher hatte Russland neue ukrainische Drohnenangriffe gemeldet, unter anderem auf St. Petersburg. Hier findet eine Wirtschaftstagung statt, an der auch Präsident Wladimir Putin teilnehmen will. Nach russischen Angaben wurden Energie- und Militäranlagen getroffen und beschädigt. Die Gefechte zwischen den USA und dem Iran nehmen wieder zu. Nachdem das US-Militär einen iranischen Öltanker beschossen hatte, griffen die Revolutionsgarden amerikanische Armeestützpunkte an, und zwar in Bahrain und Kuwait. In Kuwait sollen nach Behördenangaben Dutzende Menschen verletzt worden sein. Aus Istanbul Paul Jens.
4: Das US-Militär wehrte die iranischen Angriffe in der Nacht nach eigenen Angaben ab. Das Verteidigungsministerium in Kuwait teilte allerdings mit, dass ein Terminal des zivilen Flughafens von Drohnen getroffen und schwer beschädigt worden sein soll. Das US-Militär reagierte nach eigener Darstellung mit Angriffen auf iranische Militäreinrichtungen auf der Insel Keshem. Während die gegenseitigen Angriffe eines der schwersten Feuergefechte seit Beginn der Waffenruhe zwischen den USA und Iran sind, ist der Stand der Verhandlungen über ein Rahmenabkommen weiter unklar. US-Präsident Donald Trump hatte gestern gesagt, dass die Verhandlungen andauerten. Iranische Quellen hatten zuvor von einem Aussetzen der indirekten Gespräche berichtet.
1: In Bremen-Oberneuland hat der Bau eines Wohngebietes begonnen. Es liegt rund um die Oberneulander Mühle. Hier entstehen rund 200 Wohnungen. Es ist damit eines der größten Baugebiete dieser Art in Bremen. Aber bei den Anwohnerinnen und Anwohnern umstritten. Deshalb wurde der Bebauungsplan auch mehrmals geändert. Das waren die Nachrichten mit Severino Melchiore.
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5: Aktuell 18 Grad in Cuxhaven, 19 Grad sind es in Bremerhaven und in Bremen 20 Grad in Tedinghausen und das werden noch bis zu 21 Grad. Und falls gerade die Sonne vorbeiguckt, da genießen Sie sie mal einfach, denn es sind weiterhin Schauer und Gewitter unterwegs und die werden nach und nach auch auftauchen. Morgen wird es dann doch arg durchwachsen mit vielen Schauern, vielen Gewittern, vielen Wolken. Die Sonne ist dann nur noch ein Überraschungsgast bei Höchstwerten morgen von 17 bis 20 Grad.
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5: Um 2:05 A1 Osnabrück Richtung Bremen. Zwischen Dreieckstuhl und Bremen-Osten.

0: Im Feierabend ist noch nicht da. Also ich tue jetzt alles, um Sie und ehrlich gesagt auch mich ein bisschen anzuschieben mit einem Titel, der sehr, sehr gut passt, wenn gerade bei Ihnen die Sonne scheint. Der klingt nach Entspanntheit, nach Cabrio, Laidback, Bakerman. Ich bin Markus Rudolph. Guten Tag.
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0: Für Cineasten, also Kinofans, ist hier bei uns zu Hus in Ostfriesland der Place to be, denn heute startet das Filmfest Emden-Norderney und es gibt heute eine Weltpremiere, den Film Sommer auf Asphalt, die neue Komödie mit Maler Emde und Christoph Maria Herbst. Die sind zur Eröffnung auch beide heute da im Festspielhaus am Wall. Allerdings die beiden live zu erleben, jetzt ganz spontan, das könnte etwas schwierig werden, sagt unsere Bremen 1 Filmfest-Reporterin Hilke Thesen.
1: Also sollten Sie versuchen, heute Abend zu kommen zur Premiere, lassen Sie es. Rappeldicke ausverkauft, schon im Ansatz waren alle Karten weg. Für alles andere gibt es aber noch Karten und Möglichkeiten, weil viele Filme laufen ja auch auf unserer Festivalinsel Norderney. Da kann man einen kleinen Wochenendtrip mit verbinden und dann dort ins Kino gehen. Auch dort kommen Filmgäste an. Also auf jeden Fall gibt es noch Karten für die zahlreichen Veranstaltungen und natürlich, wenn das Kino geschlossen ist, gibt es da drumherum natürlich auch noch ganz viel zu entdecken und da kann man auf Tuchfühlung gehen mit Filmschaffenden aus aller Welt.
0: Zum 36. Mal das internationale Filmfest Emden-Norderney und auch zum 36. Mal ist übrigens Hilke Thesen dabei, die wir da gerade gehört haben. Respekt, das komplette Programm vom Filmfest gibt es unter filmfest-emden.de. 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
10: Aktuell 16 Grad in Kirchweih, 19 Grad sind es in Bremerhaven und in Bremen, 20 Grad in Zeven. Und das Wetter erinnert mich heute so ein bisschen an einen Einkaufswagen mit schiefer Rolle. Mal geht's geradeaus und es scheint die Sonne, alles herrlich. Und plötzlich zieht der Wagen voll in die andere Richtung und dann gibt es Schauer und Gewitter. Und die können auch mal ein bisschen kräftiger ausfallen. Höchstwert ein bisschen später am Nachmittag wahrscheinlich, so um die 21 Grad.
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10: 2 Minuten nach 2:30. Vorsicht bitte in beiden Richtungen auf der B74 Bremer Landstraße zwischen Ritterhude und Ihlestraße in Bremen sind Personen auf der Fahrbahn. A1 Osnabrück Richtung Bremen zwischen Dreieck Stur und Bremen-Arsten 5 Kilometer stockender Verkehr. A7 Hannover Richtung Hamburg in der Ausfahrt Schwarmstedt ist wegen Markierungsarbeiten bis ca. 15 Uhr die Ausfahrt gesperrt. A7 Hannover Richtung Hamburg zwischen Mellendorf und Schwarmstedt 5 Kilometer Stau. A7 Hannover Richtung Flensburg zwischen Hamburg-Heimfeld und dem Elbtunnel 5 Kilometer stockend. Die B960 Fechterer Straße, Diepholz-Kloppenburg ist zwischen Ossenbeck und Lohne wegen Bergungsarbeiten in beiden Richtungen gesperrt. Kommen Sie gut an.
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10: Beim Tierheim in Bremen geht nichts mehr. Bitte keine Tiere vorbeibringen. Egal, ob ein wildes Tier oder ein Findling, die können nicht mehr, die Tierschützer in Bremen-Findorf. Warum die Lage da so prekär ist und wie die Tiere, die da sind, versorgt werden, das hören Sie gleich bei mir. Ich bin Markus Rudolph, schönen guten Tag.
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0: Nichts geht mehr im Tierheim in Bremen an der Hemmstraße in Bremen-Findorf. Es gibt einen Aufnahmestopp. Es gibt absolut keinen Platz mehr für zusätzliche Hunde, Katzen oder andere Tiere. Und das Personal, man kann sich's vorstellen, ist richtig im Stress. Boden und Binnenreporter Mario Neumann hat sich das überfüllte Tierheim Bremen angeschaut.
1: Aufnahmestopp ist tatsächlich kein Spaß. Es gibt 45 Hundezwinger und wenn die voll sind, sind sie voll. Der eine liegt ja auf seiner Decke und guckt ein bisschen traurig. Merle Osmas macht die Pressearbeit für das Bremer Tierheim. Idealerweise ist die Aufenthaltsdauer für einen Hund, der hierher gebracht wird, wenn es gut läuft.
2: Ja, kommt ein bisschen auf die Umstände an, wie er hergekommen ist. Wahrscheinlich so 3 Wochen wäre eine ganz gute Zeit. Das wäre ganz schön.
1: So, und das dürfte auch so die Größenordnung sein, für die jetzt erstmal der Aufnahmestopp gilt. Wir gehen jetzt gerade hier außen entlang an dem Bereich mit den Hundezwingern. Viele wedeln mit dem Schwanz und freuen sich, dass mal Besuch da ist. Und jetzt gehen wir zur Katzenvermittlung hoch. Katzen war sozusagen der Löwenanteil, der zuletzt hier reingekommen ist.
2: Genau. Bei Katzen haben wir auch in letzter Zeit unglaublich viele Animal Hoarding-Fälle. Das heißt, Leute halt die Tiere ja krankhaft sammeln. Bei Katzen geht es halt wie bei Kaninchen sehr schnell, dass aus 2 dann plötzlich 20 werden. Und deswegen hat sich das in den letzten Monaten bei uns so unglaublich gestapelt mit den Tieren oder vor allem mit den Katzen, weil wir auf einmal so 20, 30 Katzen neu gekriegt haben.
1: So, jetzt sind wir hinten auf den Hof gegangen. Da sehe ich rechts einen Container und links daneben einen, ich würde sagen, Bauwagen. Die sind schön angemalt mit Tauben drauf und die haben auch so Luken, also offene Fenster, wo die Tauben rein und raus fliegen können. Da haben die quasi ihr Zuhause.
2: Genau, den Bauwagen haben wir schon ganz lange. Wir mussten jetzt halt erweitern auf diesen Container. Das ist ein richtiger Taubencontainer, den kann man so ausgestattet kaufen.
1: Können da noch welche hergebracht werden oder ist da auch die Grenze erreicht?
2: Die Grenze ist deswegen erreicht, weil die halt alle ja eigentlich immer medizinisch versorgt werden müssen. Und das ist gerade unser Hauptproblem bei den Wildtieren, dass es halt unglaublicher Zeitaufwand ist, den unsere Tierärztinnen jetzt gerade einfach nicht mehr stemmen können im Hinblick auf unsere normalen, nenne ich es mal, Tierheimtiere. Das ist einfach unglaublich krass, was die gerade stemmen, da zu zweit nur.
1: Also hat der Aufnahmestopp nicht nur was mit der Anzahl der Zwinger zu tun bei den Hunden beispielsweise, sondern auch mit den Stunden, die eine Tierärztin am Tag arbeiten kann.
2: Genau, und natürlich auch mit den Stunden, die die Pfleger arbeiten. Irgendwann ist es halt nicht mehr vertretbar, dann funktioniert es nicht mehr.
1: Und wie viele Leute kommen hier so her pro Tag, um zu fragen, um zu gucken an Interessenten?
2: Also wenn die Öffnungszeiten sind, das ist Mittwochnachmittags und Samstag und Sonntags vormittags, dann ist ja nicht immer ordentlich was los.
1: Und das geht auch, also gucken davon, um abzuholen?
2: Ja, auf jeden Fall, bitte. Zu den Öffnungszeiten herkommen, sich die Tiere angucken, das ist auf jeden Fall möglich, ja.
1: Verlieben und glücklich sein.
2: Genau, bitte, ja, das wäre sehr schön.
0: 16 bis 18 Uhr hat das Tierheim auf, falls Sie ein Tier aufnehmen wollen an den Wochenenden, 10 bis 13 Uhr. Die müssen dringend vermittelt werden, die Tiere im völlig überfüllten Tierheim an der Hemmstraße in Bremen. Und falls Sie ein herrenloses Tier finden oder ein krankes Wildtier, können Sie auf jeden Fall beim Bremer Tierschutzverein anrufen. Die können Ihnen Tipps geben, nur vorbeibringen können Sie im Moment kein Tier beim Tierheim in Bremen.

0: Und wir hören gleich den einzigen Welthit, den der DJ und Produzent Arthur Baker jemals hatte. Der hatte nämlich Ende der 80er ein Gefühl, das mir gerade sehr vertraut ist, dass nämlich die Welt aus den Fugen gerät und es so viele Krisen gibt. Und Arthur dachte sich, dem muss man was Positives, Optimistisches, Hoffnungsvolles und vor allem Liebevolles entgegensetzen. Können wir auch heute sehr, sehr gut gebrauchen. The Message is Love, gleich auf Bremen 1, Arthur Baker and the Backbeat Disciples.
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2: Mit Severino Melchiore, guten Tag. Dutzende Menschen werden durch iranischen Angriff in Kuwait verletzt. EU will Abhängigkeit von US-Tech-Konzernen verringern. Regierung bringt Wiederverwertungsprogramm auf den Weg. Das Wetter sonnig oder dicht bewölkt, dazu gelegentlich Regen oder Gewitter. Bis 21 Grad. Die jüngsten gegenseitigen Angriffe der USA und des Irans haben größere Folgen als bisher dargestellt. Nachdem die USA einen iranischen Öltanker beschossen hatten, griffen die iranischen Revolutionsgarden US-Einrichtungen in Bahrain und Kuwait an. In Kuwait wurden durch Raketen und Drohnen gut 60 Menschen verletzt, einige von ihnen schwer. Aus Istanbul Paul Jens.
3: Das Verteidigungsministerium in Kuwait teilte mit, dass ein Terminal des zivilen Flughafens von Drohnen getroffen und schwer beschädigt worden sein soll. Das US-Militär reagierte nach eigener Darstellung mit Angriffen auf iranische Militäreinrichtungen auf der Insel Keshem. Während die gegenseitigen Angriffe eines der schwersten Feuergefechte seit Beginn der Waffenruhe zwischen den USA und Iran sind, ist der Stand der Verhandlungen über ein Rahmenabkommen weiter unklar. US-Präsident Donald Trump hatte gestern gesagt, dass die Verhandlungen andauerten. Iranische Quellen hatten zuvor von einem Aussetzen der indirekten Gespräche berichtet.
2: Europa soll weniger abhängig werden von Technikanwendungen aus den USA und China. Dazu gehören Cloud-Speicherdienste und künstliche Intelligenz. Die EU-Kommission plant ein umfassendes Gesetzespaket, das stattdessen europäische Firmen fördern soll. Dazu gehört der Aufbau von leistungsstarken Rechenzentren und die Herstellung von Halbleitern. Auch will die EU-Kommission, dass öffentliche Stellen wie Polizei oder Krankenhäuser ihre Daten nur noch bei Diensten speichern, die ihre Server in Europa haben. Weniger wegwerfen und so wertvolle Rohstoffe sichern. Das ist das Ziel eines Förderprogramms, das die Bundesregierung auf den Weg gebracht hat. Sie stellt 260 Millionen Euro an Zuschüssen bereit, um Recycling und nachhaltiges Bauen voranzubringen. Aus Berlin Uwe Berndt.
4: Alte Handys gehören nicht in den Müll, denn die darin enthaltenen seltenen Erden sind wertvoll. Die Rückgewinnung dieser Stoffe, wie zum Beispiel Lithium, kann zu einem guten Geschäft werden, doch dafür müssen neue Verfahren entwickelt werden. Dies will die Bundesregierung in den kommenden Jahren fördern. Auch im Bausektor soll es künftig mehr Recycling geben können, zum Beispiel durch Gebäude, die man leichter zurückbauen kann und deren Elemente dann in Neubauten wiederverwendet werden. Oder indem man alten Bauschutt für den Beton von Neubauten einsetzt. Auf einer gemeinsamen Plattform sollen nun Ideen gesammelt und ausgetauscht werden.
2: Die deutsche Schienenstrecke zum künftigen Fehmarn-Belt-Tunnel nach Dänemark wird offenbar deutlich teurer als bisher angegeben. Das berichtet der Schleswig-Holsteinische Zeitungsverlag und beruft sich auf einen vertraulichen Vermerk des Bundesrechnungshofes. Demnach geht die Deutsche Bahn inzwischen von knapp 11 Milliarden Euro Gesamtkosten aus. Öffentlich hatte die Bahn zuletzt nur von 3,5 Milliarden Euro gesprochen, die fällig werden für den Aus- und Neubau der Gleise zwischen Lübeck und Puttgarden. Ein Sprecher des Bundesverkehrsministeriums bestätigte dem Norddeutschen Rundfunk nur eine deutliche Kostensteigerung, er nannte aber keine konkreten Zahlen. Im Bremerhavener Fischereihafen gibt es ein neues großes Logistikzentrum. In dem Kühlhaus sollen Fisch und Meeresfrüchte aus Asien zwischengelagert werden. Auch wird hier die Ware für den Weitertransport nach ganz Europa aufgeteilt. Dafür steht eine Fläche von 19.000 Quadratmetern zur Verfügung. Das waren die Nachrichten mit Severino Melchiore.
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5: 17 Grad aktuell in Hude, 18 Grad in Kirchweihe, 20 Grad sind es in Bremerhaven und in Bremen. Wenn bei Ihnen gerade ein Schauer runterkommt oder eins der vereinzelten Gewitter tobt, können Sie sicher sein, es wird die Sonne wieder rauskommen. Und umgekehrt, nach der Sonne kommt garantiert auch der nächste Schauer irgendwann. Ein Hauch von April heute bei Höchstwerten bis 21 Grad. Morgen allerdings ist die Sonne ein seltener Gast. Es gibt viel Wolken und den ganzen Tag über sind Schauer und Gewitter unterwegs. Und dann gibt es auch nur noch Höchstwerte von 17 bis 19 Grad.
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5: Um 5 Minuten nach 3. Fuhr Sie bitte auf der A27 Bremerhaven Richtung Bremen. Zwischen Bremerhaven Zentrum und Bremerhaven Geestemünde liegen Gegenstände. A1 Osnabrück Richtung Bremen. Zwischen Reichstuhl und Bremerhaven 5 Kilometer stockender Verkehr. A7 Hamburg Richtung Hannover zwischen Hamburg-Heimfeld und Barmsdorf, 3 Kilometer stockend. A7 Hannover Richtung Hamburg zwischen Mellendorf und Schwarmstedt, 5 Kilometer Stau. A7 Hannover Richtung Flensburg zwischen Hamburg-Heimfeld und dem Elbtunnel, 5 Kilometer stockend. Und die B69 Fechterer Straße, die

0: Monet Nordwest. 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Das Konzert ist ausverkauft. 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Ich drücke die Daumen. Ich bin Markus Rudolph. Tag.
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0: Bremen 1 hier. Mit Hans-Gerd Roßkamp. Den möchte ich Ihnen gern vorstellen. Der ist gerade auf der Arbeit in den Stahlwerken in Bremen. Wohnt in Westerstede. Hallo Hans-Gerd.
1: Hallo.
0: Was bedeutet dir Dionne Warwick?
1: Sehr viel. Also eine sehr, sehr soulige Sängerin. Und ich weiß, dass ich meine Lebensgefährtin auf jeden Fall damit glücklich machen werde.
0: Wie heißt denn die Lebensgefährtin?
1: Britt.
0: Britt.
1: Ja.
0: Und die könntest du überraschen, wenn du zwei Karten hier bekommst von Bremen 1.
1: Aber sowas von.
0: Aber ist dir eigentlich klar, was das für ein Ereignis morgen ist? Dionne Warwick, das letzte Mal.
1: In Deutschland.
0: In Deutschland, genau. Das ist nicht nur der letzte Termin dieser Tour, sondern es ist definitiv ihr letztes Konzert. Also wenn Britt und du, wenn ihr dahin geht, dann steht ihr für Deutschland. Ihr seid die Menschen, die sie sich merken wird. Hast du ein bisschen angemessene Kleidung auf jeden Fall?
1: Also einen Frack werde ich nicht anziehen, aber doch, ja, ich werde ein bisschen was Vernünftiges anziehen.
0: Ja, also Jackett mindestens, wenn ich darum bitten darf.
1: Okay, und wir sprechen zu Hause nochmal drüber.
0: Ja, und Britt möchte ich bitten, dass sie sich darum kümmert. Und dann ist es mir auch wichtig, dass sie auf jeden Fall Begeisterungsstürme mitnimmt. Also denk dran.
1: Das auf jeden Fall.
0: Du darfst auch schnell mal aufstehen, nicht so ein höfliches Klatschen, wie man das oft hört. Nein, aufstehen und Standing Ovations. Und zwar ab dem ersten Song, versprochen.
1: Versprochen.
0: Gut, wenn das so ist, dann zieh dich bitte nett an, also Jackett mindestens. Und ich überreiche dir sehr gerne, weil du warst sehr, sehr schnell, als der Titel lief, zwei Tickets für das allerletzte Konzert von Dionne Warwick in Deutschland.
1: Da wow.
0: Kriege ich selber eine Gänsehaut. Was sagst du?
1: Ich habe gerade eine. Deswegen, wow.
0: Viel Spaß wünsche ich dir. Und die allerletzten Karten von Bremen 1 gibt's morgen ab 6 Uhr bei Juck und Katharina.

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6: Aktuell 17 bis 21 Grad, damit sind die Höchstwerte des heutigen Tages erreicht. Und was ist nochmal das plattdeutsche Wort des Jahres? Kuddelmuddel. Und das ist auch die richtige Bezeichnung für das Wetter. Heute ein echtes Kuddelmuddel aus Sonne, Schauern und zum Teil kräftigen Gewittern.
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6: 2 Minuten nach 3:30. A1 Osnabrück Richtung Bremen zwischen Dreieckstuhl und Bremen-Arsten. 5 Kilometer stockender Verkehr. A7 Hamburg Richtung Hannover zwischen Hamburg-Heimfeld und Marmsdorf. 3 Kilometer stockend. A7 Hannover Richtung Flensburg zwischen Hamburg-Heimfeld und dem Elbtunnel. 5 Kilometer stockend. Die B69 Vechtaer Straße, die Diepholz-Kloppenburg, ist zwischen Ossenbeck und Lohne wegen Bergungsarbeiten in beiden Richtungen gesperrt. Kommen Sie gut durch.
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6: Das Bremer Geschichtenhaus im Schnurr feiert 20. Geburtstag. Ein tolles Projekt. Herzlichen Glückwunsch. Heute gab es deswegen auch einen Tag der offenen Tür. Und warum sich ein Besuch im Bremer Geschichtenhaus immer wieder lohnt und warum das auch ein sehr wichtiges soziales Projekt ist, das hören Sie gleich bei mir. Ich bin Markus Rudolph. Schönen guten Tag.
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1: George Michael Faith. 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Die Lilo Oil zum Beispiel hier in Bremen. Die ersten Stylings und ja, keine Zeit. Cause I gotta have faith.
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0: Im Bremer Schnur kann es Ihnen passieren, dass Sie einer Marktfrau aus dem Mittelalter begegnen oder einem Bremer Pfeffersack, einem Kaufmann von vor 200 Jahren, und zwar im Bremer Geschichtenhaus. Da wird Geschichte nicht auf Schautafeln gezeigt, sondern lebendig dargestellt, und darüber hinaus bekommen im Bremer Geschichtenhaus Langzeitarbeitslose eine neue Perspektive, und ich würde so weit gehen zu sagen, auch ein bisschen mehr als das. Das Projekt wird in diesem Jahr 20 Jahre alt. Einen herzlichen Glückwunsch gibt's jetzt auch vom Bremen 1 Reporter Max Lange.
1: Direkt mit dem ersten Schritt ins Haus beginnt die Reise in die Vergangenheit. Massive Holzstützen, schwere Balkendecken und breite Dielen. Ein beeindruckendes Lagerhaus, das älter ist als so manche Geschichten, die hier erzählt werden.
2: Wenn das reden könnte, könnten wir alle nach Hause gehen.
1: Die Regisseurin Sarah Fruchtmann leitet seit dem Start im Jahr 2006 das Haus, in dem Langzeitarbeitslose vor Kulissen Charaktere aus der Bremer Geschichte nachspielen. Ein Projekt, an das damals niemand geglaubt haben soll, außer sie selbst.
2: Das war im Grunde ein bisschen verrückt von mir, weil ich nicht so genau wusste, wie. Aber ich habe so einen tiefen Glauben an das künstlerische Grundvermögen von Menschen.
1: Sarah Fruchtmann hing an dem Projekt, weil es zeige, dass die Bremer Geschichte viel zu bieten hat.
2: Dieses Rebellische und dann das fast schon mit dem britischen Spleen verwandte Bestehen auf der eigenen Art.
1: Und so sind auch die Charaktere im Bremer Geschichtenhaus.
2: Eine Fischverkäuferin, ein Stadtstreicher, heute wird man vielleicht sagen Penner, und eine Giftmörderin. Also das ist dieses etwas Schräge, wo man in Bremen sagt, der ist ein bisschen eigen.
1: In der ersten von 6 Stationen spielt heute Richard Dahlenburg einen Böttchermeister.
3: Den fleißigsten Fassmacher, den wir haben. Aber der ist leider gerade nicht da. Dann kommen wir zu dir.
1: Er ist schon länger dabei und hat sich dadurch ordentlich Geschichtswissen angeeignet.
4: Linzer Diplom 1646, dass wir Bremen uns ja beim Kaiser eingekauft haben. Dass das im Endeffekt rausgeschmissenes Geld war, das wissen wir spätestens 1656.
1: Durch einen Arbeitsunfall konnte Dahlenburg als Schlosser nicht mehr arbeiten. Mit Folgen.
4: Wenn du lange arbeitslos bist, man verliert irgendwo eine Perspektive. Du lebst nur noch in den Tag hinein. Nach dem Motto, boah, wenn ich bis mittags penne, ist ja egal, krimmert ja kein. Und hier kriegst du einen Tritt in den Hintern. Hier musst du wieder.
1: Eine starke Entwicklung hat auch Sabine Schmidt durchgemacht.
5: Ich könnte doch den Onkel anschreiben, dass der Bruder meines verstorbenen Mannes.
1: Die heute auch verschiedene Rollen spielt, am ersten Tag im Kostüm aber noch völlig hilflos war.
6: Das werde ich nie in meinem Leben vergessen. Das war ganz fürchterlich. Das hat sich ergeben, wo ich dann Besucher bin. Betreuung gemacht habe. Das wurde immer lockerer, bis ich dann mir ein eigenes Spiel ausgedacht habe, damit die Wartezeit nicht so lang wird.
1: Für Regisseurin Sarah Fruchtmann setzt das Spiel vor Zuschauern in den oft verunsicherten Menschen ungeahnte Kräfte frei.
2: Wenn dann Menschen etwas tun, worauf sie nichts in ihrem Leben vorbereitet hat und selber erleben, mein Gott, ich kann das. Und das Publikum findet es auch noch gut. Das macht einen Wandel im Selbstbewusstsein. Das ist eine Freude zu sehen.
1: Das bedeutet aber nicht immer, dass die Menschen wieder eigenständig auf dem Arbeitsmarkt Fuß fassen. Ein Grund, warum das Jobcenter im vergangenen Jahr beinahe die nötigen Mittel gestrichen hätte. Nur durch großen Protest und einer größeren Spende konnte das Arbeitsmarktprojekt überleben.
2: Die haben Rabatz gemacht, Briefe an den Bürgermeister geschrieben, an den Weserkurier geschrieben, einen Artikel nach dem anderen. Andere Medien haben berichtet. Es gab richtig Welle.
1: Das Jobcenter lenkte ein und gab das Geld frei. Dieses Jahr ist der Betrieb im Bremer Geschichtenhaus damit gesichert. Ob im nächsten Jahr wieder Geschichten erzählt werden oder ob das Haus dann Geschichte ist, wird sich noch zeigen.
0: Max Lange über das Bremer Geschichtenhaus, das den 20. Geburtstag feiert. Das ist wirklich ein Anlass, da endlich mal oder endlich mal wieder hinzugehen. Jeden Tag geht das von 11 bis 17 Uhr im Schnur.
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0: Google, Microsoft, Amazon, US-Konzerne geben den Ton an, wenn es um Datenspeicherung oder Technikanwendungen geht. Europa ist davon abhängig und genau das will die EU-Kommission jetzt ändern. Wie die Pläne da aussehen, das hören Sie gleich in der Rundschau am Nachmittag um Punkt 16 Uhr mit Severino Mecchiore hier auf Bremen 1.
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1: Mit Severino Melchiore. Guten Tag. Für weniger Abhängigkeit. EU-Kommission will europäische Tech-Wirtschaft fördern. Rohstoffe sparen. Regierung bringt Wiederverwertungsprogramm auf den Weg. Mehr Wachsamkeit. Bremer Landtag soll sich vor Extremisten schützen. Das Wetter am Abend und in der Nacht Wolken, Regen und einzelne Gewitter. Tiefstwerte um 13 Grad. Programme für Internetkonferenzen, Datenspeicherung, Computeranwendungen, künstliche Intelligenz. Machen wir uns nichts vor, die Musik bei all diesen Diensten und Dienstleistungen spielt in den USA. Und die so wichtigen Halbleiter kommen in der Regel aus China. Europa steht hinten an und ist von Tech-Konzernen in diesen Ländern abhängig. Das will die EU-Kommission ändern. Was ihr vorschwebt, berichtet Andreas Meyer-Feist aus Brüssel.
2: Abhängigkeit bedeutet eine potenzielle Gefahr. Mit diesen Worten warnte EU-Technologiekommissarin Henna Virkkunen vor ferngesteuerten Abschaltmechanismen, sogenannten Kill-Switches, die Stromnetze und elektronische Dienste aller Art lahmlegen könnten. In kritischen Bereichen will die EU deshalb wieder die Kontrolle zurückgewinnen. In einigen Branchen sollen Unternehmen verpflichtet werden, wenn es geht, europäische Hard- und Software einzusetzen. Amazon, Google und Microsoft decken derzeit etwa 60% des europäischen Cloud-Marktes ab. Um das Verhältnis zugunsten der Europäer umzudrehen, sollen europäische Anbieter in Zukunft gezielt gefördert werden, mit schnellen Genehmigungsverfahren und verbilligtem Strom. Die Gesetzespakete müssen noch vom Europäischen Parlament und von den EU-Mitgliedstaaten verabschiedet werden.
1: Der jüngste iranische Luftangriff auf den internationalen Flughafen von Kuwait hat zu deutlich mehr Opfern geführt als bisher angenommen. Nach jüngsten Angaben des kuwaitischen Gesundheitsministeriums ist mindestens ein Mensch getötet worden. Außerdem wurden mehr als 60 verletzt, einige von ihnen schwer. Betroffen seien Reisende, Flughafenmitarbeiter und andere Zivilisten. Die iranischen Revolutionsgarden haben sich inzwischen zu dem Drohnenbeschuss auf Kuwait bekannt. Sie nennen ihn eine Reaktion auf US-Angriffe auf einen ihrer Öltanker. Von einem schwierigen Wettbewerb spricht Bundesaußenminister Johann Wadephul und meint das Ringen um einen vorübergehenden Sitz Deutschlands im Sicherheitsrat der Vereinten Nationen. Das Gremium, das in dem die Weltgemeinschaft über die Krisen dieser Welt spricht und im besten Fall auch eingreift, auch wenn das längst nicht immer passiert. Deutschland will hier ab 2027 wieder für 2 Jahre mitreden. Darüber entscheiden die UNO-Mitgliedsländer gleich. Jasper Ruppert in Berlin, wie ist die Ausgangslage?
3: Die ist kompliziert. Bisher ist Deutschland immer gewählt worden, wenn es sich um einen Sitz im Sicherheitsrat beworben hat. Außenminister Johann Wadephul, der zeigt sich optimistisch. Er verweist darauf, dass Deutschland zu den größten Beitragszahlern der UN gehört, dass man international eine wichtige Rolle spiele und dass man zum Beispiel beim Thema Klimaschutz vorangehe. Ein Thema, das für viele Länder des globalen Südens eine besonders große Rolle spielt. Jetzt ist es aber so, bei den 10 nicht ständigen Sitzen sind 2 für westeuropäische Länder reserviert. Normalerweise spricht man sich da vorher ab, dieses Mal nicht. In Deutschland, Österreich und Portugal bewerben sich 3 Länder aus Westeuropa für 2 Sitze. Einer wird also leer ausgehen. Und Österreich und Portugal, die haben ihren Hut schon viel früher in den Ring geworfen als die Deutschen. Hinzu kommt, Portugal hat enge Kontakte zu Lateinamerika und Afrika. Österreich kann mit seiner politischen Neutralität punkten. Zudem nehmen einige Länder Deutschland übel, wie sich Berlin im Israel-Gaza-Konflikt positioniert. Also es wird auf jeden Fall kein Selbstläufer.
1: Besten Dank, Jasper Ruppert. Handys oder ausrangierte Autos bestehen aus teuren Rohstoffen, die man wiederverwerten kann. Das passiert aber viel zu wenig. Und das ist ein Problem für ein Land wie Deutschland, das selbst vergleichsweise weniger Rohstoffe im Boden hat. Deshalb hat die Bundesregierung ein Förderprogramm auf den Weg gebracht, das Wiederverwerten und nachhaltig Bauen voranbringen soll. Uwe Berndt.
4: Dafür müssen neue Verfahren entwickelt werden. Dies will die Bundesregierung in den kommenden Jahren mit rund 260 Millionen Euro fördern. Damit sollen zum Beispiel kleine Start-up-Unternehmen unterstützt werden, die an neuen Technologien zur Rückgewinnung von wertvollen Rohstoffen forschen. Schon heute sei Deutschland in diesem Bereich Weltmarktführer. Könnte man die Rückgewinnung von seltenen Erden im großen Stil durchführen, würde auch die Abhängigkeit von Ländern kleiner werden, die diese wertvollen Stoffe exportieren. Auch im Bausektor soll es künftig mehr Recycling geben können, zum Beispiel durch Gebäude, die man leichter zurückbauen kann und deren Elemente dann in Neubauten wiederverwendet werden. Oder indem man alten Bauschutt für den Beton von Neubauten einsetzt. Auf einer gemeinsamen Plattform sollen nun Ideen gesammelt und ausgetauscht werden, um die Kreislaufwirtschaft zu beschleunigen, können die Daten dann mit Hilfe von künstlicher Intelligenz ausgewertet und so ganz neue Einsatzmöglichkeiten für Stoffe gefunden werden, die bisher auf der Müllkippe landen.
1: Man sieht jemandem selten direkt an, dass er oder sie extremistische Einstellungen hat. Und so kann es passieren, dass Extremisten unbemerkt im Staatsdienst arbeiten oder in Parlamenten sitzen. Dagegen sollte sich der Bremer Landtag besser schützen, empfiehlt die Bürgerschaftskanzlei. Nach dem Vorbild anderer Bundesländer. Unter anderem schlägt sie vor, Mitarbeiter der Parlamentsfraktionen genauer zu durchleuchten. Dafür müsste allerdings die Landesverfassung geändert werden, wie auch der Weserkurier zuvor berichtet hatte. Einzelheiten von Emmy Thume aus der Regionalredaktion Buden und Binnen.
5: Beschäftigte der Fraktionen sollen in Zukunft ein polizeiliches Führungszeugnis vorweisen. Das

0: Migrationen aushöhlen könnten, wenn sie mehr Macht bekommen.
1: Dass Deutschland ein Einwanderungsland ist und diese Einwanderung auch für seine Wirtschaft braucht, ist nicht neu. In den vergangenen Jahren haben sich immer mehr Menschen einbürgern lassen. Und auch für das letzte Jahr steht ein neuer Rekord, wie das Statistische Bundesamt ermittelt hat. Das Land Bremen allerdings ist hier eine Ausnahme. Hier ist die Zahl der Einbürgerung nämlich zurückgegangen. Volkert Lenz aus der Regionalredaktion Bund und Binnen hat konkrete Zahlen.
2: Im Jahr 2024 hatten noch rund 4.600 Ausländer in Bremen einen deutschen Pass bekommen. Im vergangenen Jahr waren es nur noch etwa 3.500. Außer in Bremen sind die Einbürgerungszahlen laut der Statistik lediglich in Schleswig-Holstein, Hessen und im Saarland gesunken. Trotz der bundesweiten Höchstzahlen bei den Einbürgerungen stellen aber weniger Menschen als früher einen entsprechenden Antrag. Laut dem Mediendienst Integration habe der Trend zur Einbürgerung an Schwung verloren. Hinzu kommt, genau wie Bremen schieben auch viele andere Städte einen wahren Berg an unbearbeiteten Anträgen vor sich her. Der Aktenstau führt dazu, dass es viele Monate, manchmal auch Jahre dauert, bis eine Einbürgerung genehmigt wird. In Niedersachsen erhielten im vergangenen Jahr knapp 28.000 Menschen die deutsche Staatsangehörigkeit, rund 5.000 mehr als im Jahr zuvor.
1: Und jetzt weitere Nachrichten aus Bremen, Bremerhaven und Niedersachsen mit Michael Nenzer.
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4: 8 deutsche See- und Binnenhäfen haben sich zur Allianz Deutsche Seehäfen zusammengetan. Ziel ist es, geschlossener gegenüber Bund und Ländern aufzutreten. Die müssen aus Sicht der Hafenbetreiber nämlich mehr dabei helfen, die Infrastruktur zu modernisieren. Den Bedarf dafür schätzen sie auf rund 15 Milliarden Euro. Dem neuen Zusammenschluss gehören die Hafengesellschaften von Bremen, Hamburg, Rostock, Lübeck, Brunsbüttel, Kiel sowie der Duisburger Hafen an. Im Bremerhavener Fischereihafen gibt es ein neues, großes Logistikzentrum. In dem Kühlhaus sollen Fisch und Meeresfrüchte aus Asien zwischengelagert werden. Auch hier wird die Ware für den Weitertransport nach ganz Europa aufgeteilt. Dafür steht eine Fläche von 19.000 Quadratmetern zur Verfügung. Bremens Finanzämter arbeiten deutschlandweit am langsamsten, wenn es um den Steuerbescheid geht. Durchschnittlich 56 Tage brauchte die Behörde vom Eingang der Steuererklärung bis zum Bescheid, so der Bund der Steuerzahler. Im vergangenen Jahr landete Bremen noch auf dem vorletzten Platz.
1: Und jetzt der Sport mit Axel Posizki und Basketball. Die Eisbären Bremerhaven haben den Aufstieg in die erste Liga knapp verpasst. Die Saison ist also beendet, aber heute haben die Eisbären noch einmal was vor, nämlich Axel.
5: Die haben einen schönen und angenehmen Termin vor der Brust. Gleich ab 16 Uhr beginnt nämlich die Saisonabschlussfeier in ihrem Trainingscenter. Mit dabei dann natürlich auch die Fans und die Profis natürlich hautnah erleben können. Nach der Enttäuschung am vergangenen Sonntag wird aber natürlich der Stolz auf eine klasse Saison bei allen überwiegen. Mit dem Aufstieg in die Bundesliga hat es ja bei den Bremerhavenern nicht geklappt. Da haben jetzt allerdings die Löwen Braunschweig, die sportlich abgestiegen sind, neue Hoffnungen auf den Klassenerhalt. Für die neue Spielzeit ist nämlich noch einer von 18 Plätzen frei und für den wird die BBL ein Wildcard-Verfahren einleiten. Die Braunschweiger werden sich bewerben, das haben sie heute signalisiert, müssen unter anderem aber dafür 800.000 Euro zahlen. Für diese Summe wird NBA-Profi Dennis Schröder gerade stehen, der in Braunschweig seine Wurzeln hat und seine ersten Schritte im Basketball gemacht hat. Die Krefelder Pinguine haben heute die Lizenz für die Deutsche Eishockeyliga erhalten. Nach dem sportlichen Aufstieg ist jetzt also auch das Formelle erledigt. Damit kommt es in der kommenden Spielzeit in Bremerhaven zu einem Wiedersehen mit Ex-Coach Thomas Popisch, der die Krefelder trainiert. Und die Nummer 1 der Tenniswelt bei den Damen ist raus. Spielerin Arina Sabalenka verlor bei den French Open nach einem Leistungseinbruch gegen die Russin Diana Schneider mit 6:3, 5:7 und 0:6. Schneider steht damit das erste Mal im Halbfinale eines Grand Slams. Sabalenka hingegen war dagegen völlig von der Rolle.
1: Das war der Sport und das war die Rundschau am Nachmittag mit Severino Melchiore.
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7: 16 Grad in Oldenburg zurzeit, 17 Grad in Bremen, 19 Grad in Kirchweihe und 20 Grad in Bremerhaven. Also das Wetter ist heute, ich möchte mal sagen, wie so ein schlecht gelaunter DJ. Hin und wieder legt dieser DJ was auf, was wir alle toll finden. Da wollen wir gleich tanzen, nämlich Sonnenschein. Und dann holt er wieder Sachen raus, die nun wirklich keiner haben will. Nämlich Schauer und Gewitter. Und im heiteren Wechsel geht das jetzt so weiter bis in den Abend hinein. Und was die himmlischen Turntables morgen für Songs zu bieten haben, das sagt uns gleich unser Bremen 1 Wetterexperte.
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7: Um 4:12, fuhr sie bitte auf der A1 Bremen Richtung Osnabrück zwischen Wildeshausen West und Ahlhorner Heide liegen gegen

0: Stände. A1 Osnabrück Richtung Bremen zwischen Dreieckstuhl und Bremen-Harsten, 5 Kilometer stockender Verkehr. A7 Hamburg Richtung Hannover zwischen Hamburg-Heimfeld und Marmsdorf, 3 Kilometer stockend. A7 Hannover Richtung Flensburg zwischen Hamburg-Heimfeld und dem Elbtunnel, 5 Kilometer stockender Verkehr. Die B69 Vechterer Straße Diepholz-Kloppenburg ist zwischen Ossenbeck und Lohne wegen Bergungsarbeiten in beiden Richtungen gesperrt. Kommen Sie gut an.
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0: Viel Spaß beim Feiern wünschen wir der Mannschaft und den Fans bei den Eisbären Bremerhaven. Heute Saisonabschluss fest auf dem Trainingsgelände. Sie haben es gerade eben in der Rundschau bei uns gehört. Und falls Sie da nicht persönlich hingehen können, kann ich Ihnen schon mal sagen, nach 17 Uhr schalten wir da noch live rüber hier auf Bremen 1. Und jetzt sofort kommt der Kollege Sascha, der uns mitteilen will, dass er sich einsam fühlt. Sascha, musst du doch nicht. I feel lonely. Markus Rudolf hier. Schönen guten Tag.
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1: Und irgendwie fühle ich mich dem Wetter ein bisschen verbunden. Also auf jeden Fall fühle ich mich verbunden mit Stefan Schieblut. Das ist heute unser Wetterexperte. Hallo.
2: Hallo Markus.
1: Und ich habe gedacht, früher als ich Kind war und es diese bunten Tüten gab, ich weiß nicht, ob du die kennst, wo man dann da Colaflaschen reingetan hat und Lakritzschnecken und so.
2: Brausetabletten.
1: Ja, ich wollte als Kind immer alles haben. Und ich habe das Gefühl, das Wetter ist heute wie der kleine Markus. Das will auch alles haben heute.
2: Ja, und da kommt auch alles. Immer mal wieder ein paar Sonnenstrahlen, dann wieder dicke Wolken und total lokal kräftige Schauer. Auch Gewitter sind dabei und ja, das Ganze geht so in den Abend hinein und in die Nacht hinein. Heute Abend noch bei 16 bis 18 Grad. In der Nacht kühlt es dann ab auf so Werte um 14 Grad. Und morgen früh, da gibt's mal eine längere Regenpause. Da wird es nur hier und da mal kurze Schauer geben, so am ehesten Richtung Küste. Ab dem Mittag da ziehen aber dann vom Emsland und Osnabrücker Land her wieder teilweise kräftige Schauer und Regenfälle durch. Und die werden dann auch wieder zum Teil von Blitz und Donner begleitet. Und sie können am Nachmittag auch wieder kräftig ausfallen. Das heißt, mit Starkregen, Hagel und stürmischen Böen, teilweise auch Sturmböen, müssen wir dann rechnen. Und auch morgen wird sich die Sonne in den meisten Regionen nur mal kurz zeigen, zwischen in den trockenen Phasen. Und das bei maximal 17 bis 20 Grad etwa.
1: Meine Güte, da wird aus der bunten Tüte eher eine graue Tüte. Und wie präsentiert sich dann der Freitag?
2: Da wird es ganz ähnlich sein. Auch da zwischen vielen Wolken nur ab und zu etwas Sonne und wieder häufiger Schauer und einzelne Gewitter im Laufe des Tages bei 15 bis 19 Grad. Aber wir dürfen uns aufs Wochenende freuen. Da wird es doch deutlich weniger Schauer geben. Oft wird es trocken bleiben und die Sonne wird sich auch wieder häufiger zwischen den Wolken zeigen.
1: Also für mich nur noch meine Lieblingszutaten in der bunten Tüte ab dem Wochenende. Das merke ich mir. Nehme ich mir gleich was Schönes vor. Stefan, ich nehme mir auch noch was Schönes für morgen gleich vor, dass wir uns nämlich hören zur gleichen Zeit wieder hier auf Bremen 1. Bis dann.
2: Bis dann.
1: Tschüss.

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9: 17 bis 21 Grad sind es aktuell. Mal Hü, mal Hot, mal Sonne, mal viele Wolken, mal Schauer und vereinzelt auch kräftige Gewitter. Die Gewitter ziehen dann nach und nach ab, aber kräftige Schauer wird es auch in der Nacht noch geben bei Tiefstwerten zwischen 15 und 13 Grad.
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9: 2 Minuten nach 4:30. A1 Osnabrück Richtung Bremen. Zwischen Dreieckstuhl und Bremen-Asten 5 Kilometer stockend. A7 Hannover Richtung Flensburg. Zwischen Hamburg-Marmsdorf und dem Elbtunnel 10 Kilometer stockender Verkehr. Die B69 Fechterer Straße, Diepholz-Kloppenburg ist zwischen Ossenbeck und Lohne wegen Bergungsarbeiten in beiden Richtungen gesperrt. Kommen Sie gut an.
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9: Vielleicht haben Sie es heute beim Vorbeilaufen am Bremer Marktplatz gesehen oder beim Vorbeifahren mit der Bahn auf dem Marktplatz. Waren 1000 Grundschulkinder und die haben sich unter freiem Himmel getroffen, um gegeneinander Schach zu spielen. Falls Sie sich, seit Sie das gesehen haben, schon gefragt haben, was war da denn los, kommt die Antwort jetzt gleich. Bei mir. Ich bin Markus Rudolph. Schönen guten Tag.
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0: in Bremens guter Stube auf unserem Marktplatz. Da war heute aber mal richtig Leben in der Bude. Mehr als 1000 Grundschüler aus Bremen und Bremerhaven haben sich dort getroffen zum Jahresfinale des Projekts Schach macht schlau. Die saßen da alle und haben gegeneinander Schach gespielt. Ein tolles Bild. Und einer von ihnen war übrigens der Viertklässler Jamal aus der Bremer Überseestadt, der gleich noch ein bisschen Regelkunde betreiben wird. Aber erstmal erzählt er uns, warum er Schach so cool findet.
1: Ich möchte es halt spielen mit meinen Freunden und die Königen und die Figuren. Wenn ich die bewegen kann und gewinne, es macht halt Spaß. Nein, das geht doch nicht. Du musst Schach sagen. Aber du musst Schach sagen.
2: Ich war Kinder. Hier und ich hab so gemacht.
1: Ja, dann bin ich ja dran.
0: Nun sag doch mal friedlich. Es blieb übrigens auch friedlich, diese kleine Regelkunde. Es gab wie immer 4 Teams, benannt nach den Bremer Stadtmusikanten. Und das Team Katze hat den Wettbewerb gewonnen, hat den Schachmatt-Macht-Schlau-Wanderpokal mitgenommen. Und zwar an die Schule Burgdamm in Bremen Nord. Herzlichen Glückwunsch dafür. Ich glaube, am Ende eines Schachspiels, da gibt man sich doch immer die Hand. Also das mache ich jetzt sozusagen durchs Radio, damit wir uns die Hände schütteln können, obwohl ich hätte nicht mitspielen können. Das ist unsagbar peinlich, aber ich kann keinen Schach. Macht vielleicht Mensch, ärger dich nicht auch schlau? Ach, antworten Sie gar nicht erst. Ich weiß es ja. 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

0: unvorstellbare Summe. 500 Millionen Euro. So viel ist das Kokainwert, das Drogenhändler über Wilhelmshaven vermutlich nach ganz Europa schmuggeln wollten. So eine fette Lieferung hat der Zoll vorher noch nie im Jade Weserport gefunden. Und es ist wohl kein Zufall, dass Drogen dieser Menge nicht mehr über die ganz großen Häfen verschifft werden, also zum Beispiel Hamburg oder Rotterdam. Welche Taktik da dahinter steckt, das hören Sie gleich in der Rundschau am Nachmittag um Punkt 17 Uhr mit Severino Melchiore hier auf Bremen 1.
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1: Mit Severino Melchiore. Guten Tag. Für weniger Abhängigkeit. EU-Kommission will europäische Tech-Wirtschaft fördern. Rohstoffe sparen. Regierung bringt Wiederverwertungsprogramm auf den Weg. Zu wenig Tempo. Bremens Finanzämter arbeiten bundesweit am langsamsten. Das Wetter am Abend und in der Nacht Wolken, Regen und einzelne Gewitter. Tiefstwerte um 13 Grad. Programme für Internetkonferenzen, Datenspeicherung, Computeranwendungen, künstliche Intelligenz. Sehen wir den Tatsachen ins Auge, die Musik bei all diesen Diensten und Dienstleistungen spielt in den USA und die so wichtigen Halbleiter, die kommen in der Regel aus China. Europa steht hinten an und ist von Tech-Konzernen in diesen Ländern abhängig. Das will die EU-Kommission aber ändern. Was hier vorschwebt, berichtet Andreas Meyer-Feist aus Brüssel.
2: Abhängigkeit bedeutet eine potenzielle Gefahr. Mit diesen Worten warnte EU-Technologiekommissarin Henna Virkkunen vor ferngesteuerten Abschaltmechanismen, sogenannten Kill-Switches, die Stromnetze und elektronische Dienste aller Art lahmlegen könnten. In kritischen Bereichen will die EU deshalb wieder die Kontrolle zurückgewinnen. In einigen Branchen sollen Unternehmen verpflichtet werden, wenn es geht, europäische Hard- und Software einzusetzen. Amazon, Google und Microsoft decken derzeit etwa 60% des europäischen Cloud-Marktes ab. Um das Verhältnis zugunsten der Europäer umzudrehen, sollen europäische Anbieter in Zukunft gezielt gefördert werden, mit schnellen Genehmigungsverfahren und verbilligtem Strom. Die Gesetzespakete müssen noch vom Europäischen Parlament und von den EU-Mitgliedstaaten verabschiedet werden.
1: Bundesaußenminister Johann Wadephul kritisiert den Iran wegen seiner jüngsten Angriffe in der Golfregion. Diese richteten sich gegen unbeteiligte Dritte und gegen den Friedensprozess, sagte Wadephul in New York. Der Iran hatte mit Raketen und Drohnen unter anderem den internationalen Flughafen von Kuwait beschossen. Mindestens ein Mensch soll dabei getötet und Dutzende verletzt worden sein. Betroffen seien Reisende, Flughafenmitarbeiter und andere Zivilisten, teilte das kuwaitische Gesundheitsministerium mit. Die iranischen Revolutionsgarden nennen den Angriff eine Reaktion auf US-Angriffe auf einen ihrer Öltanker. Handys oder ausrangierte Autos bestehen aus teuren Rohstoffen, die man wiederverwerten könnte. Das passiert aber viel zu wenig und das ist ein Problem für ein Land wie Deutschland, das selbst vergleichsweise wenige Rohstoffe im Boden hat. Deshalb hat die Bundesregierung ein Förderprogramm auf den Weg gebracht. Jan-Frederik Willems in unserem Hauptstadtstudio. Wie sieht dieses Programm ganz genau aus?
3: Eine 250 Milliarden Euro will die Bundesregierung in die Hand nehmen, um zum Beispiel neue Wiederverwertungsanlagen zu bezuschussen oder um Startups zu fördern, die aus Kreislaufwirtschaft ein Geschäftsmodell machen wollen. Und dann gibt's nochmal knapp 300 Millionen Euro Förderung aus dem Klimaschutzprogramm dazu, um mit der Kreislaufwirtschaft besonders auch Treibhausgasemissionen einzusparen. Darüber hinaus wird es dann ein bisschen schwammiger. Man will Unternehmen und Politik und Experten besser vernetzen. Wenn der Staat Aufträge vergibt, soll er mehr auf wiederverwertbare Materialien achten. Und es soll ein digitales System aufgebaut werden, zum Beispiel mit sogenannten digitalen Produktpässen. Da soll dann drinstehen, woraus zum Beispiel ein Auto besteht, welche Rohstoffe da drin sind, wie es repariert oder auch wiederverwendet werden kann.
1: Und was kann man damit erreichen?
3: Da gibt es eine ganze Menge wirtschaftliche, aber auch politische Vorteile. Wirtschaftlich, weil klar, was man wiederverwenden kann, muss man nicht neu einkaufen. Und dann ist es natürlich politisch ein großes Thema, weil Deutschland damit unabhängiger vom Weltmarkt wird. Wir müssen halt sehr viel importieren. Erdöl für die Chemieindustrie, Lithium für Batterien, seltene Erden für Computerchips und. Und wenn da halt mal die Preise für hochgehen, Stichwort Irankrieg, oder die Lieferungen ganz ausbleiben, so wie während der Corona-Pandemie, dann ist es halt Essig mit unserer Wirtschaft. Und deshalb ist Kreislaufwirtschaft halt auch ein Stück weit Geopolitik und deutsche Unabhängigkeit und Unerpressbarkeit. Das zumindest ist das Argument der Kreislaufwirtschaftsfans.
1: Besten Dank, Jan-Frederik Willems in Berlin. In Hessen darf der Verfassungsschutz den dortigen AfD-Landesverband als rechtsextremen Verdachtsfall einstufen und beobachten. Das hat das Verwaltungsgericht Wiesbaden entschieden und damit die Klage der hessischen AfD abgewiesen. Dass sie Bestrebungen gegen die freiheitlich-demokratische Grundordnung verfolgt, dafür sieht das Gericht genügend Anhaltspunkte. Deswegen sei die Einstufung auch gerechtfertigt. Der Geheimdienst des Landes stuft den AfD-Verband seit 4 Jahren als rechtsextremen Verdachtsfall ein und beobachtet ihn entsprechend genauer. Der Zoll hat heute gute Nachrichten im Gepäck. Tonnenweise geschmuggeltes Kokain hat er im Norden aus dem Verkehr gezogen. Das Pulver kommt aus Übersee und ist den Fahndern im Februar schon untergekommen, und zwar im Jade-Weser-Port in Wilhelmshaven. Benedikt Strunz hat die Pressekonferenz des Zolls vorhin verfolgt, als der Zoll diesen Fund vorgestellt hat. Herr Strunz, wie waren denn die Umstände?
4: Der Zoll hat diesen Container einer Risikoanalyse unterzogen, hat dann festgestellt, er wirkt komisch auf uns. Man hat ihn dann gerönt. Dann hat man letztlich die Siegel gebrochen und war erstaunt. In diesem Container waren mehrere hundert schwarze große Pakete, in denen sich dann jeweils 20 Kokainblöcke befunden haben. Insgesamt also 8 Tonnen, ein Kokainfund, den es in der Weserport so noch nie gegeben hat.
1: Der Container kommt oder kam aus Westafrika. Warum ist es überhaupt nach Wilhelmshaven verschickt worden, dieses Kokain?
4: Das zeigt einmal sehr, sehr deutlich, dass sich die Schmuggelmuster verändert haben. Wir haben in den vergangenen Jahren erlebt, dass sich die Sicherheitsstandards in großen Häfen Antwerpen, Rotterdam und Hamburg massiv verstärkt haben. Jetzt suchen die Schmuggler neue Wege. Ein Weg ist, das Kokain von Lateinamerika direkt nach Westafrika zu bringen und dann eben es nach Niedersachsen beispielsweise zu schicken. Es geht dabei wirklich darum, einmal die Lieferrouten zu verschleiern. Meine Prognose ist, die kleineren Häfen, auch hier bei uns in Niedersachsen, müssen sich darauf einstellen, dass es auch in den kommenden Monaten und Jahren weitere Versuche geben wird, im wirklich ganz großen Stil Kokain über diese Häfen einzuschmuggeln.
1: Benedikt Strunz, besten Dank für Ihre Einschätzung. An der Herkunft oder dem Namen allein sieht man nicht, ob jemand extremistische Einstellungen hat. Und so kann es passieren, dass Extremisten unbemerkt im Staatsdienst arbeiten oder in Parlamenten sitzen. Dagegen sollte sich der Bremer Landtag besser schützen, empfiehlt die Bürgerschaftskanzlei, nach dem Vorbild anderer Bundesländer. Unter anderem schlägt sie vor, Mitarbeiter der Parlamentsfraktionen genauer zu durchleuchten. Dafür müsste allerdings die Landesverfassung geändert werden, wie auch der Weserkurier schon berichtet hatte. Einzelheiten von Emmy Thume aus der Regionalredaktion Boden und Binnen.
5: Beschäftigte der Fraktionen sollen in Zukunft ein polizeiliches Führungszeugnis vorweisen. Das geht aus den Empfehlungen der Bürgerschaftskanzlei hervor. Außerdem soll die Bürgerschaftspräsidentin mehr Befugnisse bekommen, das Hausrecht durchzusetzen. Ziel ist, das in der Landesverfassung zu verankern. Die Maßnahmen sollen

0: Das so? Es steht ein neuer Rekord, wie das Statistische Bundesamt ermittelt hat. Das Land Bremen allerdings ist hier eine Ausnahme. Hier ist die Zahl der Einbürgerung nämlich zurückgegangen. Volker Lenz aus der Regionalredaktion Bund und Binnen mit konkreten Zahlen.
1: Im Jahr 2024 hatten noch rund 4.600 Ausländer in Bremen einen deutschen Pass bekommen. Im vergangenen Jahr waren es nur noch etwa 3.500. Außer in Bremen sind die Einbürgerungszahlen laut der Statistik lediglich in Schleswig-Holstein, Hessen und dem Saarland gesunken. Trotz der bundesweiten Höchstzahlen bei den Einbürgerungen stellen aber weniger Menschen als früher einen entsprechenden Antrag. Laut dem Mediendienst Integration habe der Trend zur Einbürgerung an Schwung verloren. Hinzu kommt, genau wie Bremen schieben auch viele andere Städte einen wahren Berg an unbearbeiteten Anträgen vor sich her. Der Aktenstau führt dazu, dass es viele Monate, manchmal auch Jahre dauert, bis eine Einbürgerung genehmigt wird. In Niedersachsen erhielten im vergangenen Jahr knapp 28.000 Menschen die deutsche Staatsangehörigkeit, rund 5.000 mehr als im Jahr zuvor.
0: Und jetzt weitere Nachrichten aus Bremen, Bremerhaven und Niedersachsen mit Michael Nenzer.
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3: Bremens Finanzämter arbeiten deutschlandweit am langsamsten, wenn es um den Steuerbescheid geht. Durchschnittliche 56 Tage braucht die Behörde vom Eingang der Steuererklärung bis zum Bescheid, so der Bund der Steuerzahler. Im vergangenen Jahr landete Bremen noch auf dem vorletzten Platz. 8 deutsche See- und Binnenhäfen haben sich zur Allianz Deutsche Seehäfen zusammengetan. Ziel ist es, geschlossener gegenüber Bund und Ländern aufzutreten. Die müssen aus Sicht der Hafenbetreiber nämlich mehr dabei helfen, die Infrastruktur zu modernisieren. Die Kosten dafür schätzen sie auf rund 15 Milliarden Euro. Der neuen Allianz gehören die Hafengesellschaften von Bremen, Hamburg, Rostock, Lübeck, Brunsbüttel, Kiel sowie der Duisburger Hafen an. In Bremen wurde der Jugendpreis dem Hass keine Chance verliehen. Das Motto des Wettbewerbs der Landeszentrale für politische Bildung lautete in diesem Jahr: Und jetzt kommen wir. Insgesamt wurden 17 Projekte von Schülerinnen und Schülern ausgezeichnet. Der Wettbewerb soll junge Menschen dazu ermutigen, sich gegen Hass, Ausgrenzung und Rassismus einzusetzen.
0: Und jetzt der Sport mit Axel Posizki und Basketball. Die Eisbären Bremerhaven haben den Bundesliga-Aufstieg knapp verpasst. Die Saison ist also vorbei und die Enttäuschung sicherlich noch da. Aber jetzt gerade haben die Eisbären noch was vor. Was denn, Axel?
4: Ja, sie feiern ihren Saisonabschluss zusammen mit ihren Fans im Bremerhavener Trainingscenter. Mein Kollege Olaf Rathje ist vor Ort. Olaf, was gibt's denn Interessantes von den Eisbären zu berichten?
5: Ja, und diese Saisonabschlussparty beginnt gleich mit so einem Paukenschlag, denn der Kapitän Adrian Breitlauch, ja wirklich das Gesicht der Bremerhavener Basketballer, hat gleich zu Beginn angekündigt, dass er kommende Saison zumindest zu Beginn nicht dabei sein wird. Er wird im Sommer nach Ruanda gehen, er unterstützt da mehrere Schulprojekte und will auch da dann Basketball spielen. Zunächst sein Plan, erst im Januar nach Bremerhaven zurückzukehren und dann mit den Eisbären zu reden, ob er dann noch wieder eingreifen kann. Das ist natürlich eine große Überraschung, denn Adrian Breitlauch, ich sagte es, als Kapitän auch das Gesicht der Mannschaft. Ansonsten werden jetzt hier gerade Autogramme verteilt an die Fans, die schon da sind, und das Saisonende gefeiert.
4: Tja, das ist natürlich eine News. Adrian Breitlauch also zu Saisonbeginn nicht dabei. Bleiben wir kurz in Bremerhaven noch. Die Krefelder Pinguine haben heute die Lizenz für die Deutsche Eishockeyliga erhalten. Nach dem sportlichen Aufstieg ist jetzt also auch das Formelle erledigt. Damit kommt es in der neuen Saison in Bremerhaven mit den Fischtown Pinguins zu einem Wiedersehen mit Ex-Coach Thomas Popisch, der die Krefelder Pinguine ja trainiert.
0: Das war der Sport und das war die Rundschau am Nachmittag mit Severino Melchiore.
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7: Entschuldigung, Severino, ich war ein bisschen zu schnell. Severino Melchiore hat die Rundschau gemacht. Ich sag's sicher aber nochmal, schäme mich ein bisschen. Gucken wir aufs Wetter. 16 Grad in Cuxhaven zurzeit, 17 Grad in Oldenburg, 19 Grad in Bremen und 20 Grad in Bremerhaven. Es geht mit dem Wechsel weiter, den wir den ganzen Tag über schon hatten. Mal ist es sonnig, mal gibt es Schauer, mal gibt es einzelne kräftige Gewitter. Und auch in der Nacht sind zum Teil noch kräftige Schauer unterwegs bei Tiefstwerten zwischen 15 und 13 Grad. Der Donnerstag, das ist mal wirklich norddeutsches Schiedwetter mit viel Wolken. Die Sonne ist eher Gast als Gastgeber und auch morgen gibt es wieder Schauer und Gewitter. Höchstwerte morgen 17 bis 20 Grad.
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7: Um 12 Minuten nach 5. A1 Osnabrück Richtung Bremen zwischen Dreieckstur und Bremen-Arsten 5 Kilometer stockender Verkehr. A7 Hannover Richtung Flensburg zwischen Hamburg-Marmsdorf und dem Elbtunnel 10 Kilometer stockend. Die B69 Vechtaer Straße.

0: Diepholz-Kloppenburg ist zwischen Ossenbeck und Lohne wegen Bergungsarbeiten weiterhin in beiden Richtungen gesperrt. Kommen Sie gut an.
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0: Ich bin Markus Rudolph und gleich gibt es Billy Joel mit Uptown Girl. Schönen guten Tag.
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1: Aktuelle Temperaturen zwischen 18 und 20 Grad. Dazu gibt es viel Schauer und Gewitter, aber hin und wieder kommt auch die Sonne raus. In der Nacht sind weiterhin zum Teil auch kräftige Schauer möglich bei Tiefstwerten zwischen 15 und 13 Grad.
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1: Um eine Minute nach 5:30 A1 Osnabrück Richtung Bremen zwischen Dreieckstuhl und Bremen-Asten 5 Kilometer stockend. A7 Hannover Richtung Flensburg zwischen Hamburg-Marmsdorf und dem Elbtunnel 10 Kilometer stockender Verkehr. Die B69 Vechter Straße Diepholz-Kloppenburg ist zwischen Ossenbeck und Lohne wegen Bauungsarbeiten in beiden Richtungen gesperrt. Kommen Sie gut an.
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1: Nach einer großartigen Saison der Eisbären Bremerhaven wird heute gefeiert, das Saisonabschlussfest. Gut, es fehlte noch die Kirsche auf der Sahnetorte mit dem Aufstieg in die erste Liga, aber das war auch alles sehr knapp. Wer da wie gefeiert wird, das hören wir gleich live aus Bremerhaven hier. Ich bin Markus Rudolph, schönen guten Tag.
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1: Madness, Our House, 82. Da bin ich aus Deutschland nach Norwegen gezogen. Werde ich nie vergessen. Das Lied hatte ich auf Kassette und viel Spaß gehabt.
0: Madness, John Paul Young. Und Texas. 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

0: Und jetzt sind wir beim Basketball, genauer natürlich bei meiner persönlichen, ich darf das sagen, Basketball-Lieblingsmannschaft, den Eisbären Bremerhaven. Bei uns in Bremerhaven am Amerikaring, da ist das Trainingscenter und da wird heute gefeiert. Das Saisonabschlussfest, gut, mit dem Aufstieg hat es knapp nicht gereicht, aber allein die Heimbilanz, ich muss es mal sagen, 21 Heimspiele gab es insgesamt, davon 19 Siege, das war also wirklich eine ganz tolle Saison für die Eisbären. Olaf Rath hier ist für uns live vor der Trainingshalle in Bremerhaven. Und Olaf, wenn es überhaupt mal für einen Spieler in Bremerhaven ein Denkmal geben würde, dann kommt eigentlich nur einer in Frage und genau den hast du gerade bei dir.
1: Ja, noch steht er in Fleisch und Blut neben mir. Das Denkmal kommt vielleicht dann später mal. Aktuell ist er ja noch bei den Eisbären. Wir reden vom Kapitän, von Adrian Breitlauch, der natürlich mit, also hier jetzt auch bei der Saisonabschlussfeier dabei ist, auch eben eine Ansprache an die Fans gemacht hat. Und wir sind jetzt mal kurz rausgegangen vor die Halle, weil doch in der Halle die Basketbälle ordentlich aufs Hallenparkett draufdroppen. Da ist es doch schon recht laut. Und apropos droppen, du hast auch eine Nachricht gedroppt, Adrian, die hier so ein bisschen für lange Gesichter gesorgt hat, denn du hast angekündigt, für dich wird es ab dem Sommer im Bremerhaven erstmal nicht mehr weitergehen.
2: Ja, es ist so, dass zum Trainingsstart im August ich nicht mit dabei sein werde. Ich habe die Chance bekommen, in Ruanda, in Ostafrika, beim Basketballverein zu unterschreiben.
0: Und da verließ uns leider die Leitung. Jetzt weiß ich gar nicht, worüber ich trauriger bin, dass Adrian nicht zum Trainingsstart mit dabei ist oder dass die Leitung jetzt weg ist. Also von hier aus herzlichen Glückwunsch zu einer tollen Saison, den Eisbären Bremerhaven. Danke an Adrian für sein Engagement und so viel kann ich schon vorwegnehmen. Ich weiß, was der noch gesagt hätte, nämlich, dass er dann später doch noch für die Eisbären auch in der nächsten Saison zur Verfügung stehen wird. 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

0: Mir gegenüber im Bremer 1 Studio sitzt jetzt Till Kohlwiss. Den kennen Sie hundertprozentig durch seine Serie Lass mal aussteigen. Jede Menge Infos dazu übrigens auf bremen1.de. Das lohnt sich immer. Er findet hier bei uns zu Hus wirklich immer sehr interessante Orte.
1: Oh, danke.
0: Und Projekte, die er toll findet. Und jetzt hast du bei Bremen 1 eine Sendung gefunden. Das wusste ich gar nicht. Da können Menschen sich was wünschen. Ist das so?
1: Ja, irgendwie Grüße und Musik heißt das irgendwie. Also da kann man irgendwie mitmachen und kann sich wirklich viele Lieder auch wünschen, viele Menschen grüßen, ob man sie mag oder nicht.
0: Das ist ja toll.
1: Und eine Freude machen. Ja, ich bin auch total begeistert, dass ich auf diese Sendung jetzt gestoßen bin. Ja.
0: Und nach 18 Uhr hast du auch mal die Möglichkeit, deinen Fund selber zu moderieren.
1: Ja.
0: Das ist ja gut. Da höre ich auch rein.
1: Echt?
0: Die Sendung, wo man sich was wünschen kann. Also das höre ich mir gleich an.
1: Du kannst doch gerne dann mir nochmal schreiben mit einem Gruß vielleicht. Den kann ich auch nochmal kurz zwischendrin einfach mal
0: senden. Oh ja, das mache ich.
1: Mach das mal.
0: Aber sag das nicht weit.
1: Okay.
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1: Mit Jana Kreuz, guten Abend. Deutschland verpasst Einzug in den UN-Sicherheitsrat. EU will digital souveräner werden. Hessische AfD darf als rechtsextremer Verdachtsfall eingestuft werden. Das Wetter bewölkt und nass, teils auch mit Gewittern bei bis zu 20 Grad. Deutschland ist mit seiner Kandidatur für einen Sitz im mächtigen Sicherheitsrat der Vereinten Nationen gescheitert. Bei der Wahl in New York unterlag die Bundesrepublik Portugal und Österreich. Bereits im ersten Wahlgang, wie die Präsidentin der UN-Generalversammlung Annalena Baerbock verkündete.
2: Number of votes obtained, Portugal 134. Austria 131.
1: Deutschland kam nur auf 104 Stimmen. Für die nötige Zweidrittelmehrheit wären 127 Stimmen nötig gewesen. Die EU will unabhängiger von amerikanischen und chinesischen Tech-Konzernen werden. Die EU-Kommission hat heute in Brüssel neue Gesetzespakete vorgestellt, die genau das ändern sollen. Stimmen das EU-Parlament und die Mitgliedstaaten zu, sollen europäische Anbieter mehr gefördert werden. Zu den Gründen für die Pläne berichtet Andreas Meyer-Feist.
3: Es ist die Angst vor einem direkten Einfluss anderer Mächte, vor möglichen sogenannten Kill-Switches. Das sind ferngesteuerte Abschaltmechanismen, mit denen Stromnetze und digitale Funktionen gestört werden können, lahmgelegt werden können. Und hier will die EU eben unabhängiger werden. Aber es ist auch der Wille, bei der Chipproduktion nicht abhängig zu sein von anderen, mehr selbst zu machen. Und in kritischen Bereichen sollen, wenn möglich, nur noch europäische digitale Produkte eingesetzt werden. Derzeit laufen noch 60% des digitalen Verkehrs in Europa über Amazon, Google oder Microsoft Clouds. In Zukunft soll sich das ändern.
1: Bundesaußenminister Johann Wadephul kritisiert den Iran wegen seiner jüngsten Angriffe in der Golfregion. Diese richteten sich gegen unbeteiligte Dritte und gegen den Friedensprozess, sagte Wadephul in New York. Der Iran hatte mit Raketen und Drohnen unter anderem den internationalen Flughafen von Kuwait beschossen. Mindestens ein Mensch soll dabei getötet und Dutzende verletzt worden sein. Recycling geht nicht nur zu Hause mit der gelben Tonne. Recycling ist auch für die Wirtschaft wichtig. Weil wir viele wichtige Rohstoffe für unsere Industrie im Ausland teilweise teuer einkaufen müssen, will die Regierung mehr auf Wiederverwertung setzen. Wie genau dieses Aktionsprogramm aussieht, das die Bundesregierung auf den Weg gebracht hat, weiß Jan-Frederik Willems.
4: Eine 250 Millionen Euro will die Bundesregierung in die Hand nehmen, um zum Beispiel neue Wiederverwertungsanlagen zu bezuschussen oder um Startups zu fördern, die aus Kreislaufwirtschaft ein Geschäftsmodell machen wollen. Und dann gibt's nochmal knapp 300 Millionen Euro Förderung aus dem Klimaschutzprogramm dazu, um mit der Kreislaufwirtschaft besonders auch Treibhausgasemissionen einzusparen. Darüber hinaus wird es dann ein bisschen schwammiger. Man will Unternehmen und Politik und Experten besser vernetzen. Wenn der Staat Aufträge vergibt, soll er mehr auf wiederverwertbare Materialien achten. Und es soll ein digitales System aufgebaut werden, zum Beispiel mit sogenannten digitalen Produktpässen. Da soll dann drinstehen, woraus zum Beispiel ein Auto besteht.
1: In Hessen darf der Verfassungsschutz den dortigen AfD-Landesverband als rechtsextremen Verdachtsfall einstufen und beobachten. Das hat das Verwaltungsgericht Wiesbaden entschieden und damit die Klage der hessischen AfD abgewiesen. Dass sie Bestrebungen gegen die freiheitlich-demokratische Grundordnung verfolgt, dafür sieht das Gericht genügend Anhaltspunkte. Und das waren die Nachrichten mit Jana Kreuz.
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5: In Bremen haben wir gerade 19 Grad, Bremerhaven 18, in Oldenburg sind es auch gerade 18 Grad und in Bassum-Neubruchhausen gerade 19 Grad. Heute Abend neben etwas Sonne einige auch teils starke Schauer, immer mal wieder Blitz und Donner auch. Und die Temperaturen, die liegen zwischen 16 und 18 Grad. In der Nacht geht es so weiter, aber es gibt auch mal trockene Phasen. Die Tiefstwerte liegen da recht einheitlich bei 15 Grad in Hemmoor, 14 Grad in Bremen und entlang der Küste und 13 Grad in Kloppenburg. Morgen geht es dann auch wechselhaft weiter. Von Regen, Gewitter und auch mal Sonne ist alles mit dabei. Die Temperaturen, die kommen nicht über 17 Grad auf den ostfriesischen Inseln, 19 Grad in Bremen und bis 20 Grad in Bruchhausen-Vilsen hinaus.
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5: Um jetzt 18 Uhr und 4 Minuten. Vorsicht bitte auf der A7 Hannover Richtung Hamburg. Zwischen Berghof und Schwarmstedt befindet sich eine ungesicherte Unfallstelle. Vorsicht bitte in beiden Richtungen auf der A28 Oldenburg-Bremen. Zwischen Delmenhorst-Deichhorst und Adelheide gefährdet Aquaplaning die Fahrt. A1 Osnabrück Richtung Bremen zwischen Dreieck Stur und Bremen-Arsten. 5 Kilometer stockender Verkehr. Schauen wir noch auf die A7 Hannover Richtung Flensburg zwischen Hamburg-Marmsdorf und dem Elbtunnel. Gerade 10 Kilometer stockender Verkehr. Und zu guter Letzt Eggestedt. Die Betonstraße ist nach einem Unfall in beiden Richtungen gesperrt. Ansonsten sind die Straßen frei. Kommen Sie bitte gut und sicher an Ihr Ziel.
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5: Heute mit mir, Till Kohlwiss. Ich freue mich sehr, dass Sie eingeschaltet haben, wo auch immer Sie gerade sind. Ob im Auto, auf dem Sofa, im Bett, am Esstisch oder gerade vielleicht am Abendbrot schnibbeln, irgendwas schnibbeln in der Küche oder vielleicht auch noch auf der Arbeit. Es ist wieder Zeit für Grüße und Musik. Heute am Mittwoch, den 3. Juni 2026. Schön, dass Sie eingeschaltet haben.

0: größere Musik auf Bremen 1 und den ersten Wunsch, den erfüllen wir heute. Marlo. Moin Marlo.
1: Hallo Radio Bremen. Hier spricht Marlo aus Bremen-Rapplinghausen. Ich gratuliere Erik zum heutigen Geburtstag und grüße Tim und Madonna mit euren Gassenhauer der 70er. Viel Spaß. Danke.

Und da kommt schon direkt der nächste Gruß hinterher. Jason, der wünscht sich nämlich Rock Me Baby von Johnny Nash und schickt damit viele Grüße an die Autobahnmeisterei Bremen-Hemelingen.

bei Grüße und Musik kann man mitmachen per WhatsApp, per Telefon und natürlich auch gerne mal eine Postkarte schicken. Oder man schreibt eine Mail. Das hat zum Beispiel auch Sabine getan und sie schreibt: Für meinen verstorbenen Ex Wollebuhl, von dem ich eine wunderbare Tochter habe, wünsche ich mir Let the Good Times Roll von Brad Paisley und B.B. King. Und das spielen wir jetzt. Für dich und deinen verstorbenen Ex Wolle.

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8: Heute Abend neben etwas Sonne auch einige teils starke Schauer, immer mal wieder mit Blitz und Donner. Temperaturen von 16 bis 18 Grad. Die Temperaturen gehen dann in der Nacht auch runter. Da liegen die Temperaturen so um die 14 Grad. Heute Nacht dann aber auch mal wieder trockene Phasen. Morgen dann wechselhaft. Trocken bleibt es ab und an, aber es wird auch Regen, Gewitter und auch mal Sonne geben. Auf den ostfriesischen Inseln morgen 17 Grad, 19 Grad in Bremen und bis zu 20 Grad in Bruchhausen-Vilsen.
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8: Und da schauen wir um 18.32 Uhr auf die A29 Jadeline-Linie Alhorner Heide Richtung Wilhelmshaven. Zwischen Anschlussstelle Sandkrug und Anschlussstelle Oldenburg-Umstede. 5 Kilometer Stau, ja mindestens 47 Minuten Zeitverlust, ganz exakt. Dann gucken wir mal weiter auf die A1 Osnabrück Richtung Bremen zwischen Dreieck Stur und Bremen-Arsten. 5 Kilometer stockender Verkehr gerade und zu guter Letzt noch die A7 Hannover Richtung Flensburg zwischen Hamburg-Marmsdorf und dem Elbtunnel gerade 10 Kilometer stockender Verkehr. Kommen Sie sonst bitte gut und sicher an Ihr Ziel.
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8: Schön, dass Sie eingeschaltet haben. Heute am Mittwoch, den 3. Juni, jetzt kurz nach 6:30. Wir haben wieder Grüße und Musik für Sie dabei. Und ich kann schon sagen, Michael, du kannst dich freuen. Gleich kommt ein wunderbarer grün-weißer Hit. Aber auch, wer ist noch dabei in der nächsten halben Stunde? Silke aus Oldenburg, die darf sich auch freuen. Und noch viele weitere Wünsche werden erfüllt. Hier auf Bremen 1. Ich bin Till Kulwis. Moin!

Guten Tag, Michael Gimon, Delmenhorst. Ich möchte meine Tochter grüßen. Sie wohnt mit ihrer Familie in Droh in Italien. Und ich wünsche, dass man ihr mal einen Gruß von uns bringt, von Bremen, von Werder Bremen. Da würde sie sich bestimmt riesig freuen, wenn sie so einen Gruß von ihrem Papa bekommt. Dankeschön.

wenn ich den nächsten Ort nenne oder als ich gelesen habe, dass aus diesem Ort ein Wunsch kommt, aus Affinghausen, da muss ich direkt an meine Jugendzeit denken, an die wilde Zeit. In Affinghausen, da war ich oft mal bei Bensemann und habe da ordentlich durch den Tisch getreten. Das war wirklich großartig. Und jetzt ist eine Mail aus Affinghausen gekommen und in dieser Mail ist ein Glückwunsch hinterlegt worden. Und ich lese gerne mal die Mail vor. Hallo Bremen 1 Team. Heute möchten wir Enne und Fritz Heusmann zum 50. Hochzeitstag gratulieren und alles Gute wünschen. Viel Gesundheit und viele schöne Jahre zusammen wünschen euch Lars und Jutta, Frank und Yvonne sowie eure Enkelkinder. Ja, liebe Enne und Fritz Heusmann, wir wünschen auch alles Gute zur goldenen Hochzeit und viel Gesundheit.

Wissen Sie was? Ich weiß, von wem Silke aus Oldenburg ein Riesenfan ist, nämlich von Harry Styles. Und sie kann von einem Lied nicht genug bekommen, nämlich von Sign of the Times. Und deswegen wünscht sie sich das auch hier bei Grüße und Musik auf Bremen 1. Und den Wunsch, den möchten wir gerne erfüllen.

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7: 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Und per Post ist ein wunderbarer Gruß reingekommen, denn wir befinden uns ja in der Sendung Grüße und Musik auf Bremen 1. Hallo Bremen 1, spielen Sie doch bitte für meinen Sohn Kai-Uwe den Titel Pokerface von Lady Gaga. Kai-Uwe, bleibe wie du bist, nett, freundlich, offen und ehrlich, so lieben dich alle. Dein Papa Andreas.

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1: Mit Jana Kreuz, guten Abend. Deutschland verpasst Einzug in den UN-Sicherheitsrat. Hanse Wasserbad in Bremen bleibt 3 Monate länger auf. VfR Wolfsburg holt 9 Trainer. Das Wetter, kaum Sonne, einige Schauer, teils auch mit Gewitter bei bis zu 20 Grad. Deutschland ist mit seiner Kandidatur für einen Sitz im Sicherheitsrat der Vereinten Nationen gescheitert. Bei der Wahl in New York unterlag die Bundesrepublik, Portugal und Österreich bereits im ersten Wahlgang, wie die Präsidentin der UN-Generalversammlung Annalena Baerbock verkündete.
2: Number of votes obtained, Portugal 134. Austria 131.
1: Deutschland kam nämlich nur auf 104 Stimmen. Für die nötige Zweidrittelmehrheit wären 127 Stimmen nötig gewesen. NATO-Generalsekretär Mark Rutte war heute zu einem unangekündigten Besuch in der ukrainischen Hauptstadt Kiew. Die NATO bemüht sich rund einen Monat vor ihrem Gipfel darum, die Unterstützung für die Ukraine in ihrem Kampf gegen Russland aufrechtzuerhalten. Einzelheiten zu dem Besuch hat Florian Kellermann.
3: Der ukrainische Präsident Zelensky bezeichnete die finanzielle Unterstützung für die Ukraine, die NATO-Staaten leisteten, als reale und wirksame Sicherheitsgarantien für sein Land. Unter anderem mit den Angriffen ins russische Hinterland wolle die Ukraine Russland an den Verhandlungstisch zwingen, so Zelensky. Dies könne schon im Sommer oder im Herbst geschehen. Mit Rutte habe er darüber gesprochen, wie die Finanzierung der ukrainischen Armee längerfristig sichergestellt werden könne. Details zu den besprochenen Ideen könne er aber nicht nennen, so Zelensky.
1: Recycling geht nicht nur zu Hause mit der gelben Tonne. Recycling ist auch für die Wirtschaft wichtig. Weil wir viele wichtige Rohstoffe für unsere Industrie im Ausland einkaufen müssen, will die Regierung mehr auf Wiederverwertung setzen. Wie genau das aussehen soll, dieses Aktionsprogramm, weiß Jan-Frederik Willems.
4: Eine 250 Milliarden Euro will die Bundesregierung in die Hand nehmen, um zum Beispiel neue Wiederverwertungsanlagen zu bezuschussen oder um Startups zu fördern, die aus Kreislaufwirtschaft ein Geschäftsmodell machen wollen. Und dann gibt's nochmal knapp 300 Millionen Euro Förderung aus dem Klimaschutzprogramm dazu, um mit der Kreislaufwirtschaft besonders auch Treibhausgasemissionen einzusparen. Darüber hinaus wird es dann ein bisschen schwammiger. Man will Unternehmen und Politik und Experten besser vernetzen. Wenn der Staat Aufträge vergibt, soll er mehr auf wiederverwertbare Materialien achten. Und es soll ein digitales System aufgebaut werden, zum Beispiel mit sogenannten digitalen Produktpässen. Da soll dann drinstehen, woraus zum Beispiel ein Auto besteht.
1: Das Hanse-Wasserbad neben dem Bremer Weserstadion wird nicht, wie geplant, zum Monatsende geschlossen. Stattdessen bleibt es wohl mindestens bis Ende September für das Schwimmtraining von Vereinen und Schulen weiter geöffnet. Das wurde heute nach der Sitzung der Sportdeputation bekannt. Hintergrund ist, dass ein Gutachten erstellt wird, wie viel das Gebäude und das Gelände wert sind. Dafür soll das Bad erstmal in Betrieb bleiben. Bundesliga-Absteiger VfL Wolfsburg hat Tobias Strobel als neuen Trainer verpflichtet. Der 38-Jährige kommt gegen Zahlung einer Ablösesumme vom Drittligisten SC Ferl. Strobel erhält beim VfL Wolfsburg einen Vertrag bis Sommer 2028. Über die Zusammensetzung des neuen Trainerteams will der Club zeitnah informieren. Und das waren die Nachrichten mit Jana Kreuz.
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5: In Bremen haben wir gerade 15 Grad, Bremerhaven zeigt 18 Grad, in Sieke 19 Grad und in Ostdeutschland sind gerade 18 Grad auf dem Thermometer angezeigt. In der Nacht viele Wolken, immer mal wieder Schauer, aber es kann auch zu Gewittern kommen. Tiefstwerte 15 bis 13 Grad. Morgen geht es so wechselhaft wie heute weiter. Regen, Gewitter, aber auch mal Sonne kann dabei sein. Die Temperaturen, die liegen bei 17 Grad auf den ostfriesischen Inseln, 19 Grad in Bremen und bis zu 20 Grad zum Beispiel auch in Asendorf.
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5: Und da gucken wir auf den Verkehr um 19 Uhr und 4 Minuten. Die A29 Jadelinie Alhorner Heide Richtung Wilhelmshaven zwischen Anschlussstelle Sandkrug und Anschlussstelle Oldenburg-Umstede. 5 Kilometer Stau. Da muss man ein bisschen Zeit mitbringen und vor allem natürlich auch Geduld. Gucken wir dann noch auf die A1 Osnabrück Richtung Bremen zwischen Dreieck Stur und Bremen-Arsten. 5 Kilometer stockender Verkehr. Und die A7 Hannover, die ist gerade weggeschwommen. Oder weggerutscht, eher gesagt, die Meldung. Da gucken wir nochmal gleich drauf. Da ist sie. Die A7 Hannover Richtung Flensburg ist zwischen Hamburg-Marmsdorf und dem Elbtunnel. Ja, bisschen stockend unterwegs, diese Straße. 10 Kilometer stockender Verkehr gibt es da. Und zu guter Letzt noch die A1 Bremen Richtung Lübeck zwischen Maschener Kreuz und Dreieck Norderelbe. 4 Kilometer stockender Verkehr. An sich, ansonsten kommen Sie bitte gut und sicher an Ihr Ziel.
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5: Ich freue mich sehr, dass Sie dabei sind. Mein Name ist Till Kulwis und ab geht's in die zweite Stunde Grüße und Musik am Mittwoch, den 3. Juni 2026.

Martina hat sich bei uns gemeldet bei Bremen 1 und sie möchte gern einmal The Cure mit ihrem Titel I Can Never Say Goodbye aus ihrem 2024er Album Songs of a Lost World hören. Und diesen Wunsch, den möchten wir dir gern erfüllen, Martina.

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Geburtstage sind doch wunderbare Tage, an denen man auch mal übers Radio grüßen kann. Und genau das tut jetzt Helga aus Wena. Sie wünscht sich, wie vor Jahr und Tag, von Reinhard May und schreibt in ihrer Mail: Liebes Bremen 1 Team, auf diesem Wege möchte ich meinem lieben Mann Arnold zum 76. Geburtstag gratulieren. Mein liebes Herz, zum Geburtstag die allerherzlichsten Glückwünsche. Viele Jahre liegen hinter dir und ich wünsche dir vom ganzen Herzen noch viele weitere schöne Lebensjahre. Viel Glück und Gesundheit, Freude und Erfolg für alles, was noch vor dir liegt. Es ist schön, dass es dich gibt. Ich liebe dich, deine Helly.

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1: Heute Abend neben etwas Sonne noch einige auch teilstarke Schauer. Immer mal wieder auch Blitz- und Donnertemperaturen von 16 bis 18 Grad. Die Temperaturen gehen dann in der Nacht runter auf so rund 14 Grad, vor allem in Bremen. Ein bisschen kühler noch in Cloppenburg bei 13 Grad. Nachts kann es dann hin und wieder auch trocken sein. Morgen geht es dann wechselhaft weiter. Trockene Phasen, aber auch Regen, Gewitter. Und hin und wieder hat die Sonne auch mal Lust, sich zu zeigen. Die Temperaturen dann morgen bei 17 Grad auf den ostfriesischen Inseln, 19 Grad in Bremen und bis zu 20 Grad. In Bruchhausen-Vilsen.
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1: Um jetzt 19 Uhr und 31 Minuten die Verkehrsmeldung. Da schauen wir auf die A29 Jadelinie Ahlhorner Heide Richtung Wilhelmshaven zwischen Kreuz Oldenburg Ost und Anschlussstelle Oldenburg Umstede. 3 Kilometer Stau. Da müssen Sie momentan 8 Minuten warten. Das sind exakte Werte, die wir hier gerade vorliegen haben. Gucken wir nochmal auf die weiteren Verkehrsmeldungen. A1 Osnabrück Richtung Bremen zwischen Dreieck Stur und Bremen Asten. 3 Kilometer stockender Verkehr. A7 Hannover Richtung Hamburg zwischen Bad Fallingborstel und Dorfmark. 3 Kilometer Stau vor einer Baustelle. Und zu guter Letzt noch A7 Hannover Richtung Flensburg zwischen Hamburg-Heimfeld und dem Elbtunnel. Da gerade 8 Kilometer stockender Verkehr. Ansonsten sind die Straßen frei. Kommen Sie bitte gut und sicher an Ihr Ziel.
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1: Heute mit Till Kohlwiss. Schön, dass Sie dabei sind. Am Mittwoch und wir gehen jetzt in die letzte halbe Stunde rein. Und Nancy, du kannst dich schon mal freuen. Es wird auf jeden Fall in dieser nächsten halben Stunde etwas von AC/DC laufen und auch die Wise Guys sind dabei. Schön, dass Sie eingeschaltet haben. Moin!

Nancy hat sich gemeldet und sie schreibt, hi, könnt ihr bitte Livewire von AC/DC spielen? Das wäre ein Träumchen. Und wir sind da, um Träume zu erfüllen, hier bei Grüße und Musik.

19 Uhr und gleich 43 Minuten hier auf Bremen 1 Grüße und Musik. Und Regina Schmidt wünscht sich das Sägewerk Bad Segeberg von den Wise Guys und schickt damit fröhliche Grüße an ihre lieben Nachbarn vom Stedener See.

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1: Dafür liebe ich diese Sendung Grüße und Musik. Ich kannte diesen Titel vorher noch nicht, vielleicht ja Sie auch nicht. Das ist doch wunderbar. Wise Guys, das Sägewerk Bad Segeberg. Das hat sich Regina Schmidt gewünscht. Für ihre lieben Nachbarn vom Stedener See und Christine aus Delmenhorst. Die hat sich bei uns auch gemeldet und freut sich jetzt über Gordon Lightfoot und seinen Song Did She Mention My Name. Und den spielen wir auch natürlich hier auf Bremen 1.

als WhatsApp-Nachricht. Ist der letzte Musikwunsch für heute gekommen? Und die Nachricht lautet wie folgt. Liebes Bremen 1 Team, wir wünschen uns das Lied Du wirst vermisst von der A-Cappella-Band Mädels aus Dresden. Wir gedenken damit unserer lieben Oma, die heute 92 Jahre alt geworden wäre. Oma, wir vermissen dich und denken noch jeden Tag an dich. Heute Abend sitzen wir an deinem Lieblingsplatz im Garten vor deinem Gartenhaus und trinken auf dein Wohl. Deine Söhne Heinz, Erich und Bernd sowie deine Enkelkinder Sarina, Svenja, Timo und Marsha mit Charlotte, Niklas und Marvin mit Millie. Vielen lieben Dank und liebe Grüße aus Bassum, Heinz Segelhorst.

Und das war Grüße und Musik am Mittwoch, den 3. Juni 2026. Und wenn Sie auch hier mal Teil der Sendung sein möchten, gucken Sie einfach mal auf bremen1.de. Da finden Sie alle Informationen rund um Grüße und Musik, wie und wo Sie sich was wünschen können. Und wir hören uns dann gleich wieder um kurz nach 8.

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1: Mit Jana Kreuz, guten Abend. Deutschland verpasst Einzug in UN-Sicherheitsrat. Hanse Wasserbad in Bremen bleibt 3 Monate länger auf. VfL Wolfsburg holt neuen Trainer. Das Wetter bewölkt, zwischendurch mit Schauern bei bis zu 20 Grad. Die Bewerbung Deutschlands um einen nicht ständigen Sitz im UN-Sicherheitsrat ist gescheitert. Die Bundesrepublik verfehlte im ersten Wahlgang in der UN-Vollversammlung die nötige Mehrheit unter den Mitgliedsländern. Stattdessen gewannen Portugal und Österreich die notwendigen Stimmen. Mehr dazu von Giselle Ucker.
2: Zum ersten Mal haben die Deutschen bei einer Bewerbung für den Sicherheitsrat keine Zweidrittelmehrheit erreicht. Dafür wären mindestens 127 Stimmen der UN-Mitgliedstaaten nötig gewesen. Für Deutschland haben sich aber nur 104 Länder in einer geheimen Wahl entschieden. Alle 8 Jahre kandidiert Deutschland für einen Sitz im UN-Sicherheitsrat. In der Vergangenheit kam es dabei aber meistens nicht zu einer Kampfabstimmung, da sich für 2 Plätze in der Westeuropa-Gruppe in der Regel nur insgesamt 2 Kandidaten beworben haben.
1: Im neuen ARD-Deutschland-Trend zur Bundestagswahl ist die AfD weiterhin stärkste Kraft. Sie erreicht laut der Umfrage von Infratest DIMAP erneut 27%. Was bei der Umfrage in Bezug auf eine Zusammenarbeit der AfD mit anderen Parteien herausgekommen ist, weiß Sabine Henkel.
3: Zum Umgang mit der AfD zeigt der Deutschland-Trend ein differenziertes Stimmungsbild. Für eine Zusammenarbeit der anderen Parteien mit der AfD sprechen sich 24% aus. Gut 30% sagen, Union, SPD oder andere sollten von Fall zu Fall mit der AfD abstimmen oder kooperieren. Unter den Unionswählern sind dafür mehr Befragte offen als bei den Wählern anderer Parteien. Gut 40% aller Befragten sind hingegen grundsätzlich gegen eine Zusammenarbeit.
1: NATO-Generalsekretär Mark Rutte war heute zu einem unangekündigten Besuch in der ukrainischen Hauptstadt Kiew. Die NATO bemüht sich rund einen Monat vor ihrem Gipfel darum, die Unterstützung für die Ukraine in ihrem Kampf gegen Russland aufrechtzuerhalten. Einzelheiten zu dem Besuch hat Florian Kellermann.
4: Der ukrainische Präsident Zelensky bezeichnete die finanzielle Unterstützung für die Ukraine, die NATO-Staaten leisteten, als reale und wirksame Sicherheitsgarantien für sein Land. Unter anderem mit den Angriffen ins russische Hinterland wolle die Ukraine Russland an den Verhandlungstisch zwingen, so Zelensky. Dies könne schon im Sommer oder im Herbst geschehen. Mit Rutte habe er darüber gesprochen, wie die Finanzierung der ukrainischen Armee längerfristig sichergestellt werden könne. Details zu den besprochenen Ideen könne er aber nicht nennen, so Zelensky.
1: Das Hanse-Wasserbad neben dem Bremer Weserstadion wird nicht, wie geplant, zum Monatsende geschlossen. Stattdessen bleibt es wohl mindestens bis Ende September für das Schwimmtraining von Vereinen und Schulen weiter geöffnet. Das wurde heute nach der Sitzung der Sportdeputation bekannt. Hintergrund ist, dass ein Gutachten zum Wert des Gebäudes und Geländes erstellt wird. Dafür soll das Bad in Betrieb bleiben. Bundesliga-Absteiger VfL Wolfsburg hat Tobias Strobel als neuen Trainer verpflichtet. Der 38-Jährige kommt gegen Zahlung einer Ablösesumme vom Drittligisten SC Ferl. Strobel erhält beim VfL Wolfsburg einen Vertrag bis Sommer 2028. Und das waren die Nachrichten mit Jana Kreuz.
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5: Ich glaube, es gibt gerade mal wieder eine Lieblingszahl bei den Temperaturen und das ist heute gerade um kurz nach 8 die Zahl 18. In Bremen 18 Grad, Bremerhaven 18 Grad, Verden 18 Grad und auch in Sudweil sind es gerade 18 Grad. Heute Abend kann sich vielleicht noch mal kurz die Sonne auch zeigen, ansonsten auch teils starke Schauer, immer mal wieder auch Blitz und Donner, Temperaturen so um die 16 bis auch 20 Grad. Noch in der Nacht geht es dann aber ein bisschen kühler zu. Bis zu 14 Grad sollen die Temperaturen dann runtergehen. Es wird dann aber auch meist auch trocken sein. Morgen geht es dann wechselhaft weiter, also Regen, Gewitter, Sonne, mal eine bisschen trockene Phase auch dazwischen. Ist alles mit dabei, die Temperaturen, die liegen dann morgen so bei 17 Grad auf den ostfriesischen Inseln, 19 Grad in Bremen oder bis zu 20 Grad in Asendorf.
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5: Und da schauen wir um 20:04 auf die A29 Ahlhorner Heide Richtung Wilhelmshaven, Zwischenkreuz Oldenburg Ost und Anschlussstelle Oldenburg Umstede. 3 Kilometer Stau und eine zweite Meldung noch für Sie. A7 Hannover Richtung Hamburg zwischen Bad Fallingbostel und Soltau Süd. 5 Kilometer Stau vor der Baustelle. Sind Sie gerade im Auto unterwegs, dann kommen Sie bitte gut und sicher an Ihr Ziel.
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5: Einen schönen Mittwochabend wünsche ich Ihnen. Hier ist Tirk Hohlwiss und für die nächsten 2 Stunden bin ich noch an Ihrer Seite. Und die ersten beiden Künstler, die ich hier jetzt gerade erhasche in meiner Playlist, das sind wahre Schwergewichte in der Musikszene. Das kann man nicht anders sagen. Freddie Mercury und los geht's mit Phil Collins und You Will Be In My Heart. Moin, schön, dass Sie dabei sind.
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1: Gänsehaut. Beim Musikhören bekommen, das ist schon ganz besonders. Beim nächsten Song passiert es bei mir meist nach exakt 2 Minuten beim Saxophon-Solo. Vielleicht geht es Ihnen ja ähnlich. Hier ist In Excess mit Never Tear Us Up.

Jetzt gibt's für mich so einen richtig typischen, klassischen 80er-Jahre-Rock-Power-Song. Eine richtige Achterbahn der Gefühle. Die gibt's hier auf Bremen 1 mit Foreigner. Say You Will. 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
4: In der Nacht bei vielen Wolken immer mal wieder auch Schauer oder auch Gewitter möglich. Tiefstwerte 15 bis 13 Grad. Morgen ist es dann im Grunde so wechselhaft wie heute. Regen, Gewitter, es kann aber auch mal die Sonne scheinen. Es bleibt auch manchmal trocken. Also wenn Sie rausgehen, am besten alles einpacken, was möglich ist, um einen möglichen Schauer auch abzuhalten. Also eine Regenjacke ist, glaube ich, schon auf jeden Fall Pflicht. Die Temperaturen, die gehen morgen nicht mehr so hoch. 17 Grad auf den ostfriesischen Inseln, 19 Grad in Bremen und bis zu 20 Grad in Asendorf.
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4: Um 20 Uhr und 31 Minuten die aktuellen Verkehrsberichte. Die habe ich hier für Sie und da habe ich eine Meldung. A7 Hannover Richtung Hamburg zwischen Bad Fallingbostel und Soltau Süd. 5 Kilometer Stau vor der Baustelle. Ansonsten kommen Sie bitte gut und sicher an Ihr Ziel.
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4: Flash and the Pan jetzt mit Midnight Man. Finde ich ein super Song. Muss ich einfach sagen, finde ich super. Kommt mal richtig schön in den Mittwochabend rein. Hier ist Till Kohlwiss. Moin.

0: Mal so eine kleine Quizfrage zwischendurch. Wissen Sie eigentlich, wo überall Plattdeutsch gesprochen wird? Ja klar, in Norddeutschland, das fällt allen, glaube ich, direkt ein. Aber es gibt noch mehr. Das weiß zumindest Kevin Behrens vom Niederdeutsch-Sekretariat.
1: Das geht auch runter bis zur nördlichen Hälfte von Nordrhein-Westfalen, Sachsen-Anhalt und Brandenburg. Es geht aber auch in die Niederlande rein, wo auch im Osten noch Niederdeutsch, da wird es Niedersächsisch genannt, gesprochen wird.
0: Und alle Menschen, die platt sprechen, haben seit kurzem ein Zeichen, das alle miteinander verbinden soll, der Sassenflack. Das ist ein gratis Anstecker auch fürs Revier und auf dem steht, ich kann platt. Und den kann man sich ranmachen und wenn man dann irgendwo auf Veranstaltungen zum Beispiel unterwegs ist und dann sieht man diesen Anstecker, dann kann man gleich auf platt loslegen. Alle Infos dazu gibt's auf bremen1.de und jetzt auch gerade neu bei uns in unserem WhatsApp-Kanal. Gucken Sie da einfach gerne mal rein.

Heaven Can Wait, Meatloaf auf Bremen 1 um 20 Uhr und 53 Minuten. Ja, Witze sind immer wieder was Feines. Ich darf ja auch immer wieder mal bei Markus Rudolf in der Markus Rudolf Show einen Witz präsentieren, den Coolwitz der Woche. Und wenn ich da mal Sendung habe, präsentiere ich gern mal einen unter der Woche auch. Und ich habe mal einen rausgesucht. Ich musste nämlich dieses Jahr öfter mal zum HNO-Arzt, also zum Hals-Nasen-Ohren-Arzt. Und wenn ich da so im Wartezimmer gesessen habe, das dauert ja manchmal auch ein bisschen länger, da habe ich mir dann einfach mal die Frage gestellt, bei welchem Arzt ist eigentlich Pinocchio in Behandlung? Bei welchem Arzt ist Pinocchio in Behandlung? Ich verrate es Ihnen. Beim Holznasenohrenarzt.

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1: Mit Jana Kreuz, guten Abend. Deutschland verpasst Einzug in UN-Sicherheitsrat. Deutschland trennt, zeigt AfD vor Union. Regisseur Wim Wenders zieht Film zurück. Das Wetter bewölkt, zwischendurch mit Schauern bei bis zu 19 Grad. Die Bewerbung Deutschlands um einen nicht ständigen Sitz im UN-Sicherheitsrat ist gescheitert. Die Bundesrepublik verfehlte im ersten Wahlgang in der UN-Vollversammlung die nötige Mehrheit unter den Mitgliedsländern. Stattdessen gewannen Portugal und Österreich die notwendigen Stimmen. Mehr dazu von Giselle Ucker.
2: Zum ersten Mal haben die Deutschen bei einer Bewerbung für den Sicherheitsrat keine Zweidrittelmehrheit erreicht. Dafür wären mindestens 127 Stimmen der UN-Mitgliedstaaten nötig gewesen. Für Deutschland haben sich aber nur 104 Länder in einer geheimen Wahl entschieden. Alle 8 Jahre kandidiert Deutschland für einen Sitz im UN-Sicherheitsrat. In der Vergangenheit kam es dabei aber meistens nicht zu einer Kampfabstimmung, da sich für 2 Plätze in der Westeuropa-Gruppe in der Regel nur insgesamt 2 Kandidaten beworben haben.
1: Im neuen ARD-Deutschland-Trend zur Bundestagswahl ist die AfD weiterhin stärkste Kraft. Sie erreicht laut der Umfrage von Infratest DIMAP erneut 27%. Was bei der Umfrage in Bezug auf eine Zusammenarbeit der AfD mit anderen Parteien herausgekommen ist, weiß Sabine Henkel.
3: Zum Umgang mit der AfD zeigt der Deutschlandtrend ein differenziertes Stimmungsbild. Für eine Zusammenarbeit der anderen Parteien mit der AfD sprechen sich 24% aus. Gut 30% sagen, Union, SPD oder andere sollten von Fall zu Fall mit der AfD abstimmen oder kooperieren. Unter den Unionswählern sind dafür mehr Befragte offen als bei den Wählern anderer Parteien. Gut 40% aller Befragten sind hingegen grundsätzlich gegen eine Zusammenarbeit.
1: Im Streit um Entschädigungen bei verspäteten Flügen haben die EU-Verhandler ihre Entscheidung nochmal vertagt. Vertreter aus dem Europaparlament und dem Rat der 27 EU-Länder haben sich heute dazu entschieden, die Gespräche in den kommenden Tagen fortzusetzen. Die geplante Reform soll unter anderem neu regeln, wann Passagiere bei verspäteten Flügen Anspruch auf eine Entschädigung haben. Der Regisseur Wim Wenders hat den Film Falsche Bewegung aus dem Jahr 1975 zurückgezogen. Der Film ist wegen einer Nacktszene mit der damals erst 13-jährigen Schauspielerin Nastassja Kinski umstritten. Wie die Wim Wenders Stiftung erklärte, werden Streaming-, Fernseh- und Vertriebspartner angewiesen, den Film nicht mehr öffentlich zugänglich zu machen. Wenders bat Kinski außerdem ohne Wenn und Aber um Entschuldigung. Und das waren die Nachrichten mit Jana Kreuz.
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4: Temperaturen gerade in Bremen bei 16 Grad, schauen wir nach Bremerhaven, 18 Grad, ebenso auch in Cuxhaven gerade noch 18 Grad. Diepholz zeigt auch 18 Grad an. In der Nacht wird es dann ein bisschen kühler auf jeden Fall. Tiefstwerte 15 bis 13 Grad, bei vielen Wolken immer mal wieder, aber auch Schauer und Gewitter möglich. Morgen geht es dann wechselhaft weiter von Regen, Gewitter, auch mal die Sonne ist mit dabei und die Temperaturen, die kommen aber nicht über 17 Grad auf den ostfriesischen Inseln, 19 Grad in Bremen und bis zu 20 Grad in Bruchhausen-Vilsen. Hinaus.
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4: Um 21 Uhr und 3 Minuten die aktuelle Verkehrslage in und um Bremen rum und in Niedersachsen und bei Hamburg. Da gucken wir mal auf die A1 Osnabrück Richtung Bremen zwischen Dreieck Alhorner Heide und Wildeshausen West. 3 Kilometer Stau und die zweite Meldung A7 Hannover Richtung Hamburg zwischen Bad Fallingbostel und Soltau Süd. 4 Kilometer Stau vor der Baustelle. Haben Sie Geduld, kommen Sie dann bitte gut und sicher an Ihr Ziel und durch den Abend und die Nacht.
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4: Heute sitze ich, Till Kohlwiss, hier hinterm Mikrofon und gleich geht's wieder für uns in die Zeitmaschine. Heute vor 100 Jahren ist ein Beatpoet geboren. Ein was? Ja, ein Beatpoet. Wer genau? Das hören wir ja so in guten, ich sag mal, rund 10 Minuten. Bis gleich.
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0: Heute genau vor 100 Jahren wurde der Schriftsteller und Beatpoet Allen Ginsberg geboren und Florian Bentsch hat sich mit seinem Leben beschäftigt.
1: Es ist 1956. Im Foyer eines Studentenwohnheims der Reed University in Portland, Oregon, trägt ein etwas zerzauster junger Mann ein etwa halbstündiges Gedicht vor. In Anzug und Krawatte, an einen Tisch gelehnt und wild gestikulierend. Ein Tonband läuft mit.
2: I saw the best minds of my generation destroyed by madness, starving.
1: Lachen und Applaus, als der 30-jährige Beatpoet Allen Ginsberg Howl vorträgt. Ein Jahr zuvor hatte er das Gedicht zu Papier gebracht. Ein Jahr später sollte er dafür vor Gericht stehen, wegen Verbreitung obszönen Schrifttums. Mit Howl, Geheul, seiner schonungslosen Anklage gegen Konformität, Militarismus und moralischer Enge trifft Ginsberg einen Nerv in einer wütenden US-amerikanischen Nachkriegsgeneration.
3: Die weinend zusammenbrachen in weißen Turnhallen, nackt und zitternd vor der Maschinerie anderer Skelette.
1: Er wächst in New Jersey auf, als Sohn eines Dichters und einer bekennenden Kommunistin und schreibt als Teenager, während der Zweite Weltkrieg tobt, in sein Tagebuch.
3: An die Historiker. Ich werde ein Meister sein. Wahrscheinlich in der Literatur ein genialer Meister, ein Egozentriker, wahrscheinlich ein Schizo. Aber auf jeden Fall die ersten beiden.
4: I'm a roadrunner, honey.
1: Es folgen über 50 Jahre Lyrik, Musik, Protest, Drogen, Kontroverse. Ein National Book Award, eine Robert Frost Medaille, eine langjährige offene und öffentliche Beziehung mit dem Dichter Peter Orlowski.
3: Mein Ziel ist die Befreiung der Massen aus der Misere,
1: schreibt Allen Ginsberg 1973 und lässt sich als Schlüsselfigur der Hippie-Bewegung inszenieren. Zu seinen Weggefährten und künstlerischen Begleitern zählen neben den Beats Patti Smith, John Lennon, Timothy Leary und Bob Dylan.
5: Oh, where have you been, my blue-eyed son?
1: Wer ist dieser Allen Ginsberg, fragt ihn ein Reporter 1991, 6 Jahre vor Ginsbergs Tod.
6: There is none. Naturally.
3: Es gibt keinen, natürlich nicht. Alle Teile des Ichs sind flüchtig. Ich bin Jude, ich bin Buddhist, ich bin schwul, ich war ein Freund von Kerouac. Mein Vater zeugte mich und hieß Louis, meine Mutter war verrückt und hieß Naomi. Ich bin Amerikaner, ich komme aus New York. Es ist sinnlos, sich auf irgendetwas zu berufen, außer auf den Beruf. Also bin ich nur eins, ein Dichter.
6: Except the one that you're working with most, so I would say poet.
1: Der Dichter Allen Ginsberg kam am 3. Juni 1926 in Newark, New Jersey, auf die Welt. Heute vor 100 Jahren.
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Und jetzt gehen ganz liebe Grüße raus an Sandra in der Neustadt, die gerade wunderbar zum Abend hin Bremen 1 eingeschaltet hat. Einen schönen Abend dir. Ja.

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1: In der Nacht viele Wolken, immer mal wieder Schauer und ein vereinzelt auch Gewitter möglich. Tiefstwerte 15 bis 13 Grad. Morgen geht es dann wechselhaft weiter von Regen, Gewitter, Sonne, Bewölkung, alles mit dabei. Und die Temperaturen kommen morgen aber nicht über 17 Grad auf den ostfriesischen Inseln, 19 Grad in Bremen und bis 20 Grad in Bassum hinaus.
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1: Und da habe ich zwei Verkehrsmeldungen für Sie auf Bremen 1 um 21 Uhr und 31 Minuten. A1 Osnabrück Richtung Bremen zwischen Dreieck Ahlhorner Heide und Wildeshausen West. 3 Kilometer Stau und auf der A7 Hannover Richtung Hamburg zwischen Bad Fallingbostel und Soltau Süd. 4 Kilometer Stau vor der Baustelle. Kommen Sie bitte gut und sicher an Ihr Ziel.
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1: Hier ist Till Kulvis. Schön, dass Sie eingeschaltet haben. Einen schönen Mittwochabend Ihnen.

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1: Whitney Houston, How Will I Know. 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Machen wir auch heute noch. 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
0: Whitney Houston, Albert Hammond.

0: So, jetzt ein bisschen Stille, aber jetzt bin ich wieder da und möchte Sie mal ein bisschen aufklären, was wir denn heute so nach 10 Uhr hier noch haben, nämlich Country-Musik. Und die ist ja auch immer wieder für Überraschung gut. Wie klingt das eigentlich, wenn man Country mit Disco mixt? Thorsten Helber, der wird um 22 Uhr, also ab 22 Uhr, hier mit dem ARD-Musikclub Country unterwegs sein und der hat schon mal so einen kleinen Vorgeschmack.
1: Ja, das ist ein ungewöhnlicher Mix. Miranda Lambert hat da einen neuen Song gemacht und der ist eben eine Mischung aus Country und Disco und heißt deswegen auch Crisco. Saturday Night Fever am Mittwochabend. Natürlich haben wir aber auch jede Menge Voll-Country-Songs dabei. Können wir uns zum Beispiel freuen auf Alan Jackson mit dem Summertime Blues. Sometimes I wonder what I'm gonna do, cause there ain't no cure for the summertime blues. Und ein bisschen sanfter, aber auch richtig schön. Wir stellen die neue Single vor von Brandi Carlile, Life on the Run. Rolling away.
0: Der Musikclub Country, hier ab 22 Uhr, also in guten 20 Minuten auf Bremen 1 und rund um die Uhr, auch in der ARD Sounds App.

21 Uhr und 52 Minuten, das heißt Abschied nehmen für mich heute. Es hat mir große Freude gemacht. Machen Sie sich einen schönen Abend, egal wo Sie auch gerade sind. Mein Name ist Till Kohlwiss und ich bin raus für heute.

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1: Mit Jana Kreuz, guten Abend. Finanzämter in Bremen arbeiten bundesweit am langsamsten. Kanzler Merz äußert sich zu UN-Scheitern. Regisseur Wim Wenders zieht Film zurück. Das Wetter bewölkt, zwischendurch auch mit Schauern bei bis zu 18 Grad. Bremens Finanzämter arbeiten deutschlandweit am langsamsten, wenn es um den Steuerbescheid geht. Durchschnittlich 56 Tage braucht die Behörde vom Eingang der Steuererklärung bis zum Bescheid. Das hat die Lobbyorganisation Bund der Steuerzahler jetzt mitgeteilt. Aus der Regionalredaktion Buten und Binnen berichtet Volkert Lenz.
2: Im vergangenen Jahr war Bremen noch auf dem vorletzten Platz im Finanzamtsranking gelandet, trägt nun aber die rote Laterne. So dauert die Bearbeitung von Steuererklärungen im Land jetzt noch mal rund 3 Tage länger als im Vorjahr. Das liegt vor allem an den stadtbremischen Finanzbehörden, die durchschnittlich etwa 60 Tage brauchen. Bremerhavener Steuerzahler dagegen hielten ihren Steuerbescheid im Schnitt schon nach 37 Tagen in den Händen. Der Bund der Steuerzahler bemängelt, dass es mittlerweile kein Land mehr schafft, unter die 40-Tage-Marke zu kommen.
1: Deutschland ist mit seiner Kandidatur für einen nicht ständigen Sitz im UN-Sicherheitsrat gescheitert. Die Opposition macht die Bundesregierung für die Niederlage verantwortlich. Auch der Kanzler äußert sich. Ruth Kirchner fasst Reaktionen zusammen.
3: Außenminister Wadephul, CDU, spricht von einer herben Niederlage und einer echten Enttäuschung. Kanzler Merz äußert sich schriftlich, Deutschland habe sein Ziel nicht erreicht, werde aber weiterhin ein verlässlicher Stützpfeiler des multilateralen Systems sein, betont er. Aus der Opposition kommt scharfe Kritik an der Bundesregierung. Die außenpolitische Sprecherin der Grünen im Bundestag, Düring, bezeichnet die Abstimmungsniederlage in New York als Blamage. Die Parteivorsitzende der Linken, Schwertner, spricht von einer Schlappe für Merz.
1: Im Streit um Entschädigungen bei verspäteten Flügen haben die EU-Verhandler ihre Entscheidung noch mal vertagt. Vertreter aus dem Europaparlament und dem Rat der 27 EU-Länder haben sich heute dazu entschieden, die Gespräche in den kommenden Tagen fortzusetzen. Die geplante Reform soll unter anderem neu regeln, wann Passagiere bei verspäteten Flügen Anspruch auf eine Entschädigung haben. Der Regisseur Wim Wenders hat den Film Falsche Bewegung aus dem Jahr 1975 zurückgezogen. Der Film ist wegen einer Nacktszene mit der damals erst 13-jährigen Schauspielerin Nastassja Kinski umstritten. Wie die Wim Wenders Stiftung erklärte, werden Streaming-, Fernseh- und Vertriebspartner angewiesen, den Film nicht mehr öffentlich zugänglich zu machen. Und das waren die Nachrichten mit Jana Kreuz.
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1: Die Nacht zum Donnerstag wird bewölkt und teilweise nass. Auch Gewitter sind möglich. Die Tiefstwerte liegen bei 13 bis 15 Grad. Der Donnerstag wird genauso unbeständig und die Temperaturen erreichen morgen 17 bis 20 Grad.
4: Der ARD-Verkehrsservice geht los auf der A1 Osnabrück Richtung Bremen zwischen Dreieck Ahlhorner Heide und Wildeshausen West 2 Kilometer Stau. A3 Frankfurt Richtung Köln zwischen Dierdorf und Neustadt-Wied, deswegen Fahrbahnerneuerung nur eine Spur frei, 2 Kilometer Stau, etwa eine Viertelstunde dauert es länger. Die A5 Kassel Richtung Frankfurt ist zwischen Hattenbacher Dreieck und Alsfeld-Ost wegen Bergungsarbeiten gesperrt. Auf der A5 Kassel Richtung Frankfurt ist die Auffahrt der Raststätte Rimberg Nord wegen Bergungsarbeiten gesperrt. Dann A7 Kassel Richtung Hannover in Höhe Göttingen, 2 Kilometer Stau. A7 Hannover Richtung Hamburg zwischen Bad Fallingbostel und Soltau Süd, 5 Kilometer Stau vor der Baustelle. A8 Stuttgart Richtung München zwischen Eichelberg und Hohenstadt, 6 Kilometer Stau. Wegen technischer Probleme im Lämmerbuckeltunnel regelt die Polizei dort den Verkehr. Und auf der A81 Singen Richtung Stuttgart ist die Ausfahrt Tuningen wegen Löscharbeiten gesperrt. Und dann haben wir auch noch die A565 Meckenheim-Bonn. Die ist zwischen Dreieck Bonn-Nordost und Dreieck und Kreuz Bonn-Nord in beiden Richtungen bis auf Weiteres gesperrt. Der Grund sind akute Brückenschäden. Allen unterwegs eine gute und sichere Fahrt.
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4: Mit Thorsten Helber. Hallo zusammen. Es gibt einen neuen, bisschen melancholischen Song von Brandy Carlile. Den hören wir uns in dieser halben Stunde an. Und jetzt direkt Aaron Watson mit Summertime.
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Rick Trevino, Dr. Time. Die Zeit heilt alle Wunden, heißt es ja, und hoffentlich auch jeden Liebeskummer. ARD Verkehrsservice, 22.14 Uhr. Vorsicht bitte auf der A1 Bremen Richtung Hamburg zwischen Posthausen und Stuckenborstel. Da liegt ein Reifen. Und dann auch Vorsicht auf der B31 Friedrichshafen-Stockach zwischen Oberuhldingen und Nussdorf. Da sind Personen auf der Fahrbahn. Dort bitte ganz besonders vorsichtig fahren. 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Vor über 20 Jahren hat Gretchen Wilson ihren Song Redneck Woman rausgebracht. Und aktuell hat sie erzählt, wie der Song damals entstanden ist. Anstoß war nämlich ein Musikvideo von Faith Hill. Das hat Gretchen Wilson zusammen mit einem befreundeten Songwriter angeschaut und gesagt, die sieht so umwerfend gut aus in dem Video, wälzt sich da im Bettlaken, sieht aus wie ein Supermodel. So wird sie, also Gretchen Wilson sagt, so wird sie niemals sein, weil sie ein ganz anderer Typ Frau ist. Und John, der Freund, schaut sie an und fragt, was für eine Frau bist du denn? Und Gretchen Wilson meint, naja, Typ Redneck, bodenständig, ländlich.

0: Ich eine einfache Frau vom Land und stolz drauf. Und das war dann die Idee, hey, genau das ist es doch. Und so fühlen sich ja auch ganz viele andere Frauen. Es ist ein Nummer-1-Hit geworden und wir haben einen Musikwunsch bekommen dazu von Hanna.
1: Hallo, liebes Team. Ich melde mich bei euch und wünsche mir für meine Tante den Song von Gretchen Wilson, Redneck Woman. Der Song trifft zu 100% auf meine Tante zu. Sie ist auch eine Frau vom Lande, die hart arbeitet auf ihrem Pferdehof und die Natur genießt und einfach eine bodenständige Person war und ist. Danke euch und noch einen schönen Abend. Ciao.

Megastar Garth Brooks hier im ARD Musikclub Country. Brandi Carlile hat am Montag ihren 45. Geburtstag gefeiert, hat beim Konzert ein Ständchen gesungen bekommen von ihrer ganzen Crew auf der Bühne, hat sie auf Social Media gepostet. Ist ganz süß und sie hat sich selbst ein Geschenk gemacht mit ihrer neuen Single Life on the Run. Ein Leben auf der Flucht. Das ist ein Lied, bei dem man ein bisschen selbst interpretieren kann. Brandi Carlile hat in ihrer Karriere schon 11 Grammys gewonnen. Also da muss man schon ordentlich Gas geben im Leben, wenn man das erreichen möchte als Musikerin. Vielleicht steckt das auch ein bisschen drin. Ein Leben auf der Flucht ist ja auch ein Leben mit Vollgas, ganz viel reinpacken. Es geht aber auch um eine innere Unruhe. Das Weglaufen vor sich selbst, immer in Bewegung sein. Vielleicht, weil wir gar nicht wirklich ankommen wollen im Leben. Ein Lied, das sich gleichzeitig nach Heimweh und nach Fernweh anfühlt. Life on the Run, neue Single von Brandi Carlile.

0: Aktueller Song von Frank Ray, Third Row, George Strait. 11:02, der ARD-Verkehrsservice. Vorsicht bitte auf der A1 Bremen Richtung Hamburg zwischen Posthausen und Stuckenborstel liegt ein Reifen. Vorsicht auf der A3 Würzburg Richtung Frankfurt zwischen Dreieck Würzburg-West und Helmstadt steht ein defekter Pkw. Aufpassen auf der A7 Hannover Richtung Hamburg zwischen Dreieck Hamburg-Südwest und Heimfeld, da steht ein defektes Fahrzeug. A7, Ulm Richtung Füssenreute, auch dort Vorsicht zwischen Kreuz Ulm-Elchingen und Nersingen, ein defekter Pkw. Vorsicht auf der A29 Ahlhorner Heide Richtung Oldenburg zwischen Dreieck Ahlhorner Heide und Ahlhorn, auch dort steht ein defektes Fahrzeug. Und dann nochmal Vorsicht auf der A66 Wiesbaden Richtung Frankfurt zwischen Schiersteiner Kreuz und Wiesbaden-Biebrich, da steht ein unbeleuchtetes Fahrzeug. A1, Osnabrück Richtung Bremen zwischen Dreieck Ahlhorner Heide und Wildeshausen West, 2 Kilometer Stau. A3, Frankfurt Richtung Köln zwischen Dierdorf und Neustadt-Wied, 2 Kilometer Stau. Die A5, Kassel Richtung Frankfurt ist zwischen Hattenbacher Dreieck und Alsfeld Ost wegen Bergungsarbeiten gesperrt. Und da ist auch die Auffahrt der Raststätte Rimberg Nord gesperrt. Dann A7, Kassel Richtung Hannover in Höhe Göttingen, 2 Kilometer Stau. A7, Hannover Richtung Hamburg zwischen Bad Volling-Bostel und Soltau Süd, 5 Kilometer Stau vor der Baustelle. Auf der A81 Singen Richtung Stuttgart ist die Ausfahrt Tuningen wegen Löscharbeiten gesperrt. Und die letzte Meldung, die A565 Meckenheim-Bonn ist zwischen Dreieck Bonn-Nordost und Kreuz Bonn-Nord in beiden Richtungen wegen Brückenschäden gesperrt. Gute Fahrt!
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0: Im Studio Thorsten Helber. Hallo! Es ging schon ab und zu mal um Filme und Serien bei uns aus der Country-Welt. In ein paar Minuten geht es bei uns um die Fortsetzung der Erfolgsserie Yellowstone.
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0: John Party, Me and Jack hier im ARD Musikclub Country. Ein Song, der auch vorkommt in der Serie Yellowstone. Um die geht's jetzt hier. Yellowstone, extrem erfolgreiche TV-Serie. Da geht's um die Familie Dutton und ihre Ranch. Das Ganze spielt im späteren Wilden Westen. Eine Drama-Western-Serie. 5 Staffeln wurden gedreht, die letzte ausgestrahlt vor 2 Jahren. Und Fans können sich freuen, denn es gibt eine neue Serie. Die spielt später nach der Serie Yellowstone. Die Geschichte geht also weiter. Die neue Serie heißt Dutton Ranch. Steffen Tröger aus dem ARD Musikclub-Team.
1: Hallo.
0: Warum gibt's da jetzt diesen Spin-off? Warum hat man Yellowstone nicht einfach weitergeführt?
1: Kevin Costner war schuld. Der hatte eine tragende Rolle in Yellowstone als der Ranch-Großgrundbesitzer John Dutton, aber es gab immer wieder Konflikte mit ihm um Drehzeiten, um Geld und auch ganz andere kreative Vorstellungen über die Inhalte von Yellowstone zwischen Produktionsfirma und Costner. Kurz, die Zusammenarbeit wurde immer komplizierter, teurer und dann hat man sich einfach entschieden, ohne Costner weiter zu drehen, musste seine Rolle dann logischerweise rausschreiben, also gleich die Idee in eine ganz neue Serie machen, die in einer späteren Zeit spielt. Die Ranch gibt's immer noch. Neue und alte Konflikte sowieso. Und so kam es zur neuen Serie Dutton Ranch.
0: Also eine neue Serie, aber im Yellowstone-Universum, kann man sagen. Mhm. Das ist ja moderner Wilder Westen. Die Serie hat mega viele Fans. Es gibt ja schon einiges da drumrum, sogar 2 Serien, die vor der Yellowstone-Geschichte spielen. 1883, also 1883 und 1923.
1: Ja, und jetzt geht's weiter nach der eigentlichen Yellowstone-Story. Mit neuen Intrigen, Machtkämpfchen, Landkonflikten, familiären Spannungen. Es geht weiter mit der Dutton Ranch, mit neuen Figuren und neuen Geschichten. Wir hören einfach mal rein, dann hat man schnell ein Bild.
2: Eine schöne Sache, so ein Vermächtnis. Doch nur, wenn es fortbesteht. Das Leben hier wird gut werden, oder?
3: Wir werden dafür sorgen. Willkommen in Texas, Süße.
4: Sie haben die Edwards Ranch gekauft.
2: Jetzt heißt sie Dutton Ranch.
4: Diese Ranch hat 190 Jahre in den Knochen. Ich habe hart dafür gearbeitet, sie zu beschützen.
3: Vor dieser Familie muss man sich hüten.
5: Niemand kann verstehen, was wir tun, um die Ranch zu beschützen. Und niemand weiß, was wir tun werden, um sie zu behalten.
2: Puh. Der Frieden wird warten müssen.
0: Bei solchen Trailern hat man direkt so Bilder
1: düster
0: im Kopf. Düster
1: ist
0: ja,
1: das irgendwie.
0: Düster, ja, auf jeden Fall. Fortsetzung, wie sich das Erbe der Duttons weiterentwickelt. Ich habe die Serie selbst nicht geguckt, habe so ein bisschen in den Trailer auch reingeschaut. Da geht's schon ziemlich heftig zu. Ja. Ne? Also brutale Szenen teilweise. Muss man wollen, wenn man sich das anschaut. Schauen wir lieber noch auf die musikalischen Aspekte.
1: Ja,
0: weil,
1: da gibt's viele.
0: Ja, Yellowstone war ja auch bekannt dafür, dass da viele Country-Musiker mitgemischt haben. Klar, Musik im Hintergrund, aber eben auch selbst als Schauspieler.
1: Richtig, da gibt's einige bekannte Namen. Ganz vorne Kevin Costner, über den haben wir gerade gesprochen. Okay, der ist jetzt nicht explizit Country-Musiker, aber er hat ja immerhin eine Country-Band.
0: Modern West, genau.
1: Richtig, ja. Und spielt Gitarre und singt. Aber von den richtigen großen Stars mit dabei bei Yellowstone, Lainey Wilson, die spielt mit. Die spielt sogar eine Musikerin mit wiederkehrender Rolle. Chris Stapleton hat mal einen kurzen Auftritt in der Serie. Der Country-Sänger Jackson Dean tritt auf und zwar als er selbst. Immer wieder laufen auch Songs von ihm in der Serie. Dann der Country-Musiker Ryan Bingham und dann haben wir zum Beispiel noch Tim McGraw, der spielt in 1883 James Dutton, also einen Vorfahren, und seine echte Ehefrau Faith Hill, die ist als Margaret Dutton dort in diesem Spin-off zu sehen. Die sind also nicht nur im echten Musikerleben ein Paar, sondern auch in der Serie.
0: Und da müssen wir kurz unterbrechen. Achtung, ein Falschfahrer auf der A656 Heidelberg-Mannheim zwischen Kreuz Heidelberg und Kreuz Mannheim. Kommt ein Falschfahrer entgegen, bitte äußerst rechts fahren, nicht überholen. Auf der A656 Heidelberg-Mannheim zwischen Kreuz Heidelberg und Kreuz Mannheim. Ein falschfahrendes Fahrzeug. Vorsicht bitte in beiden Richtungen. Wir melden es, wenn die Gefahr vorüber ist. 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Also Tim McGraw und Faith Hill, die waren natürlich dann auch die tragende Rolle in diesem Serienteil dann da. Ne? Also es sind einige Country-Stars involviert in die Serie Yellowstone. Und jetzt gibt's eine Fortsetzung, die neue Serie Dutton Ranch. Danke, Steffen, für die Infos.
1: Bitte schön.
0: Und eine Info ist aber natürlich auch noch wichtig. Wo gibt es die Serie zu sehen?
1: Bezahlte Streamingdienste strahlen das aus. Die kosten Geld, aber der eine oder andere, die eine oder andere hat das ja mittlerweile. Kann
0: das
1: man
0: stimmt.
1: da schauen. Ja. Zum Beispiel Netflix oder Prime.
0: Und so weiter, wie sie alle heißen. Hier ist der ARD Musikclub Country.

Jimmy Buffett und Martina McBride, Trip Around the Sun. Die Welt dreht sich auch weiter um die Sonne. Wenn wir uns nicht stressen, aufregen, bringt doch selten was. Das ist auch die Botschaft vom nächsten Song. Hermann aus Weingarten hat uns geschrieben an die 0711 26 27 28. Er würde gerne mal wieder was hören von den Bellamy Brothers. Und da haben wir ausgewählt Dance with Your Dog. Klingt lustig und sagt einfach, die Welt wird immer verrückter, haufenweise schlechte Nachrichten. Was tun? Ganz einfach. Nachrichten abschalten, Sorgen wegschieben und lieber eine Runde tanzen. Und wenn niemand da ist zum Tanzen, tanz einfach mit dem Hund. Dance with your dog im ARD Musikclub Country.

0: Gute Laune Musik von den Bellamy Brothers. Dance with your dog. In der nächsten Stunde unter anderem bei uns Premiere für einen Song von Marcus King. Das ist ein toller Musikwunsch.
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2: Mit Jana Kreuz, guten Abend. Finanzämter in Bremen arbeiten bundesweit am langsamsten. Merz und Opposition äußern sich zu UN-Scheitern. Spanien meldet Höchststand an Hitzetoten. Das Wetter bewölkt, zwischendurch auch mit Schauern bei bis zu 18 Grad. Bremens Finanzämter arbeiten deutschlandweit am langsamsten, wenn es um den Steuerbescheid geht. Durchschnittlich 56 Tage braucht die Behörde vom Eingang der Steuererklärung bis zum Bescheid. Das hat die Lobbyorganisation Bund der Steuerzahler jetzt mitgeteilt. Aus der Regionalredaktion Butner und Binn berichtet Volker Lenz.
3: Im vergangenen Jahr war Bremen noch auf dem vorletzten Platz im Finanzamtsranking gelandet, trägt nun aber die rote Laterne. So dauert die Bearbeitung von Steuererklärungen im Land jetzt noch mal rund 3 Tage länger als im Vorjahr. Das liegt vor allem an den stadtbremischen Finanzbehörden, die durchschnittlich etwa 60 Tage brauchen. Bremerhavener Steuerzahler dagegen hielten ihren Steuerbescheid im Schnitt schon nach 37 Tagen in den Händen. Der Bund der Steuerzahler bemängelt, dass es mittlerweile kein Land mehr schafft, unter die 40-Tage-Marke zu kommen.
2: Deutschland ist mit seiner Kandidatur für einen nicht ständigen Sitz im UN-Sicherheitsrat gescheitert. Die Opposition macht die Bundesregierung für die Niederlage verantwortlich. Auch der Kanzler äußert sich. Ruth Kirchner fasst Reaktionen zusammen.
4: Außenminister Wadephul, CDU, spricht von einer herben Niederlage und einer echten Enttäuschung. Kanzler Merz äußert sich schriftlich, Deutschland habe sein Ziel nicht erreicht, werde aber weiterhin ein verlässlicher Stützpfeiler des multilateralen Systems sein, betont er. Aus der Opposition kommt scharfe Kritik an der Bundesregierung. Die außenpolitische Sprecherin der Grünen im Bundestag Thüringen bezeichnet die Abstimmungsniederlage in New York als Blamage. Die Parteivorsitzende der Linken, Schwertner, spricht von einer Schlappe für Merz.
2: In Spanien sind letzten Monat etwa 100 Menschen an den Folgen von Hitze gestorben. Nach Angaben des Gesundheitsministeriums waren das so viele wie noch nie seit Beginn der Datenerfassung 2015. Im Mai sind in mehreren spanischen Städten tagelang Temperaturen weit über 30 Grad gemessen worden, vor allem im Norden des Landes. Am späten Nachmittag sind in einer Einkaufsstraße in Westerland auf Sylt mindestens 3 Schüsse auf einen Barbershop abgegeben worden. Verletzt wurde bei dem Vorfall niemand, wie ein Polizeisprecher sagte. Ein 23-jähriger Mann, der eine Schusswaffe bei sich trug, und ein Jugendlicher wurden festgenommen. Die Hintergründe der Tat sind unklar. Und das waren die Nachrichten mit Jana Kreuz.
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2: Die Nacht zum Donnerstag wird bewölkt und teilweise nass. Auch Gewitter sind möglich. Die Tiefstwerte liegen bei 13 bis 15 Grad. Der Donnerstag wird unbeständig. Er startet trocken. Ab dem Mittag kann es dann aber auch wieder Schauer und Gewitter geben. Dafür zeigt sich in den trockenen Phasen zwischendurch auch mal die Sonne. Die Temperaturen erreichen morgen 17 bis 20 Grad.
0: Der ARD-Verkehrsservice. Es ist immer noch einiges los. Vorsicht bitte auf der A1 Osnabrück Richtung Bremen zwischen Dreieck Alhorner Heide und Wildeshausen West steht ein defektes Fahrzeug. Vorsicht auf der A61 Mönchengladbach Richtung Koblenz zwischen Rheinbach und Kreuz Meckenheim liegt eine Plane auf der Fahrbahn. Vorsicht auf der A81 Singen Richtung Stuttgart in der Ausfahrt Tuningen brennt ein Fahrzeug. Und dann Vorsicht auf der A562 zwischen August-Bebel-Allee und Bonn-Rheinaue. Da sind Personen auf der Fahrbahn. Dann haben wir die Entwarnung, die Gefahr durch einen Falschfahrer auf der A656 Heidelberg-Mannheim zwischen Kreuz Heidelberg und Kreuz Mannheim besteht nicht mehr. Vorsicht bitte auf der A864 Donaueschingen Richtung Bad Dürheim zwischen Donaueschingen und Dreieck Bad Dürheim. Da liegt ein Dachs. Die A1 Osnabrück Richtung Bremen zwischen Dreieck Alhorner Heide und Wildeshausen West, 2 Kilometer Stau. Die A5 Kassel Richtung Frankfurt ist zwischen Hattenbacher Dreieck und Alsfeld Ost wegen Bergungsarbeiten gesperrt. Und die A7 Hannover Richtung Hamburg zwischen Bad Fallingbostel und Soltau Süd, da haben wir 5 Kilometer Stau vor der Baustelle. Auf der A8 Stuttgart-Karlsruhe zwischen Pforzheim-Ost und Pforzheim-Nord ist der Tunnel aufgrund eines technischen Defekts gesperrt. Dadurch staut es sich in beide Richtungen. Und die A565 Meckenheim-Bonn ist zwischen Dreieck Bonn-Nord-Ost und Kreuz Bonn-Nord in beiden Richtungen wegen Brückenschäden gesperrt. Das war's. Allen unterwegs eine gute und sichere Fahrt. 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
0: Im Studio Thorsten Helber. Hallo. Wie klingt das, wenn man Country- und Disco-Musik mischt? Miranda Lambert hat das gemacht. Wie es klingt, der Country-Disco-Sound, hören wir in dieser halben Stunde.
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Haben wir einen coolen Musikwunsch von Nadine. Den spielen wir zum ersten Mal. Kommt von Marcus King. Der taucht ja in verschiedenen Musikclubs bei uns auf, ne? Auch ab und zu im Soul am Sonntag dabei mit seiner Band. Ein vielseitiger Musiker und Gitarrist. Nadine hat sich gewünscht Too Much Whiskey. Die klassische Geschichte von einem, dem das Herz gebrochen wird. Er will den Schmerz mit Alkohol runterspülen und merkt, das macht alles nur noch schlimmer. Und er muss sein Leben auf die Reihe kriegen, sonst geht er unter im Whiskey River. Und das bedeutet weg vom Alkohol. Toller Country Blues Song, Too Much Whiskey, Marcus King.

tolle Stimmen. The Castellows, eine Familienband, drei Schwestern, zwei von ihnen Zwillinge. Hurricane haben wir hier gehört. ARD Verkehrsservice, Vorsicht bitte auf der A8, A81, Karlsruhe Richtung Stuttgart, zwischen Leonberg Ost und Kreuz Stuttgart, da ist ein Fahrradfahrer unterwegs. Hier ist der Musikclub Country und jetzt kommen wir zu einem sehr interessanten neuen Song von Miranda Lambert. Die ist nicht nur selbst Country-Star, sie hat auch Hits geschrieben mit und für andere Stars. Morgan Wallen, Lainey Wilson, Chris Stapleton oder auch mit Ella Langley, Choosing Texas. Das ist ja ein totaler Mega-Hit gerade. Ella Langley seit vielen, vielen Wochen auf Platz 1 der US-Country-Charts. Also, Miranda Lambert ist eine von den ganz Großen und jetzt hat sie was Neues mit ihrer neuen Single, eine Mischung aus Country und Disco-Sound. Country und Disco, der Song heißt Crisco. Beide Wörter zusammengemixt. Und es steckt aber noch mehr dahinter. Crisco ist in den USA nämlich auch der Name von einem Back- und Bratfett. Das ist da eine ganz bekannte Standardmarke, gibt es seit über 100 Jahren. Und es gibt in den Südstaaten die Redewendung Cooking with Crisco, was so viel bedeutet wie alles läuft perfekt, geht leicht von der Hand. Und das bezieht Miranda Lambert in dem Song auf eine Beziehung, in der eben alles glatt läuft. Also das ist sehr durchdacht, da stecken viele Anspielungen drin. Ein glückliches Pärchen beim Kochen und Tanzen in der Küche, ganz harmonisch mit Crisco, Country und Disco. Hören wir uns an, wenn die Bee Gees auf Country treffen. Hier ist Miranda Lambert im Musikclub Country.

0: Eine Minute nach 11:30 der ARD-Verkehrsservice. Vorsicht bitte auf der A3 Köln Richtung Frankfurt. Zwischen Dietz und Limburg Nord liegt ein Reh auf der Fahrbahn. Und Vorsicht auf der A81 Singen Richtung Stuttgart. In der Ausfahrt Tuningen brennt ein Fahrzeug. Die A5 Kassel Richtung Frankfurt ist zwischen Hattenbacher Dreieck und Alsfeld Ost wegen Bergungsarbeiten gesperrt. Und die A565 Meckenheim-Bonn ist zwischen Dreieck-Bonn Nordost und Kreuz-Bonn Nord in beiden Richtungen wegen Brückenschäden gesperrt. Gute Fahrt allen unterwegs.
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0: mit Thorsten Helber. Hallo. Ein halbes Stündchen haben wir noch in der Country-Welt. Machen wir direkt weiter mit Sektop, Good Times and Tan Lines.
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1: Wachmacher-Song zur vorgerückten Stunde. Matt Lang, She Stole My Truck. Wir haben vorhin hier im ARD-Musikclub Country über die neue TV-Serie Dutton Ranch gesprochen, die Fortsetzung der Serie Yellowstone. Country-Musik und Country-Musiker tauchen immer wieder in Serien und Filmen auf. Jörg aus Brauneberg hat uns geschrieben an die 0711 26 27 28. Er wünscht sich einen Song, der auch bekannt geworden ist aus einem Film. Einer der Hits von Jerry Reed aus dem Film Smokey and the Bandit. In der deutschen Version ein ausgekochtes Schlitzohr. Jerry Reed hat in dem Film auch selbst mitgespielt in den 70ern. Und das hier ist ein Song daraus. Eastbound Down.

Sona Jones, Country-Sänger aus Texas. Blame it on Mexico. ARD Verkehrsservice um 23.47 Uhr gleich. Vorsicht bitte auf der A6 Heilbronn Richtung Mannheim. In der Ausfahrt Schwetzingen-Hockenheim steht ein unbeleuchtetes Fahrzeug im Kurvenbereich. Und Vorsicht bitte auf der B28 Hittistetten Richtung Neu-Ulm. Zwischen Senden und Neu-Ulm steht ein defektes Fahrzeug. Wer den Musikclub Country öfter bis zum Schluss hört, weiß, kurz vor Mitternacht ist es Zeit für unsere Country-Ballade der Woche. Und bei der bleiben wir inhaltlich in Mexiko. Jürgen aus dem Allgäu hat uns nämlich einen schönen Vorschlag geschickt. Leslie Thatcher zusammen mit Emmylou Harris und Alison Krauss. Love Letters from Old Mexico. Leslie Thatcher ist eine Singer-Songwriterin aus Nashville, hat schon für viele Country-Stars Songs mitgeschrieben. Sie hat also ein Händchen für Songwriting. Und das merkt man auch bei diesem Lied. Erzählt wird eine beendete Beziehung aus der Sicht der Frau, die verlassen wurde. Und das aber ohne Bitterkeit. Es ist mehr eine Beschreibung. Die Frau richtet sich an ihren Ex-Geliebten und sagt, jetzt ist da eine andere Frau an deiner Seite. Sie wird deine einzige Geliebte sein. Sie wird die Mutter deiner Kinder sein. Sie wird deinen Namen tragen und so weiter. Und ich werde nur etwas sein, das du niemandem zeigst. Nämlich die Schachtel voller Liebesbriefe. Mit den Worten aus meiner Seele zärtlich gefaltet, mit Tränenflecken darauf. Love Letters from Old Mexico. Leslie Thatcher. Fantastisch stimmlich unterstützt von Emmylou Harris und Alison Krauss.

Die Texas Tornadoes. A little bit is better than nada. Es ist kurz vor Mitternacht. Das war der ARD Musikclub Country mit Thorsten Helber für diese Woche. Ich wünsche eine gute Nacht, schönen Feiertag. Durch die Nacht geht's mit der ARD Hitnacht und wir hören uns nächsten Mittwoch wieder zu einer neuen Reise in die Welt der Country-Musik. Bis dahin. Ciao.

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1: Um 0 Uhr mit Wolfgang Berger. Deutschland zieht im kommenden Jahr nicht in den UN-Sicherheitsrat ein. In der Vollversammlung der Vereinten Nationen wurde die nötige Zweidrittelmehrheit für einen nichtständigen Sitz verpasst. Aus der Nachrichtenredaktion Tabia Schöpe.
2: Die Enttäuschung auf Seiten der Bundesregierung dürfte groß sein. Noch bis zuletzt hatte sich Außenminister Wadefuhl um Zustimmung bemüht und sich optimistisch geäußert. Doch die Vollversammlung entschied anders. Die beiden nichtständigen Sitze für Westeuropa werden in den kommenden beiden Jahren von den Mitbewerbern Portugal und Österreich übernommen. Deutschland war zuletzt 2019 und 2020 im UN-Sicherheitsrat vertreten. Er besteht aus den 5 Vetomächten USA, Russland, China, Großbritannien und Frankreich. Dazu kommen 10 nicht ständige Mitgliedstaaten, die jeweils für 2 Jahre mitarbeiten.
1: Die EU-Kommission hat Pläne vorgelegt, um unabhängiger von Digitalangeboten aus den USA und China zu werden. Konkret zum Beispiel von Cloud-Diensten oder Software. Hintergrund ist die Sorge vor Datendiebstahl oder dass die Staaten Angebote für Kunden aus Europa einschränken könnten. Brüssel-Korrespondentin Sabrina Fritz berichtet, was geplant ist.
3: Man will aufbauen Fabriken, die eben auch Mikrochips herstellen. Die braucht man ja für alles, für Handys, für Autos. Das ist mal das eine, dass es überhaupt sowas Made in Europe gibt. Und das andere ist natürlich auch, dass man, wenn man jetzt wirklich so ein ganz sensibles, wichtiges Produkt hat, also wie eben Militär, Gesundheit oder sowas, dann müssen die Anbieter, die Firmen sicherstellen, dass ihre Daten sicher sind, dass da kein Drittstaat, und das ist wirklich der Staat, Zugriff hat.
1: Der hessische Verfassungsschutz darf den Landesverband der AfD als rechtsextremen Verdachtsfall einstufen und beobachten. Das hat das Verwaltungsgericht in Wiesbaden entschieden. Es gebe genügend Anhaltspunkte für Bestrebungen gegen die freiheitliche demokratische Grundordnung, hieß es. Die Behörde hatte im September 2022 angekündigt, den Landesverband der AfD mit geheimdienstlichen Mitteln zu beobachten. Dagegen war die Partei gerichtlich vorgegangen. Der Baukonzern Hochtief gehört bald zum ersten Mal zum DAX. Das Unternehmen steigt Ende Juni in den deutschen Leitindex auf. Es verdrängt den VW-Großaktionär Porsche SE, der in den Nebenwerteindex MDAX absteigt. Der künftige DAX-Konzern Hochtief hat zuletzt vor allem von Geschäften in den USA profitiert. Dort wurden Rechenzentren für künstliche Intelligenz errichtet. Der Aktienkurs hat sich innerhalb eines Jahres fast verdreifacht. Das waren die Nachrichten. Und das Wetter in Deutschland. Heute Nacht im Osten trocken, vor allem im Norden und in der Mitte Schauer, 15 bis 9 Grad. Tagsüber von Westen her Schauer und Gewitter, im Osten erst Sonne, später Schauer, 19 bis 24 Grad. Freitag wechseln sich Sonne, Wolken und ein paar Schauer ab, 18 bis 21 Grad. Und am Samstag Wolken und öfter Sonne, fast überall trocken. Es ist 0.03 Uhr.
4: Es wird Zeit für den Blick auf die Straßen. Hallöchen allerseits, hier ist der Verkehrsservice in der ARD-Hitnacht. Ich habe eine Meldung von der A2 Dortmund Richtung Hannover zwischen Bad Nennendorf und Wunstorf-Lute. 4 Kilometer Stau im Baustellenbereich. Dann A5 Kassel Richtung Frankfurt ist zwischen Hattenbacher Dreieck und Alsfeld-Ost wegen Reinigungsarbeiten gesperrt. Die A96 Lindau-München ist zwischen München-Laim und Sendling wegen Brückenarbeiten in beiden Richtungen bis Montag gesperrt. Berlin A111 ist am Festplatz und Seidelstraße wegen Wartungsarbeiten im Tunnel in beiden Richtungen gesperrt. Und A113 ist Spätstraße und Schönefeld-Süd wegen Wartungsarbeiten in beiden Richtungen ebenfalls gesperrt. Hier habe ich noch die A565 im Blick. Meckenheim-Bonn zwischen Dreieck Bonn-Nordost und Kreuz Bonn-Nord in beiden Richtungen wegen Brückenschäden. Eine Sperrung. Und in Berlin der Tiergartentunnel ist zwischen Heidestraße und Reich-Pietsch-Ufer ebenfalls in beiden Richtungen gesperrt. Das war's. Weiterhin eine gute und störungsfreie Fahrt für Sie.
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4: Erinnern Sie sich noch? Das ist ein Knaller gewesen. Depeche Mode, Enjoy the Silence. Aber so ruhig wollen wir es gar nicht angehen. Wir machen so ein bisschen Musi. Und Ihre Nachbarn können die ARD-Hitnacht hören. Egal, ob Sie es wollen oder nicht. Diesen Song sollte man ein bisschen aufdrehen.

Kinder. Das Team der ARD Hitnacht wünscht Ihnen alles erdenklich Gute zum neuen Lebensjahr. 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Einfach nur mal so. Das kann eine Begegnung sein, das kann ein Lächeln sein. Machen Sie diesen Tag zu Ihrem ganz persönlichen Tag. Werden Sie Chef des Tages. Ja, das ist ein gutes Stichwort. Machen Sie sich zum Geburtstagschef.

Engelsgesang, Robbie Williams hier in der ARD Hitnacht. Und Sie mailen mich ja richtig zu hier heute, finde ich ganz klasse. Tobias hat sich gemeldet. Er schreibt: Hallo André, wir hören dich gerade auf unserem 9-Stunden-Roadtrip nach Österreich. Grüße doch mal Andreas Möller, bitte. Ist getan.

Eine gute Fahrt weiterhin. Und auch Moritz hat sich gemeldet. Er freut sich, dass er die ARD-Hitnacht im Sender hat. Ganz besonders die Musik tut ihm richtig gut. Und das ist ja eigentlich mal das Allerwichtigste. Und dann hat sich darüber hinaus auch noch, das ist ein Formular, genau. Wenn Sie über die Webpage ein Formular eingeben, zum Beispiel WDR4, ne, dann kriege ich das auch hier. Aber einen Musikwunsch kann ich Ihnen leider nicht erfüllen, weil nämlich unser Musikredakteur im Vorfeld ganz fleißig war und ein tolles Musikprogramm, eine tolle Playlist sozusagen für Sie zurechtgeschustert hat, so dass Sie sich auch wohlfühlen heute Nacht mitten im Dienst. Diese Mail hat mich beeindruckt, kommt von Annemarie. Sie schreibt: Hallo Hitnacht Family, ich bin Annemarie, ich bin 80 Jahre alt und höre eure Sendung wahnsinnig gern. Ich fühle mich in München manchmal ein bisschen allein, aber durch das Radio bin ich mit der Außenwelt verbunden. Also, liebe Annemarie, mit 80 fängt es ja erst an. Viel, viel Spaß natürlich in der ARD-Hitnacht. Ich schicke jetzt mal ganz herzliche Grüße nach München, eine Stadt, und ich bin ein Nordlicht, die ich persönlich auch sehr beeindruckend finde. Und ich wünsche Ihnen, Annemarie, eine gute Nacht und schön, dass Sie bei uns sind. Und wenn Sie nicht einschlafen können, dann ist wahrscheinlich die gute Musik schuld. Also danke für Ihre Nachricht. Und wenn Sie mir auch schreiben möchten, gar kein Problem, ard-hitnacht@mdr.de.

0: ad-hitnacht@mdr.de, das ist unsere E-Mail-Adresse. Und da habe ich eine sehr schöne Mail bekommen, nämlich: Mein Name ist Manuel, komme aus dem schönen, aber nicht gut angebundenen Wendland, genauer aus Dannenberg an der Elbe. Und ich muss morgens zur Berufsschule nach Lüneburg. Und eigentlich pendelt ein Zug immer so hin und her, aber wegen Personalmangel fährt der Zug nicht, sondern ein Bus. Tja, benötigt eine Stunde und das ist eine ganz schöne Sache und manchmal dann eben zwei, wenn man dann mit dem Bus durch die Gegend schunkeln kann. Und Manuel schreibt das wirklich sehr humorvoll und ich muss an dieser Stelle auch sagen, Manuel, erstmal ganz herzliches Willkommen und liebe Grüße aus der Regie hier in der ARD-Nacht. Ich finde es toll, was du sagst. Das Wendland ist zwar wunderschön, aber hat eben diesen eigenen entspannten Charme, auch wenn man auf die Schiene angewiesen ist. Man braucht momentan wohl ein bisschen Nerven aus Drahtseilen. Dass man aus der 70-Minuten-Bahnfahrt gleich mal eben 2 Stunden macht, das ist schon eine ganz besondere Sache. Da wird die Nacht ganz kurz, aber ich finde, die perfekte Einstellung ist da. Optimismus, wenn der Bus über die Dörfer schaukelt, ist die ARD-Hitnacht genau der richtige Begleiter. Und Humor braucht man auch. Der Tipp mit dem Auto im Wendland ist leider so wahr wie das Amen in der Kirche. Oder das Abfahrt beim Busfahrer. Ich wünsche eine gute Nacht und kommt sicher ans Ziel. Und mit einer Portion Humor klappt das. 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
1: Bobby McFerrin hier in der ARD-Nacht. Kleiner Blick auf die Straßen mit dem Verkehrsservice in der ARD-Nacht. Hallo an alle unterwegs. Ich habe eine Meldung von der A5, Kassel Richtung Frankfurt. Die Strecke ist zwischen Hattenbacher Dreieck und Dahlsfeld-Ost wegen Reinigungsarbeiten gesperrt. A8 Stuttgart Richtung Karlsruhe ist zwischen Heimsheim und Pforzheim-Süd nach einem Unfall gesperrt. Dann die A96 Lindau-München ist zwischen München-Naim und Sendling wegen Brückenarbeiten in beiden Richtungen gesperrt. Berlin, die A111 ist zwischen Festplatz und Seidelstraße wegen Wartungsarbeiten im Tunnel bis 5 Uhr in beiden Richtungen gesperrt. Und Berlin A113, da ist die Spätstraße und Schönefeld Süd wegen Wartungsarbeiten bis 5 Uhr früh ebenfalls in beiden Richtungen gesperrt. Die A565 Meckenheim-Bonn ist zwischen Dreieck Bonn-Nordost und Kreuz Bonn-Nord in beiden Richtungen wegen Brückenschäden gesperrt. Und Berlin, der Tiergartentunnel ist zwischen Heidestraße und Reichpietschufer in beiden Richtungen bis 5.45 Uhr gesperrt. So, das war's. Weiterhin eine gute und störungsfreie Fahrt für Sie.
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1: Ich bin André Holst. Ich grüße Sie. Kommen Sie mit uns durch diese Nacht. Wir machen uns schön mit dem Soundtrack für die Nacht.

0: Made in Germany, das steht für Qualität. Und das gibt's natürlich auch ganz besonders im deutschen Musikmarkt. Und Tim Bensko, der hat Musikgeschichte geschrieben hier in Deutschland. Denn einfach mal kurz die Welt retten, das war es. So viel Potenzial, dass man daraus einen Riesenhit gemacht hat.
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Sounds Like a Melody, der Klassiker von Alphaville hier in der ARD-Hitnacht. Wir haben es gleich 1:15 und an dieser Stelle wieder großes Danke für die Mails, die Sie mir geschickt haben. Da gibt's einen Moin von Gelinde. Gelinde schreibt, ich höre fast jeden Abend die Hitnacht und lese bis in die Puppen. Dabei begleitet mich gute Musik. Herzliche Grüße aus dem Norden, aus Hamburg von Gerlinde. In Hamburg sagt man Tschüss und nicht auf Wiedersehen, sage ich jetzt auch nicht. Hamburg ist eine beeindruckende Stadt. Gerlinde, noch ganz viel Spaß hier in der ARD-Hitnacht. Und eine weitere Mail, auch das was Feines, und zwar schreibt Diana, hey mein Lieber, höre euch noch zu ein paar Minuten. Mein Mann hat Geburtstag, wäre nice, wenn ich einen Geburtstagsgruß hören könnte. Also, gar kein Problem. Alles Liebe für den Steffen, Gesundheit von den Kindern Lukas, Dominik, Jennifer, Steven und Nils und natürlich auch von der Göttergattin Diana. Und Diana schreibt, ich liebe dich, Happy Birthday. Gern geschehen und wir machen auch weiter so. Gar kein Problem. Musikalisch ebenfalls jetzt mit Sabrina und Summer. Wow.

0: immer mal wieder Fragen hier auch unter ARD Hitnacht. Zum Beispiel Fritz, der fragt nämlich, seit wann werden die Verkehrsnachrichten mit Sound unterlegt? Sind auch weniger Nachtbaustellen eingerichtet? Irgendwas hat sich geändert. Also Fritz, erstmal herzliche Grüße auch hier aus Magdeburg Richtung Süden. Und offen gestanden, solange ich hier die ARD-Hitnacht mache, habe ich immer, wenn der Verkehr kommt, auch einen Sound drunter. Das ist immer so ein kleines musikalisches Ding. Ich hoffe, ich habe es nicht zu laut, dass man trotzdem versteht, was ich sage. Wir werden ja gleich die Nachrichten haben und danach geht's eine neue Runde mit dem Blick auf die Straßen weiter. Ich bin sehr, sehr neugierig. Vielleicht, Fritz, können Sie mir noch mal ein kleines Feedback geben. Und Jenny, ja, großes Dankeschön an Jenny an dieser Stelle auch, hat gerade geschrieben, nach Rücksprache mit ihren Ärzten und reichlicher Überlegung habe ich heute einen Organspenderausweis unterschrieben und ich bin stolz drauf. Liebe Grüße von Jenny aus Magdeburg. Jenny, wir sind in derselben Stadt und ich muss sagen, Jenny, ich finde das ganz klasse. Es ist ein guter Schritt und es ist eine Entscheidung. Ganz, ganz viel Glück und noch wach bleiben mit uns.
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1: Um 1 Uhr mit Wolfgang Berger. Die deutsche Regierung will sich weiter aktiv in den Vereinten Nationen engagieren. Das hat Außenminister Wadephul klargestellt nach der Abstimmungsniederlage im mächtigen UN-Sicherheitsrat. Deutschland wollte in dem Gremium einen Sitz bekommen und hatte sich dafür beworben. In der gestrigen Abstimmung scheiterte die Bundesrepublik aber. Portugal und Österreich ziehen stattdessen für 2 Jahre in den UN-Sicherheitsrat ein. Außenminister Wadephul ließ in den ARD-Tagesthemen offen, ob Deutschland künftig weniger Geld für die Vereinten Nationen bereitstellt.
2: Das müssen wir uns sowieso im Einzelfall angucken. Sie kennen die Beschränkungen, die unserem Haushalt obliegen. Und ich denke, wir werden an der einen oder anderen Stelle auch deutsche Interessen vielleicht etwas deutlicher formulieren müssen in der Zukunft. Das machen wir aber sehr abgesprochen im Kabinett. Darüber werden wir uns in aller Ruhe unterhalten. Und ich halte jetzt nichts von Ad-hoc-Reaktionen.
1: So Außenminister Wadephul. Die AfD bleibt im neuen ARD-Deutschland-Trend vor CDU und CSU. Wäre am Sonntag Bundestagswahl, käme die Partei laut Infratest-DiMAP auf 27%, die Union auf 23%. Aus Berlin Sabine Henkel.
3: Zum Umgang mit der AfD zeigt der Deutschland-Trend ein differenziertes Stimmungsbild. Für eine Zusammenarbeit der anderen Parteien mit der AfD sprechen sich 24% aus. Gut 30% sagen, Union, SPD oder andere sollten von Fall zu Fall mit der AfD abstimmen oder kooperieren. Unter den Unionswählern sind dafür mehr Befragte offen als bei den Wählern anderer Parteien. Gut 40% aller Befragten sind hingegen grundsätzlich gegen eine Zusammenarbeit.
1: Der Baukonzern Hochtief gehört bald zum ersten Mal zum DAX. Das Unternehmen steigt Ende Juni in den deutschen Leitindex auf. Es verdrängt den VW-Großaktionär Porsche SE, der in den Nebenwerteindex MDAX absteigt. Der künftige DAX-Konzern Hochtief hat zuletzt vor allem von Geschäften in den USA profitiert. Dort wurden Rechenzentren für künstliche Intelligenz errichtet. Fußball-Bundesliga-Absteiger VfL Wolfsburg hat einen neuen Trainer. Wie der Verein bekannt gegeben hat, übernimmt Tobias Strobel die Mannschaft in der zweiten Liga. Der 38-Jährige hatte vorher den Drittligisten SV Verl trainiert. Strobel folgt auf Dieter Hecking, der nach dem Bundesliga-Abstieg des VfL Wolfsburg zum Geschäftsführer Sport befördert wurde. Das waren die Nachrichten. Das Wetter in Deutschland. Heute Nacht im Osten trocken, vor allem im Norden und in der Mitte Schauer, 15 bis 9 Grad. Tagsüber von Westen her Schauer und Gewitter, im Osten erst Sonne, später Schauer, 19 bis 24 Grad. Am Freitag dann wechseln sich Sonne, Wolken und ein paar Schauer ab, 18 bis 21 Grad. Und am Samstag Wolken und öfter Sonne, fast überall trocken, bei 20 bis 23 Grad. Es ist 1.03 Uhr.
4: Und nach den Nachrichten wird Zeit für den Blick auf die Straßen. Hallo, hier ist der Verkehrsservice in der ARD-Hitnacht. Ich habe eine Meldung von der A5 und zwar Kassel Richtung Frankfurt. Das ist zwischen Hattenbacher Dreieck und der Alsfeld-Ost wegen Reinigungsarbeiten gesperrt. A8 Stuttgart Richtung Karlsruhe ist zwischen Heim und Pforzheim Süd nach einem Unfall gesperrt. Die A96 Lindau München ist zwischen München-Leim und Sendling wegen Brückenarbeiten in beiden Richtungen bis Montag gesperrt. Aus Berlin kommt diese Meldung: A111 zwischen Amfestplatz und Seidelstraße Wartungsarbeiten, da ist der Tunnel bis 5 gesperrt, und A113 ist die Spätstraße und Schönefeld Süd wegen Wartungsarbeiten ebenfalls bis 5 gesperrt. Hier kommt eine Meldung von der A565 Meckenheim-Bonn ist zwischen Dreieck Bonn-Nordost und Kreuz Bonn-Nord wegen Brückenschäden im Augenblick in beiden Richtungen gesperrt. Und in Berlin, der Tiergartentunnel ist zwischen Heidestraße und Reichpietschufer ebenfalls in beiden Richtungen gesperrt. Das war's auch schon. Weiterhin eine gute und störungsfreie Fahrt für Sie.
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4: So mitten in der Nacht gebe ich jetzt eine Runde Cappuccino für die Ohren aus. Hier ist Eros Ramazzotti. Ich bin André Holz. Schön, dass Sie dabei sind.

Manchmal komme ich mir vor wie die Christel von der Post. Eine Mail jagt die nächste. Großes Dankeschön. Ich freue mich, dass Sie bei uns sind. Mike hat geschrieben und der hört uns über Antenne Brandenburg und er findet die Musik ganz klasse. Er hört gerne die ARD-Hitnacht und er ist gerade in seiner alten Heimat Brandenburg angekommen. Das heißt 4 Tage Urlaub und er sagt nur, macht weiter so. Ich sag nur, wir können gar nicht anders, Mike. Trotzdem viel Spaß noch mit uns. Und dann habe ich ja vorhin über Löwen sinniert. Ja, das stimmt tatsächlich. Und interessant fand ich die Erfahrung, dass Michael aus Dänemark, der uns da nämlich auf UKW empfängt, so einen Besuch im Tierpark mal erlebt hat. Und da durfte er einen Löwen streicheln. Überraschend für ihn die Erfahrung, das Fell war gar nicht so weich, wie es aussieht. Eher grob und stachelig. Großes Dankeschön an dieser Stelle. Ja, ich habe noch nie einen Löwen gestreichelt. Und ehrlich gesagt, möchte ich das auch nicht unbedingt machen. Aber gut, Versuch macht klug. Dafür habe ich mal auf dem Kamel gesessen. Ja, artverwandt. So, dann habe ich hier Carsten, der hat geschrieben, hallo liebes ARD-Hitnacht-Team, ich höre euch immer von montags bis samstags, da ich nämlich jede Nacht 200 bis 300 Kunden mit unserer Tageszeitung beliefere. Das ist ganz gut, Zeitungsträger sind unterwegs, ihr haltet auch die Welt zusammen, dass wir nächsten Morgen einfach mal gucken können beim Frühstück, was sich so alles ereignet hat. Und Mario schreibt ebenfalls, moin André, die Musik Auswahl ist heute wieder mal klasse. Ich höre noch ein Weilchen zu und wünsche allen einen richtig schönen Tag. Und heute ist ja natürlich auch ein ganz besonderer Tag, den wir in keiner Weise vergessen wollen. 4. Juni, den Donnerstag, und in vielen südlichen Bundesländern hier in Deutschland ein katholischer Feiertag namens Fronleichnam. Ne? Für den Norden, also Hamburg, Bremen, Niedersachsen oder Schleswig-Holstein, das ist eher ein ganz normaler Arbeitstag. Da gilt der Feiertag nicht. Aber ich muss sagen, in anderen Ecken unseres Landes, da ist heute frei. Dann wünsche ich einen angenehmen Tag.

Caravan of Love, The House Martins, a cappella vom Feinsten in der ARD-Hitnacht um 19 Minuten nach 1. Und Dirk, der hat geschrieben, dass er gerade mit seinem Kumpel Nobby beim Angeln ist und er freut sich über das Programm. Und Nobby und Dirk, ich kann euch nur sagen, jetzt habe ich hier einen Titel, garantiert beißen die Fische besser. Also ein bisschen lauter machen, dass die Fische das mitkriegen. Nothing breaks like it hard. Das ist was Feines. Sehr angelaffin, dieser Song, wirklich.

Da muss ich leider mal raufgehen, denn hier ist ein Falschfahrer reingekommen. Achtung, Autofahrer. Falschfahrer auf der A96 München-Lindau zwischen Buchloe Ost und Bad Wörishofen. Da gibt's einen Falschfahrer, der Ihnen entgegenkommt. Fahren Sie bitte äußerst rechts. Überholen Sie nicht. Wir melden, wenn die Gefahr vorüber ist. Ich wiederhole nochmal. Auf der A96 München-Lindau zwischen Buchloe Ost und Bad Wörishofen. Da ist ein Falschfahrer unterwegs. Vorsicht bitte in beiden Richtungen.

0: Ryan Paris, Deutsche Vita. Was für ein schönes Gefühl hier in der ARD Hitnacht. Hallo an alle unterwegs. Wir haben es 1.30 Uhr, halb zwei. Hier ist der Verkehrsservice in der ARD Hitnacht. Noch einmal die Warnung vor dem Falschfahrer auf der A96 München-Lindau zwischen Landsberg und Lech-West und Buchloe. West, da kommt Ihnen ein Falschfahrer entgegen. Fahren Sie bitte äußerst rechts und überholen Sie nicht. Wir melden, wenn die Gefahr vorüber ist. Weitere Meldungen. A5 Kassel Richtung Frankfurt ist zwischen Hattenbacher Dreieck und Alsfeld Ost wegen Reinigungsarbeiten gesperrt. A8 Stuttgart Richtung Karlsruhe ist zwischen Heimsheim und Pforzheim Süd ebenfalls nach einem Unfall gesperrt. Dann habe ich hier die A96 Lindau München ist zwischen München Laim und Sendling wegen Brückenarbeiten in beiden Richtungen bis Montag gesperrt. Berlin A111 ist zwischen Am Festplatz und Seidelstraße wegen Wartungsarbeiten im Tunnel bis 5 gesperrt. Dann die A113 ist zwischen Spätstraße und Schönefeld Süd wegen Wartungsarbeiten bis 5 in beiden Richtungen gesperrt. Dann habe ich hier die A565 Meckenheim-Bonn ist zwischen Dreieck Bonn-Nordost und Kreuz Bonn-Nord in beiden Richtungen wegen Brückenschäden gesperrt. Und in Berlin der Tiergartentunnel ist zwischen Heidestraße und Reichpietschufer in beiden Richtungen bis 5.45 Uhr gesperrt.
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0: Ich bin André Holst. Schön, dass Sie dabei sind.

0: Enrique Iglesias und Whitney Houston, Could I Have This Kiss Forever? Was für ein schönes Duett. Episch, einfach ganz groß, wenn zwei so großartige Künstler gemeinsam vor einem Mikrofon stehen, wie es hier mal vor ein paar Jahren passierte. Und wir können uns an Whitney erinnern, auf unsere Art und Weise. AD-Nacht 1:39 haben wir es. Und auch Musik Made in Germany haben wir hier in der Nachtshow für Sie. Heinz-Rudolf Kunze, Meine eigene Wege. Und der geht auch wieder viele Wege auf Bühnen, wenn Sie ihn mal live erleben möchten, ist es immer wert. Deutschlands Rockpoet Nummer 1 steht nach wie vor voller Leidenschaft auf der Bühne. Googeln Sie den einfach mal, da finden Sie vielleicht auch ein paar Konzerte in Ihrer Gegend und dann können Sie mal wieder live erleben.
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Wohlfühlfaktor 1A, Scott McKenzie, San Francisco. Ein super Oldie hier in der ARD Nacht. Und wir können mailen, wenn Sie Lust haben. Ja, Kommunikation ist alles. ard-hitnacht@mdr.de, das ist die E-Mail-Adresse. Und dann können wir direkt miteinander plaudern. Oder ich posaune das hier einfach über den Sender, wenn Sie mir was Schönes schreiben. So wie ich auch Grüße gekriegt habe von Thomas, der uns über WDR 4 hört. Und ich finde es auch ganz klasse, denn Cindy schreibt, erst vor ein paar Wochen, da habe ich euch bei einer Radiosendersuche entdeckt und ich freue mich so, dass ich euch gefunden habe. Von meiner ersten Minute an bin ich Fan von der ARD-Hitnacht. Cindy, Küsschen und herzliche Grüße an dieser Stelle. Geht natürlich ebenfalls ganz, ganz herzlich raus. Also, gerne schreiben, ard-hitnacht@mdr.de. Und wir machen jetzt ein bisschen was Rockiges. Musik von Simple Minds, Don't You Forget About Me. Das geht da richtig zur Sache.

La la la la, da lallt er uns ein hier in der ARD Hit Nacht. Simple Minds war das. Und jetzt gibt's noch mal den Blick auf die Straßen, denn so vor den Nachrichten um 2:08 habe ich eine gute Nachricht, die Entwarnung von der A96 München-Lindau. Kein Falschfahrer mehr zwischen Landsberg und Lech-West und Buchloe-West. Da haben sie wieder freie Fahrt. Ich wiederhole, Entwarnung von der A96 München-Lindau. Kein Falschfahrer mehr zwischen Landsberg am Lech-West und Buchloe West. Jetzt habe ich es richtig gesagt. Weiterhin eine gute und störungsfreie Fahrt für Sie. Ja.

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1: Um 2 Uhr mit Wolfgang Berger. Nach dem verpassten Einzug Deutschlands in den UN-Sicherheitsrat werden Kritik und Rufe nach Konsequenzen laut. Die Grünen machen Kanzler Merz und Außenminister Wadephul für das Scheitern verantwortlich. Aus der NDR-Nachrichtenredaktion Martin Seiler.
2: Die grüne Außenexpertin Brugger sprach von einer Blamage. Die Regierung Merz habe sich international zu wenig profiliert und so Deutschlands Ansehen und Verantwortung in der Welt verspielt. Linken-Chefin Schwertner sagte T-Online, dies sei die Quittung dafür, dass Deutschland in entscheidenden Konflikten den Mund gehalten habe. SPD-Fraktionsvize Möller forderte eine klarere Haltung der Bundesregierung in internationalen Konflikten. Bei der Abstimmung über einen nicht ständigen Sitz im UN-Sicherheitsrat für 2 Jahre hatten Portugal und Österreich den Vorzug erhalten.
1: Israel und der Libanon wollen gemeinsam eine Waffenruhe durchsetzen. Beide Seiten gaben dazu nach Gesprächen in Washington eine Erklärung ab. Voraussetzung ist demnach, dass die pro-iranische Terrormiliz Hisbollah das Feuer vollständig einstellt und sich aus bestimmten Gebieten zurückzieht. Zudem sollen Zonen unter exklusiver Kontrolle der libanesischen Armee eingerichtet werden. In gut 3 Wochen wollen beide Seiten die Gespräche fortsetzen. Eigentlich gilt im Libanon bereits seit Mitte April eine Feuerpause. Israel und die Hisbollah greifen sich aber weiter täglich an. Die Hisbollah lehnt sowohl die Waffenruhe als auch die Gespräche in Washington ab, an denen sie nicht beteiligt ist. Die SPD will Katastrophenschutz künftig als Unterrichtsfach an Schulen verankern. Das hat Fraktionsvize Limbacher der Rheinischen Post gesagt. Ein solches Angebot könne die Begeisterung für ehrenamtliches Engagement wecken. Das Bewusstsein von Schülern müsse geschärft werden angesichts von häufigeren Unwettern mit Hochwasser und Überschwemmungen. Auch Bundesinnenminister Dobrindt hatte sich zuletzt dafür ausgesprochen, den Umgang mit ziviler Verteidigung in den Schullehrplan aufzunehmen. In Kuba ist es ab Samstag wohl nicht mehr möglich, mit Mastercard oder Visa-Kreditkarten zu bezahlen. Laut Zentralbank des kommunistischen Inselstaats stellt eine zuständige ausländische Bank die Abwicklung ein. Hintergrund sind nach kubanischen Angaben die jüngsten US-Sanktionen. Die Regierung von Präsident Trump